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1: Ich bin Thomas Brockt. Schützenfest zum WM-Auftakt für die deutsche Fußballnationalmannschaft. Die DFB-Auswahl hat in Houston ihr erstes Gruppenspiel gegen Außenseiter Curaçao mit 7:1 gewonnen.
2: Das deutsche Team erwischte einen Traumstart mit einem frühen Tor von Metscher. Dann verlor die DFB-Auswahl kurz den Faden. Komenencia überwand Torwartrückkehrer Neuer zum 1:1 für Curaçao. Danach aber Einbahnstraße für Deutschland. Schlotterbeck und Havertz per Elfmeter stellten noch vor der Pause auf 3:1. Im zweiten Durchgang schraubten Musiala, Brown, Undav und nochmal Havertz das Ergebnis in die Höhe, 7:1. Ein toller WM-Auftakt für die deutsche Mannschaft, das macht Lust auf mehr. Moritz Einzel, Sportredaktion.
1: In einer weiteren Partie trennten sich die Niederlande und Japan 2:2 unentschieden. Wochenlang wurde verhandelt, jetzt haben die USA und der Iran eine vorläufige Übereinkunft für einen Ausweg aus dem Iran-Krieg gefunden. Das bestätigten neben dem Vermittler Pakistan auch die Regierungen der USA und des Irans. Die für den weltweiten Öl- und Gashandel wichtige Straße von Hormuz soll laut US-Präsident Trump nach der Unterzeichnung des Abkommens am Freitag geöffnet werden. Trotzdem fielen die Ölpreise schon kurz nach Bekanntwerden der Einigung deutlich. Weitere Einzelheiten zu den Inhalten der Übereinkunft sind noch nicht bekannt. Ökostromtarife werden beim Wechsel des Stromanbieters immer beliebter. Im laufenden Jahr entfielen 81% aller abgeschlossenen Stromverträge auf Tarife mit 100% erneuerbaren Energien. Der höchste bislang gemessene Wert. Das geht aus einer Auswertung des Vergleichsportals Verivox hervor.
3: Vor 5 Jahren lag der Anteil der Wechselkunden, die sich für Ökostrom entschieden, noch bei rund 68%. Seitdem ist die Nachfrage kontinuierlich gestiegen. Laut Verivox spielen dabei nicht nur Umwelt- und Klimaschutzaspekte eine Rolle. Häufig seien Ökostromtarife inzwischen auch die günstigste Option für Verbraucher. Ein 3-Personen-Haushalt mit einem Jahresverbrauch von 4.000 Kilowattstunden kann durch den Wechsel in einen günstigen Ökostromtarif laut Verivox rund 400 Euro pro Jahr sparen. David Riemer, Redaktion.
1: Nach einem Flugzeugabsturz im US-Bundesstaat Missouri wird befürchtet, dass alle 12 Insassen gestorben sind. Laut Polizei ereignete sich der tödliche Absturz in der Nähe eines Flugplatzes im Raum der Kleinstadt Butler, südlich von Kansas City. Die Luftfahrtbehörde teilte mit, dass es sich wohl um ein Flugzeug handelte, das Fallschirmspringer transportiert. Die Absturzursache ist noch unklar.

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1: Ich bin Thomas Brockt. Wochenlang wurde verhandelt. Nun haben die USA und der Iran nach Angaben des Vermittlers Pakistan und der US-Regierung eine vorläufige Übereinkunft für einen Ausweg aus dem Iran-Krieg gefunden. Nach intensiven Gesprächen sei ein Abkommen erzielt, schrieb Pakistans Ministerpräsident Sharif auf der Plattform X. Kurz darauf bestätigte auch US-Präsident Trump den Abschluss eines Abkommens.
2: Der Deal ist erst perfekt, wenn er unterschrieben ist. Und das soll Ende der Woche in der Schweiz passieren, angeblich persönlich und offiziell. Geburtstagsgeschenk für Trump, die Straße von Hormuz wird frei befahrbar. Beide Länder heben ihre Seeblockaden auf. Ob der Iran Gebühren erheben wird, ist unklar. Weitere Verhandlungen über alle technischen Details sind nun geplant. Das iranische Atomprogramm, die Uranvorräte und der Stopp einer Unterstützung von Terrormilizen wie Hisbollah oder Hamas. Aus den USA, Tina Eck.
1: Die deutsche Fußballnationalmannschaft ist mit einem deutlichen Sieg in die WM gestartet. Das Team von Bundestrainer Nagelsmann gewann in Houston gegen den WM-Neuling Curaçao mit 7:1. Am Samstag geht es nun im nächsten Gruppenspiel gegen die Elfenbeinküste. Die Afrikaner besiegten Ecuador mit 1:0. In einer weiteren Partie trennten sich die Niederlande und Japan 2:2 unentschieden. Die Schweizer haben einen Vorstoß von Rechtskonservativen zur Begrenzung der Migration klar abgelehnt. Bei einer Volksabstimmung sprachen sich rund 55% dagegen aus, einen Bevölkerungsdeckel einzuführen.
3: Am Ende ist das Ergebnis doch recht deutlich. Die Schweizer wollen die Migration nicht mit einem künstlichen Bevölkerungsdeckel begrenzen. Was aber klar ist, das Thema bleibt. Viele Menschen sind, wie in Deutschland und anderen Ländern, besorgt über die Zahl der Ausländer im Land. Der Wirtschaftsverband sagt, man müsse das Inlandspotenzial besser ausschöpfen, heißt durch Aus- und Weiterbildung, damit weniger Fachkräfte aus dem Ausland rekrutiert werden müssen. Aus Genf, Christiane Ulrich.
1: Ein zunächst friedlicher Protest gegen den bevorstehenden G7-Gipfel in Frankreich ist in Genf zunehmend eskaliert. Am Nachmittag und Abend schmissen Vermummte zahlreiche Scheiben ein. Die Polizei setzte mehrfach Tränengas ein. Das Treffen der G7-Staats- und Regierungschefs beginnt heute in Evian auf der französischen Uferseite des Genfer Sees. Genf liegt rund 50 Kilometer entfernt, aber Frankreich wollte keine Proteste dulden. Deshalb meldeten die Organisatoren die Demo in Genf an. Schein.

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1: Guten Morgen aus der Meerradio-Wetterredaktion. Im Moment melden Hagenburg am Findlingsgarten und Stadthagen 13 Grad. Dort regnet es. In Celle sind es ebenfalls 13 Grad. Dort ist es trocken und bewölkt. Am frühen Morgen startet die Steinhuder Meerregion noch grau und stellenweise nass. Im Laufe des Vormittags lassen die Schauer nach. Danach gibt es mehr und mehr Auflockerungen. Dazu weht nur leichter bis zeitweise spürbarer Wind. Heute Nachmittag wird es dann vielerorts freundlicher. Bei eher frischen 11 bis 18 Grad. In höheren Lagen bleibt es etwas kühler. In der Nacht wird es trockener und lockert weiter auf. Morgen geht es nach frischem Start freundlich weiter. Später zeigt sich häufiger die Sonne und am Nachmittag werden 21 Grad erreicht. Am Mittwoch ist es zunächst eher trüb und zeitweise nass. Erst zum Abend hin lockert es etwas auf. Am Donnerstag setzt sich dann wieder deutlich freundlicheres und wärmeres Wetter durch.
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3: Ich bin Thomas Brockt. Wochenlang wurde verhandelt, jetzt haben die USA und der Iran eine vorläufige Übereinkunft für einen Ausweg aus dem Iran-Krieg gefunden. Das bestätigten neben dem Vermittler Pakistan auch die Regierungen der USA und des Irans. Die für den weltweiten Öl- und Gashandel wichtige Straße von Hormuz soll laut US-Präsident Trump nach der Unterzeichnung des Abkommens am Freitag geöffnet werden. Trotzdem fielen die Ölpreise schon kurz nach Bekanntwerden der Einigung deutlich. Weitere Einzelheiten zu den Inhalten der Übereinkunft sind noch nicht bekannt. Gerade erst hat der Bundestag erstmals über die von der Bundesregierung geplante Reform im Gesundheitswesen beraten. An den Plänen gibt es Kritik. Auch für heute hat die Gewerkschaft Verdi Service Personal im Gesundheitsbereich bundesweit zu Protesten aufgerufen.
4: An mehr als 120 Krankenhäusern und Pflegeeinrichtungen sind Aktionen geplant. Und diese werden auch die Abläufe stören, kündigte Verdi an. Im Vordergrund heute stehen bessere Bezahlung und bessere Arbeitsbedingungen für Menschen, die das System im Hintergrund am Laufen halten. Im Patiententransport, der Reinigung, der Küche oder auch in der Wäscherei oder der Sterilisation. Tanja Wagner, Nachrichtenredaktion.
3: Die EU beginnt heute am Rande eines Außenministertreffens in Luxemburg die Beitrittsverhandlungen mit der Ukraine und Moldau. Der Schritt gilt nach einer zweijährigen Hängepartie wegen einer Blockade Ungarns als wichtiges Zeichen an die beiden Länder, dass sich ihre Reformanstrengungen lohnen. Die Ukraine und Moldau werden nun im Zuge der vermutlich jahrelangen Verhandlungen zeigen müssen, dass sie reif für einen EU-Beitritt sind. Die deutsche Fußballnationalmannschaft ist mit einem deutlichen Sieg in die WM gestartet. Das Team von Julian Nagelsmann gewann in Houston gegen den WM-Neuling Curaçao mit 7:1. Der Bundestrainer war entsprechend zufrieden.
5: Ja, wieder einen sehr guten Start ins Spiel. Ersten 15 Minuten waren richtig gut. Dann haben die mit dem ersten Schuss, machen den Ausgleich. So 5-6 Minuten hat der Gegner sehr viel Selbstvertrauen gekriegt auf einmal. Wir waren ein bisschen zu statisch, haben uns aber dann super gefangen und haben insgesamt, finde ich, viele schöne Tore gemacht, Und am Ende, ja, du musst auch erstmal 7 Tore schießen.
3: Bundestrainer Nagelsmann. Am Samstag geht es für die DFB-Auswahl nun im nächsten Gruppenspiel gegen die Elfenbeinküste. Die Afrikaner besiegten Ecuador mit 1:0. In einer weiteren Partie trennten sich die Niederlande und Japan 2:2 unentschieden.
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1: Auf der B6 Hildesheim Richtung Hannover ist zwischen der B443 Rethen-Gewerbegebiet und Laatzen die Fahrbahn auf einen Fahrstreifen verengt. Hier kommen die 8 aktuellsten Blitzer für die Steinhuder Meerregion. Auf der B217 in Bad Münder am Deister, Gemarkung Hachmühlen, wird geblitzt. Dazu in Hannover-Nordstadt auf dem Bremer Damm und in Hannover-Mittelfeld auf der Emmy-Noether-Allee. In Hannover-Stöcken steht ein Blitzer auf der Mecklenheide-Straße Ecke Jädekamp. Außerdem wird in Hannover auf der Schmiedestraße zwischen dem Restaurant und der Gedenkstätte kontrolliert. Weiter geht es in Husum auf der Brokeloer Straße Ecke Siemershausen und in Neustadt auf der Leinstraße auf Höhe des Bauhofs. Und in der Wedemark auf der Schwarmstädter Straße in Hellendorf. 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
1: Guten Morgen aus der Meerradio-Wetterredaktion. Im Moment melden Hagenburg am Findlingsgarten und Stadthagen 13 Grad. Dort regnet es. In Celle sind es ebenfalls 13 Grad. Dort ist es trocken und bewölkt. Am frühen Morgen startet die Steinhuder Meerregion noch grau und stellenweise nass. Im Laufe des Vormittags lassen die Schauer nach. Danach gibt es mehr und mehr Auflockerungen. Dazu weht nur leichter bis zeitweise spürbarer Wind. Heute Nachmittag wird es dann vielerorts freundlicher. Bei eher frischen 11 bis 18 Grad. In höheren Lagen bleibt es etwas kühler. In der Nacht wird es trockener und lockert weiter auf. Morgen geht es nach frischem Start freundlich weiter. Später zeigt sich häufiger die Sonne und am Nachmittag werden 21 Grad erreicht. Am Mittwoch ist es zunächst eher trüb und zeitweise nass. Erst zum Abend hin lockert es etwas auf. Am Donnerstag setzt sich dann wieder deutlich freundlicheres und wärmeres Wetter durch.
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3: Ich bin Thomas Brockt. Wochenlang wurde verhandelt, jetzt haben die USA und der Iran eine vorläufige Übereinkunft für einen Ausweg aus dem Iran-Krieg gefunden. Das bestätigten neben dem Vermittler Pakistan auch die Regierungen der USA und des Irans. Die für den weltweiten Öl- und Gashandel wichtige Straße von Hormuz soll laut US-Präsident Trump nach der Unterzeichnung des Abkommens am Freitag geöffnet werden. Trotzdem fielen die Ölpreise schon kurz nach Bekanntwerden der Einigung deutlich. Weitere Einzelheiten zu den Inhalten der Übereinkunft sind noch nicht bekannt. Gerade erst hat der Bundestag erstmals über die von der Bundesregierung geplante Reform im Gesundheitswesen beraten. An den Plänen gibt es Kritik. Auch für heute hat die Gewerkschaft Verdi Service Personal im Gesundheitsbereich bundesweit zu Protesten aufgerufen.
4: An mehr als 120 Krankenhäusern und Pflegeeinrichtungen sind Aktionen geplant. Und diese werden auch die Abläufe stören, kündigte Verdi an. Im Vordergrund heute stehen bessere Bezahlung und bessere Arbeitsbedingungen für Menschen, die das System im Hintergrund am Laufen halten. Im Patiententransport, der Reinigung, der Küche oder auch in der Wäscherei oder der Sterilisation. Tanja Wagner, Nachrichtenredaktion.
3: Die EU beginnt heute am Rande eines Außenministertreffens in Luxemburg die Beitrittsverhandlungen mit der Ukraine und Moldau. Der Schritt gilt nach einer zweijährigen Hängepartie wegen einer Blockade Ungarns als wichtiges Zeichen an die beiden Länder, dass sich ihre Reformanstrengungen lohnen. Die Ukraine und Moldau werden nun im Zuge der vermutlich jahrelangen Verhandlungen zeigen müssen, dass sie reif für einen EU-Beitritt sind. Die deutsche Fußballnationalmannschaft ist mit einem deutlichen Sieg in die WM gestartet. Das Team von Julian Nagelsmann gewann in Houston gegen den WM-Neuling Curaçao mit 7:1. Der Bundestrainer war entsprechend zufrieden.
5: Ja, wieder einen sehr guten Start ins Spiel. Ersten 15 Minuten waren richtig gut. Dann haben die mit dem ersten Schuss, machen den Ausgleich. So 5-6 Minuten hat der Gegner sehr viel Selbstvertrauen gekriegt auf einmal. Wir waren ein bisschen zu statisch, haben uns aber dann super gefangen und haben insgesamt, finde ich, viele Tore gemacht. Und am Ende, ja, du musst auch erstmal 7 Tore schießen.
3: Bundestrainer Nagelsmann. Am Samstag geht es für die DFB-Auswahl nun im nächsten Gruppenspiel gegen die Elfenbeinküste. Die Afrikaner besiegten Ecuador mit 1:0. In einer weiteren Partie trennten sich die Niederlande und Japan 2:2 unentschieden.
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1: Auf der B6 Hildesheim Richtung Hannover ist zwischen der B443 Rethen-Gewerbegebiet und Laatzen die Fahrbahn auf einen Fahrstreifen verengt. Hier kommen die 8 aktuellsten Blitzer für die Steinhuder Meerregion. Auf der B217 in Bad Münder am Deister, Gemarkung Hachmühlen, wird geblitzt. Dazu in Hannover-Nordstadt auf dem Bremer Damm und in Hannover-Mittelfeld auf der Emmy-Noether-Allee. In Hannover-Stöcken steht ein Blitzer auf der Mecklenheide-Straße Ecke Jädekamp. Außerdem wird in Hannover auf der Schmiedestraße zwischen dem Restaurant und der Gedenkstätte kontrolliert. Weiter geht es in Husum auf der Brokeloa-Straße Ecke Siemershausen und in Neustadt auf der Leinstraße auf Höhe des Bauhofs. Und in der Wedemark auf der Schwarmstädter Straße in Hellendorf. 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
1: Guten Morgen aus der Meerradio-Wetterredaktion. Momentan messen wir in Mardorf beim Schützenverein Resse und Haßbergen jeweils 12 Grad. Dazu regnet es überall und es ist bewölkt. Am frühen Morgen ziehen noch einzelne Schauer durch. Im Laufe des Vormittags lockert es aber mehr und mehr auf. Später zeigt sich bei uns in der Steinhuder Meerregion ein Mix aus Wolken und Auflockerungen. Dazu weht nur leichter bis zeitweise spürbarer Wind. Und am Nachmittag wird es mit 11 bis 18 Grad eher frisch bis angenehm. In der Nacht wird es dann zunehmend klar. Morgen startet noch frisch mit 7 Grad. Tagsüber wird es heiter und deutlich wärmer mit 21 Grad. Am Mittwoch überwiegt erst einmal ein grauer Eindruck mit Regenphasen. Zum Abend hin sind wieder Auflockerungen möglich. Am Donnerstag setzt sich dann vielerorts heiteres und spürbar wärmeres Wetter durch. In höheren Lagen bleibt es dabei etwas kühler.
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3: Guten Morgen, ich bin Lea Matschulat. Die USA und der Iran haben nach wochenlangen Verhandlungen eine vorläufige Übereinkunft für ein Ende des Iran-Krieges gefunden. Das bestätigten neben dem Vermittler Pakistan auch die Regierungen der USA und des Irans.
4: Wichtige Punkte waren in letzter Minute gelöst worden, darunter die sofortige Aufhebung der US-Seeblockade und ein Ende aller Kriegshandlungen auch im Libanon. Unterzeichnet werden soll das Abkommen Ende der Woche in der Schweiz und dann erst wird die Straße von Hormuz geöffnet, dann erst ist der Deal offiziell besiegelt. In weiteren Gesprächen sollen weitere technische Details geklärt werden. Umsetzung und Kontrolle der Einhaltung werden dann kompliziert, denn die USA und der Iran verhandeln nach wie vor nicht direkt. Aus den USA, Tina Eck.
3: An deutschen Krankenhäusern gehen heute die Proteste gegen Kürzungen im Gesundheitswesen weiter. Die Gewerkschaft Verdi hat bundesweit Servicebeschäftigte an mehr als 120 Krankenhäusern und Pflegeeinrichtungen zu Aktionen aufgerufen. Es kann dabei nach Angaben eines Verdi-Sprechers auch zu kleineren Einschränkungen in den Häusern kommen. Gefordert werden gute Bedingungen und Bezahlung für Bereiche wie Reinigung, Küche, Wäscherei und Logistik. Anlass für den Protest sind die geplanten Spar- und Reformprogramme von Gesundheitsministerin Warken. Im Verfahren gegen Marius Borg-Höyby soll heute das Urteil verkündet werden. Dem Sohn der norwegischen Kronprinzessin Mette-Marit werden unter anderem 4 Vergewaltigungen vorgeworfen.
5: Es ist der wohl meist beachtete Kriminalfall der letzten Jahre in Norwegen. Dass Marius Borg-Höyby hinter Gitter kommt, halten Experten für wahrscheinlich. Fragt sich nur, wie lange? In 40 Punkten ist Mette-Marits Sohn angeklagt. Die schwersten Vorwürfe sind die Vergewaltigungen nach norwegischem Recht. Ihm werden aber auch Körperverletzung, häusliche Gewalt, Drohungen, Drogen- und Verkehrsdelikte zur Last gelegt. Die Staatsanwaltschaft fordert dafür mehr als 7 Jahre Haft. Aus Skandinavien, Julia Weschenbach.
3: Klarer Sieg für die DFB-Elf bei der Fußball-Weltmeisterschaft. Die deutsche Nationalmannschaft setzte sich mit 7:1 gegen WM-Neuling Curaçao durch. Am Samstag geht es nun im kommenden Gruppenspiel gegen die Elfenbeinküste. Die Afrikaner besiegten Ecuador mit 1:0. In einer weiteren Partie trennten sich die Niederlande und Japan 2:2.
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1: Vorsicht auf der A352 Hannover Nord Richtung Hannover West zwischen Hannover Flughafen und Engelbostel. Dort liegt ein totes Tier auf der Fahrbahn. Auf der B6 Hildesheim Richtung Hannover ist zwischen der B443 Re-10 Gewerbegebiet und Laatzen die Fahrbahn auf einen Fahrstreifen verengt.
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1: Hier kommen die 8 aktuellsten Blitzer für die Steinhuder Meerregion. Auf der B217 in Bad Münder am Deister, Gemarkung Hachmühlen, wird geblitzt. In Hannover-Davenstedt steht ein Blitzer im Davenstedter Holz, 80 Meter vor dem Spielplatz. Dazu in Hannover-Stöcken auf der Mecklenheidestraße Ecke Jädekamp und in Hannover auf der Schmiedestraße zwischen dem Restaurant und der Gedenkstätte. Außerdem steht ein Blitzer in Husum auf der Brokeloer Straße Ecke Siemershausen. In Neustadt wird auf der Leinstraße auf Höhe des Bauhofs kontrolliert und in der Wedemark wird geblitzt, in Hellendorf auf der Schwarmstädter Straße und in Geilhof auf der Zellerstraße 110 Meter vor der Feuerwehr. 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
7: Na, gut erholt? Das Wochenende ist durch. Wir starten jetzt natürlich im besten Fall motiviert, gut gelaunt und glücklich rein in die neue Woche. Ich meine, wir haben ja uns. Hier ist Meerradio Montag. Hi!

0: 3. Hör mal nach Adam Riese. 6. Ich weiß nicht, wie es bei euch ist, aber ich dachte ganz lange Zeit, das wird einfach so gesagt. Ne? Also dieses nach Adam Riese. Ich dachte, das ist eine fiktive Person, aber ihn gibt es wirklich. Also ihn gab es wirklich. Kollege David Himmelreich.
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2: Adam Riese hieß eigentlich Adam Ries und lebte vor 500 Jahren im 16. Jahrhundert in Deutschland. Und er war tatsächlich das, was man heute mit ihm verbindet. Ein absoluter Rechenmeister. Er hat mehrere Bücher über das Rechnen geschrieben und weil seine Meinung damals sehr hoch angesehen war, wurden seine Mathematikbücher auch im Schulunterricht eingesetzt. Eine große Besonderheit bei seinen Büchern war außerdem die Sprache. Anders als andere Lehrbücher, die meist auf Latein waren, waren seine auf Deutsch. Er wollte das Rechnen dem einfachen Volk zugänglich machen. Damals war es nämlich nicht üblich, dass jeder rechnen konnte. Nicht selten wurden einfache Bürger von Kaufleuten knallhart übers Ohr gehauen. Nach Adam Riese wurde zur Redewendung und für eine korrekte und nachvollziehbare Rechnung. 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
1: Moin aus der Meerradio-Wetterredaktion. Barsinghausen an der Freilichtbühne und Fassberg melden jeweils 12 Grad, dazu regnet es. Am frühen Morgen startet die Steinhuder Meerregion meist noch grau und frisch. Vereinzelt fällt noch ein kurzer Schauer, doch im Laufe des Vormittags lockert es mehr und mehr auf. Heute Nachmittag gibt es dann vielerorts aufgelockerte Abschnitte bei eher frischen 11 bis 18 Grad. Dazu weht nur ein leichter bis zeitweise spürbarer Wind. In der kommenden Nacht bleibt es wieder trocken. Morgen zeigt sich das Ganze aufgelockerter und angenehm warm. Früh startet der Tag mit 7 Grad, am Nachmittag sind 21 Grad drin. Am Mittwoch bleibt es eher grau, am Donnerstag wird es deutlich wärmer und wieder sonniger. Etwas kühler bleibt es dabei in höheren Lagen am Deister und im Weserbergland.
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2: Guten Morgen, ich bin Lea Matschulat. Die USA und der Iran haben nach wochenlangen Verhandlungen eine vorläufige Übereinkunft für ein Ende des Iran-Krieges gefunden. Das bestätigten neben dem Vermittler Pakistan auch die Regierungen der USA und des Irans.
3: Wichtige Punkte waren in letzter Minute gelöst worden, darunter die sofortige Aufhebung der US-Seeblockade und ein Ende aller Kriegshandlungen auch im Libanon. Unterzeichnet werden soll das Abkommen Ende der Woche in der Schweiz und dann erst wird die Straße von Hormuz geöffnet, dann erst ist der Deal offiziell besiegelt. In weiteren Gesprächen sollen weitere technische Details geklärt werden. Umsetzung und Kontrolle der Einhaltung werden dann kompliziert, denn die USA und der Iran verhandeln nach wie vor nicht direkt. Aus den USA, Tina Eck.
2: An deutschen Krankenhäusern gehen heute die Proteste gegen Kürzungen im Gesundheitswesen weiter. Die Gewerkschaft Verdi hat bundesweit Servicebeschäftigte an mehr als 120 Krankenhäusern und Pflegeeinrichtungen zu Aktionen aufgerufen. Es kann dabei nach Angaben eines Verdi-Sprechers auch zu kleineren Einschränkungen in den Häusern kommen. Gefordert werden gute Bedingungen und Bezahlung für Bereiche wie Reinigung, Küche, Wäscherei und Logistik. Anlass für den Protest sind die geplanten Spar- und Reformprogramme von Gesundheitsministerin Warken. Im Verfahren gegen Marius Borg-Höyby soll heute das Urteil verkündet werden. Dem Sohn der norwegischen Kronprinzessin Mette Marit werden unter anderem 4 Vergewaltigungen vorgeworfen.
4: Es ist der wohl meist beachtete Kriminalfall der letzten Jahre in Norwegen. Dass Marius Borg-Höyby hinter Gitter kommt, halten Experten für wahrscheinlich. Fragt sich nur, wie lange? In 40 Punkten ist Mette Marits Sohn angeklagt. Die schwersten Vorwürfe sind die Vergewaltigungen nach norwegischem Recht. Ihm werden aber auch Körperverletzung, häusliche Gewalt, Drohungen, Drogen- und Verkehrsdelikte zur Last gelegt. Die Staatsanwaltschaft fordert dafür mehr als 7 Jahre Haft. Aus Skandinavien, Julia Weschenbach.
2: Klarer Sieg für die DFB-Elf bei der Fußball-Weltmeisterschaft. Die deutsche Nationalmannschaft setzte sich mit 7:1 gegen WM-Neuling Curaçao durch. Am Samstag geht es nun im kommenden Gruppenspiel gegen die Elfenbeinküste. Die Afrikaner besiegten Ecuador mit 1:0. In einer weiteren Partie trennten sich die Niederlande und Japan 2:2.
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1: Auf der B6 Hildesheim Richtung Hannover ist zwischen der B443 Rethen Gewerbegebiet und Laatzen die Fahrbahn auf einen Fahrstreifen verengt. Frisch gemeldet, das sind die 8 aktuellsten Blitzer in der Region. Auf der B217 in Bad Münder am Deister, Gemarkung Hachmühlen, wird geblitzt. Dazu in Husum auf der Brokeloer Straße Ecke Siemershausen. In Hannover-Stöcken steht ein Blitzer auf der Mecklenheide-Straße Ecke Jädekamp. Außerdem wird in Hannover auf der Schmiedestraße zwischen dem Restaurant und der Gedenkstätte kontrolliert. In Neustadt steht ein Blitzer auf der Leinstraße auf Höhe des Bauhofs. Und in Neustadt-Mühlenfelder Land wird in den Meierhöfen Ecke zum Bürener Wald geblitzt. In der Wedemark wird außerdem kontrolliert, in Hellendorf auf der Schwarmstädter Straße und auf der Zeller Straße 110 Meter vor der Feuerwehr. 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

0: ist es der angebliche Enkel, der in Not ist, mal ein falscher Polizist oder auch ein angeblicher Mitarbeiter von Bank oder Staatsanwaltschaft. Hier ist mehr Radio Montag. Wir starten in die neue Woche. Die Geschichten, die ändern sich. Das Ziel bleibt aber immer gleich, möglichst schnell an Geld kommen. Welche Maschen aktuell besonders beliebt sind, darüber sprechen wir jetzt mit unserem Kollegen Simon Walter.
1: Ja, die Betrüger geben sich meistens als Verwandte oder gute Bekannte aus und bitten dann sehr schnell am Telefon um viel Geld. Da geht's dann mal um einen schweren Unfall, wo man jetzt gerade ganz dringend Geld für eine Behandlung braucht oder um nicht ins Gefängnis zu müssen wegen dieses Unfalls. Es geht aber auch mal um finanzielle Engpässe oder andere Notlagen. Die Betrüger sind dabei durchaus geschickt, schlüpfen auch mal in die Rolle von Polizisten oder Anwälten. Die Botschaft ist aber immer dieselbe, das Opfer und sein Geld sind die allerletzte Rettung.
0: Ja, trotz aller Warnung und Vorsicht fallen immer wieder Menschen auch auf diesen Enkeltrick rein. Was tun Opfer am besten, wenn es passiert ist?
1: Also ganz wichtig ist, nicht schweigen. Viele Opfer schämen sich extrem und das ist erstmal auch völlig normal. Denn man denkt ja, mein Gott, wie konnte ich so blöd sein, auf sowas reinzufallen? Man weiß ja von dieser Betrugsmasche. Und dann gibt's eben viele, die sich auch selbst die Schuld daran geben, machen sich also quasi selbst noch zum Täter. Und genau das ist falsch, denn die Täter sind sehr geschickt. Sie sind sehr geschult darin, ihre Opfer unter Druck zu setzen. Und deswegen muss man sagen, bei aller Vorsicht, niemand ist komplett davor geschützt, auf so einen Enkeltrick reinzufallen. Also kein Grund, sich zu schämen.
0: Ja, du sagst es, nicht schweigen, also direkt zur Polizei gehen?
1: Ja, genau, das sollte man auf jeden Fall tun. Bei der Polizei gibt's geschulte Beamte, die sich um Betrugsopfer kümmern und auch wissen, zum Beispiel um die Scham, die Opfer dann in solchen Situationen empfinden. Im Bestfall sorgt die Anzeige dann auch für die Aufklärung des Falls, damit also auch dafür, dass nicht noch mehr Menschen auf diese Täter reinfallen. Allein im letzten Jahr hat die Polizei mehr als 1000 Verdächtige in Sachen Enkeltrick ermittelt. Und vor dem Gang zur Polizei kann es auch sehr hilfreich sein, sich erstmal an seine wirklichen Verwandten zu wenden. Da ist die Schamschwelle dann vielleicht nicht ganz so hoch.
0: Also ihr dürft gerne skeptisch sein. Und ich glaube auch, wenn man drüber spricht, denkt man, das passiert nie. Aber wenn man dann doch mal in so einer Situation ist, du, ich glaube, dann sieht das Ganze schon wieder anders aus. Also gerne drüber sprechen, auch in der Nachbarschaft, Tante, Onkel, na, damit möglichst viele Bescheid wissen.

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1: Guten Morgen. Im Moment melden Hohnhorst am Sportplatz, Scherenbostel und Ahnsen jeweils 12 Grad. Dazu ist es überall regnerisch und bewölkt. Am Morgen ist es in unserer Region noch vielerorts grau und frisch. Im Laufe des Vormittags lockert es aber mehr und mehr auf. Später gibt es aufgelockerte Abschnitte mit etwas Sonne. Am Nachmittag wird es angenehm, mit Höchstwerten von 11 bis 19 Grad. Dazu weht nur ein leichter bis zeitweise spürbarer Wind. In höheren Lagen bleibt es heute etwas kühler als im flacheren Land. In der Nacht ist es wieder eher klar oder gering bewölkt. Morgen geht es in der Steinhuder Meerregion freundlich weiter, nach frischem Beginn oft mit längeren Auflockerungen. Am Nachmittag liegen die Werte bei 8 bis 22 Grad. Am Mittwoch bleibt es eher grau, bevor der Donnerstag wieder deutlich freundlicher und spürbar wärmer ausfällt.
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2: Ich bin Lea Matschulat. Ein Ende des Iran-Krieges scheint absehbar. Die USA und der Iran haben sich auf ein vorläufiges Abkommen verständigt. Das bestätigt neben dem Vermittler Pakistan auch die Regierungen der USA und des Irans. Bundeskanzler Merz hat die Einigung begrüßt. Auch die Börsen- und Ölpreise reagierten.
3: Die Kurse an den Börsen in Asien haben heute Morgen deutlich zugelegt. Parallel ist der Preis für die weltweite Ölreferenzorte um knapp 4% gefallen. Hintergrund ist, dass das Rahmenabkommen zwischen den USA und dem Iran unter anderem eine vollständige Öffnung der Straße von Hormus vorsieht. Allerdings erst ab Freitag. Unterzeichnet ist der Deal nämlich noch nicht. Bundeskanzler Friedrich Merz ist trotzdem optimistisch, dass die Weltwirtschaft sich jetzt erholen könnte. Experten bremsen diesen Optimismus aber. Die Einigung sei nur ein erster wichtiger Zwischenschritt. Fiona Reinhardt, Nachrichtenredaktion.
2: Die EU beginnt heute am Rande eines Außenministertreffens in Luxemburg die Beitrittsverhandlungen mit der Ukraine und Moldau. Der Schritt gilt nach einer zweijährigen Hängepartie wegen einer Blockade Ungarns als wichtiges Zeichen an die beiden Länder, dass sich ihre Reformanstrengungen lohnen. Die Verhandlungen werden voraussichtlich einige Jahre dauern. Sowohl in der Ukraine als auch in Moldau sind außerdem noch zahlreiche weitere Reformen erforderlich. An deutschen Krankenhäusern gehen heute die Proteste gegen Kürzungen im Gesundheitswesen weiter. Die Gewerkschaft Verdi hat bundesweit Servicebeschäftigte an mehr als 120 Krankenhäusern und Pflegeeinrichtungen zu Aktionen aufgerufen. Es kann dabei, Verdi zufolge, auch zu kleineren Einschränkungen kommen. Schützenfest zum WM-Auftakt für die deutsche Fußballnationalmannschaft. Die DFB-Auswahl hat in Houston ihr erstes Gruppenspiel gegen WM-Neuling Curaçao mit 7:1 gewonnen.
4: 7:1, die deutschen Fans erinnern sich gerne an dieses Ergebnis und an das WM-Halbfinale 2014 gegen Brasilien. Danach wurde Deutschland Weltmeister. Der hohe Sieg gegen den WM-Neuling Curaçao ist natürlich kein wirklicher Maßstab, denn am Ende war der krasse Außenseiter völlig überfordert. Aber für das Selbstvertrauen kann das Ergebnis schon wichtig sein. Thomas Bremser, Houston.
2: Die weiteren Ergebnisse aus der Nacht. Die Elfenbeinküste trennte sich 1:0 von Ecuador. Die Niederlande und Japan gingen unentschieden 2:2 auseinander. Und Schweden hat sich mit 5:1 gegen Tunesien durchgesetzt.
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1: Auf der B6 Hildesheim Richtung Hannover ist zwischen der B443 Rethen-Gewerbegebiet und Laatzen die Fahrbahn auf einen Fahrstreifen verengt.
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1: Hier kommen die 8 aktuellsten Blitzer für die Steinhuder Meerregion. Auf der B217 in Bad Münder am Deister, Gemarkung Hachmühlen, wird geblitzt. Dazu in Hannover-Stöcken auf der Mecklenheidestraße Ecke Jädekamp und in Hannover auf der Schmiedestraße zwischen dem Restaurant und der Gedenkstätte. Weitere Blitzer stehen in Husum auf der Brokeloer Straße Ecke Siemershausen und in Neustadt auf der Leinstraße auf Höhe des Bauhofs. Außerdem in Neustadt-Mühlenfelder Land in den Meierhöfen Ecke zum Bürener Wald. Und in der Wiedemark wird geblitzt, in Hellendorf auf der Schwarmstädter Straße und in Geilhof auf der Zellerstraße, 110 Meter vor der Feuerwehr. Weitere aktuelle Blitzer in der Region gibt es auch jederzeit online und in unserer Meerradio-App. Gute Fahrt!
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6: Na, da hat sich in Basinghausen doch ordentlich was getan. Die Umgestaltung des Ziegenteichparks, ja, ist jetzt komplett abgeschlossen. Ein Glück, sagen die einen. Die anderen sagen, ja, wird auch Zeit. Mit neuen Liegen, Sitzplätzen, einer Hängematte, sogar einer Bank in Bootsform ist aus dem Park ein echter Treffpunkt geworden. Offenbar kommt das auch richtig gut an. Inzwischen wird der Anleger und die ganze Anlage schon als Kulisse für Hochzeitsfotos genutzt. Ich würde sagen, alles

0: starten in die neue Woche. Hier ist mehr Radio für euch. Ich bin's René und ab heute, muss man sagen, gibt es in Esdorf gleich zwei neue Baustellen. Und die sorgen jetzt doch für ein wenig Einschränkungen und nicht nur zwei Tage lang, sondern es geht bis Ende August teilweise. Kollege Silas Müller, erzähl mal, was ist da los?
1: In Esdorf gelten seit heute mehrere Verkehrseinschränkungen. Komplett gesperrt ist die Orningstraße. Dort laufen Straßenbauarbeiten. Die Gemeinde erneuert die Fahrbahn und baut Rasengittersteine am Straßenrand ein. Die Arbeiten sollen bis zum 28. August dauern. Während der Bauzeit ist die Straße für den normalen Verkehr komplett dicht. Auch Fußgänger und Radfahrer müssen ausweichen. Anwohner können ihre Grundstücke meist weiter erreichen. Während einzelner Bauabschnitte kann die Zufahrt aber vorübergehend nicht möglich sein. Außerdem ist seit heute die Kreuzung Ludwig-Jahn-Straße und Bahnhofstraße gesperrt. Der Wasserverband Nienburger Land verlegt dort einen Schmutzwasser-Hausanschluss. Diese Sperrung dauert nur heute und morgen. Der Verkehr wird über die Schneiderstraße umgeleitet. Für Fußgänger und Radfahrer bleiben die Wege geöffnet. Wer heute durch Esdorf fährt, sollte also je nach Strecke ein paar Minuten mehr einplanen.
0: Also, ihr wisst Bescheid, in Esdorf kann es dann ab heute doch ein wenig länger dauern. Wir starten mit euch rein in die neue Woche. Das ist der Montag, gleich 7:15. Schönen guten Morgen.

0: Was für ein WM-Start für Deutschland. 7:1 gegen Curaçao klingt nach Schützenfest. Aber war das auch auf dem Platz so eindeutig? Darüber sprechen wir mit unserem Kollegen Thomas Bremser aus Houston. Thomas, wie dominant war denn die deutsche Mannschaft wirklich?
1: Ja, ich würde sagen, zum großen Teil hat das deutsche Team überzeugt. Es gab so eine kleine Delle. Nach rund 20 Minuten hat der krasse Außenseiter nämlich das 1:1 erzielt. Der erste Schuss auf Manuel Neuer gleich drin, auch weil er abgefälscht war. Direkt danach noch eine Chance für Curaçao. Aber das deutsche Team hat sich schnell wieder gefangen. Danach wurde die Torhymne Major Tom zum Dauerhit. Bundestrainer Nagelsmann.
2: Viele Tore gemacht. Und am Ende, ja, du musst auch erstmal 7 Tore schießen.
1: Am Ende der zweithöchste WM-Sieg für das deutsche Team. Genauso hoch wie gegen Brasilien 2014. Und wir wissen, wie das endete.
0: Ja, wir hatten die am besten gefallen vom deutschen Team.
1: Also Jamal Musiala hat nach langer Verletzungspause einen starken Auftritt hier hingelegt. Ohnehin die Offensive oft mit viel Spielwitz. Auch der Frankfurter Nathaniel Brown auf der linken Seite. Beide haben sich belohnt mit schönen Toren. Besonders im Fokus Manuel Neuer. Er wurde kaum geprüft bei seinem Comeback. Für ihn ist es nach seinem eigentlichen Rücktritt eine ganz besondere WM, hat er bei Magenta TV gesagt.
3: Ich freue mich, wie es jetzt die erste sein würde für mich. So gehe ich das an und ich bin guter Dinge für die nächsten Spiele.
1: Neuer ist jetzt der älteste deutsche WM-Spieler mit seinen 40 Jahren.
0: Ja, die Frage ist jetzt natürlich, wie viel Aussagekraft hat dieser erste Sieg für das Turnier?
1: Schwer zu sagen. Mit dem klaren Sieg sind wir zumindest schon mal mit einem Bein im 16. Finale. Das liegt am neuen XXL-Modus bei dieser WM. Die beiden letzten WM-Turniere begannen ja mit einer Pleite und da war dann ja auch nach der Vorrunde schon Schluss. Also für das Selbstvertrauen war das schon sehr wichtig, sagt Julian Nagelsmann.
2: Es ist wichtig, dass die Überzeugung nach innen wächst und dann am Ende auch nach außen Menschen mitzunehmen. Ja, und ich glaube, die Überzeugung ist schon auf jeden Fall mehr als vor dem Spiel.
1: Aber auch klar, die Elfenbeinküste und Ecuador sind ein anderes Kaliber.
0: Ja, so kann es weitergehen. Am Samstag zum Beispiel gegen die Elfenbeinküste. Dann um 22 Uhr unserer Zeit. Also, es bleibt spannend, wie das Ganze weitergeht. Die Weltmeisterschaft, sie läuft. Wir haben da natürlich einen Blick für euch drauf. Und wir starten mit euch jetzt erstmal locker flockig rein in die neue Woche. Moin!

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1: Moin aus der Meerradio-Wetterredaktion. Im Moment melden Gümmer am Sportplatz, Steierberg und Walle jeweils 13 Grad. Dazu ist es vielerorts bewölkt. Am Morgen startet es noch grau und frisch. Im Laufe des Vormittags lockert es aber mehr und mehr auf. Später zeigt sich in unserer Region vielerorts die Sonne bei leichtem bis spürbarem Wind. In der Nacht kühlt es auf etwa 8 bis 11 Grad ab. Morgen geht es freundlich weiter. Nach frischem Start setzt sich tagsüber oft die Sonne durch. Am Mittwoch bleibt es eher grau und zeitweise trüb. Am Donnerstag wird es bei uns in der Region deutlich freundlicher und spürbar wärmer. Dann sind am Nachmittag 26 bis 27 Grad drin. Heute bleibt es in höheren Lagen am Deister und im Weserbergland noch etwas kühler als im flacheren Land.
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2: Ich bin Lea Matschulat. Ein Ende des Iran-Krieges scheint absehbar. Die USA und der Iran haben sich auf ein vorläufiges Abkommen verständigt. Das bestätigt neben dem Vermittler Pakistan auch die Regierungen der USA und des Irans. Bundeskanzler Merz hat die Einigung begrüßt. Auch die Börsen- und Ölpreise reagierten.
3: Die Kurse an den Börsen in Asien haben heute Morgen deutlich zugelegt. Parallel ist der Preis für die weltweite Ölreferenzorte um knapp 4% gefallen. Hintergrund ist, dass das Rahmenabkommen zwischen den USA und dem Iran unter anderem eine vollständige Öffnung der Straße von Hormus vorsieht. Allerdings erst ab Freitag. Unterzeichnet ist der Deal nämlich noch nicht. Bundeskanzler Friedrich Merz ist trotzdem optimistisch, dass die Weltwirtschaft sich jetzt erholen könnte. Experten bremsen diesen Optimismus aber. Die Einigung sei nur ein erster wichtiger Zwischenschritt. Fiona Reinhardt, Nachrichtenredaktion.
2: Die EU beginnt heute am Rande eines Außenministertreffens in Luxemburg die Beitrittsverhandlungen mit der Ukraine und Moldau. Der Schritt gilt nach einer zweijährigen Hängepartie wegen einer Blockade Ungarns als wichtiges Zeichen an die beiden Länder, dass sich ihre Reformanstrengungen lohnen. Die Verhandlungen werden voraussichtlich einige Jahre dauern. Sowohl in der Ukraine als auch in Moldau sind außerdem noch zahlreiche weitere Reformen erforderlich. An deutschen Krankenhäusern gehen heute die Proteste gegen Kürzungen im Gesundheitswesen weiter. Die Gewerkschaft Verdi hat bundesweit Servicebeschäftigte an mehr als 120 Krankenhäusern und Pflegeeinrichtungen zu Aktionen aufgerufen. Es kann dabei, Verdi zufolge, auch zu kleineren Einschränkungen kommen. Schützenfest zum WM-Auftakt für die deutsche Fußballnationalmannschaft. Die DFB-Auswahl hat in Houston ihr erstes Gruppenspiel gegen WM-Neuling Curaçao mit 7:1 gewonnen.
4: 7:1, die deutschen Fans erinnern sich gerne an dieses Ergebnis und an das WM-Halbfinale 2014 gegen Brasilien. Danach wurde Deutschland Weltmeister. Der hohe Sieg gegen den WM-Neuling Curaçao ist natürlich kein wirklicher Maßstab, denn am Ende war der krasse Außenseiter völlig überfordert. Aber für das Selbstvertrauen kann das Ergebnis schon wichtig sein. Thomas Bremser, Houston.
2: Die weiteren Ergebnisse aus der Nacht. Die Elfenbeinküste trennte sich 1:0 von Ecuador. Die Niederlande und Japan gingen unentschieden 2:2 auseinander. Und Schweden hat sich mit 5:1 gegen Tunesien durchgesetzt.
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1: Auf der B6 Hildesheim Richtung Hannover ist zwischen der B443 Rethen-Gewerbegebiet und Laatzen die Fahrbahn auf einen Fahrstreifen verengt. Werfen wir einen Blick auf die 8 aktuellsten Blitzer rund ums Steinhuder Meer. Auf der B217 in Bad Münder am Deister, Gemarkung Hachmühlen, wird geblitzt. In Hannover-Davenstedt im Davenstedter Holz steht ein Blitzer, 80 Meter vor dem Spielplatz. Dazu in Hannover-Stöcken auf der Mecklenheidestraße Ecke Jedekamp und in Hannover auf der Schmiedestraße zwischen dem Restaurant und der Gedenkstätte. Weiter geht es in Husum auf der Brokeloer Straße Ecke Siemershausen, in Isernhagen-Altwarmbüchen auf der Botfelder Straße und in Neustadt auf der Leinstraße auf Höhe des Bauhofs und in der Wedemark auf der Schwarmstädter Straße in Hellendorf. Alle weiteren Meldungen findet ihr wie immer auch auf der Meerradio-Website und in unserer App. Kommt gut durch!
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0: ich kann es verstehen. Die Freude ist riesengroß. Einen schönen Montag wünsche ich euch. Ihr seid bei mehrradio. Die Feuerwehr in Weetzen hat Verstärkung bekommen, und zwar auf vier Rädern. Ja, nach langer Wartezeit konnte jetzt ein neues Fahrzeug offiziell in den Dienst gestellt werden. Unser Kollege Tom Schneider hat für uns alle Infos.
1: Bei der Ortsfeuerwehr in Ronnenberg-Weetzen gibt's jetzt ein neues Mannschaftstransportfahrzeug. Nach rund anderthalb Jahren Wartezeit hat Bürgermeister Malu Kratzke den Schlüssel offiziell übergeben. Mit dem neuen VW Crafter können künftig Einsatzkräfte zu Einsätzen, Übungen oder Lehrgängen gebracht werden. Auch die Jugendfeuerwehr soll das Fahrzeug nutzen. Es ersetzt einen älteren Transporter, der bisher im Einsatz war und den heutigen Anforderungen nicht mehr richtig entsprach. Für die Feuerwehr ist das eine spürbare Erleichterung im Alltag. Die Stadt hat rund 87.000 Euro in das neue Fahrzeug investiert und setzt damit weiter auf eine moderne Ausstattung ihrer Ortswehren.
0: Ja, und nach der langen Laufzeit dürfte die Freude jetzt in Weetzen umso größer sein, dass das neue Fahrzeug endlich vor der Tür steht.

0: Tag, mehr Radio, hallo, ein bisschen mehr Grün in der Innenstadt. Ja, du, das kann eigentlich nie schaden. Hier ist mehr Radio, Montag. Ja, und genau daran wird in Neustadt gearbeitet. Direkt am Rathaus entsteht ein neuer kleiner Park mit Sitzgelegenheiten, viel Platz zum Verweilen und auch ein mobiler Pumptrack. Ja, und was da alles noch geplant ist, eine weiß natürlich viel besser Bescheid als ich, ist die Projektleiterin Cornelia Ebert, und zwar von der Stadt Neustadt.
1: Insofern wird das einfach eine Grünfläche sein, die mit kleineren Hügeln einfach ein bisschen interessant gestaltet ist, sich dadurch auch ein bisschen abgrenzt von anderen Flächen, kleine Räume geschaffen werden. Wir möglichst viel Grün mit Bäumen und Sträuchern in dieser Fläche haben, sonst viele Rasenflächen. Und in dieser Fläche werden Liegedecks sein, also viele Aufenthaltsmöglichkeiten, Parkbänke zum Sitzen am Rande der Grünflächen, teilweise mit und teilweise ohne Beleuchtung.
0: Ja, und für die Kinder und Skater hat sich die Stadt auch was gedacht.
1: Ansonsten wird es ein Spielbereich geben, also ein Spielgerät, dem Schwerpunkt Balancieren, ein bisschen Klettern, Rutsche dran. Und dieses Spielgerät wird auch eine barrierefreie Zugangsmöglichkeit haben. Und der weitere Part in der Grünfläche ist eine sogenannte mobile Pumptrack, das sozusagen auf dieser wellenförmigen, kurvigen Bahn einfach durch Körperbewegung diese Pumptrack nutzbar ist für alles, was Rollen hat. Also nicht motorisiert. Also fürs BMX, fürs Skateboard, fürs Inline-Skaten, für den Roller.
0: Ja, 12 Uhr wird das Ganze am Samstag eröffnet und Sprecherin Nadine Schley weiß natürlich auch, wer alles dabei sein wird bei der Eröffnung.
2: Das wird beginnen mit einer kleinen Rede des Bürgermeisters und danach gibt es Vorführungen von Skatern, die auch dabei waren, diese Strecke zu planen. Danach sind alle Kinder eingeladen, die Strecke zu testen und die Profis werden den Kindern ein bisschen zeigen, wie es geht und auch ein paar Tricks verraten. Wir bitten darum, dass die Kinder entsprechend Helme und Sicherheitssachen dabei haben. Und als kleines Geschenk an die Kinder wird ab 12 ein Eiswagen da stehen. Und der wird eine Stunde lang kostenlos Eis an Kinder ausgeben.
0: Ja, klingt auf jeden Fall nach einem guten Deal für Kids. Samstag starten in Neustadt übrigens auch die Sommerwoche mit vielen Angeboten für Groß und Klein. Es ist also ordentlich was los am Wochenende. Lohnt sich rein in die Neustädter Kernstadt.

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1: Hallo, derzeit melden Bärenbostel im Bürgerpark, Nordseel und Sehende jeweils 13 Grad. Dazu regnet es vielerorts. Heute früh startet der Tag noch unter grauen Wolken. Im Laufe des Vormittags lockert es aber mehr und mehr auf. Später am Tag gibt es dann vielerorts Auflockerungen bei leichtem bis spürbarem Wind. In der Steinhuder Meerregion bleibt es heute insgesamt angenehm, mit Höchstwerten meist zwischen 16 und 19 Grad. In der Nacht wird es trockener. Morgen geht es nach frischem Start mit Auflockerungen weiter und am Nachmittag wird es mit 20 bis 22 Grad spürbar wärmer. Am Mittwoch zeigt sich der Himmel eher wieder grau, dazu bleibt es meist angenehm. Am Donnerstag setzt sich dann wieder deutlich wärmeres Wetter durch. Etwas kühler bleibt es in höheren Lagen am Deister und im Weserbergland.
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2: Ich bin Lea Matschullat. Um den Iran-Krieg zu beenden, haben sich die USA und der Iran auf eine vorläufige Übereinkunft verständigt.
3: Der Deal ist erst perfekt, wenn er unterschrieben ist. Und das soll Ende der Woche in der Schweiz passieren, angeblich persönlich und offiziell. Geburtstagsgeschenk für Trump. Die Straße von Hormuz wird frei befahrbar. Beide Länder heben ihre Seeblockaden auf. Ob der Iran Gebühren erheben wird, ist unklar. Weitere Verhandlungen über alle technischen Details sind nun geplant. Das iranische Atomprogramm, die Uranvorräte und der Stopp einer Unterstützung von Terrormilizen wie Hisbollah oder Hamas. Aus den USA, Tina Eck.
2: Während einer neuen Welle russischer Luftangriffe auf die Ukraine ist auch die Hauptkirche des Höhlenklosters in Kiew in Brand geraten. Das Höhlenkloster zählt zum Weltkulturerbe. Landesweit wurden ukrainischen Behörden zufolge mindestens 9 Menschen getötet und Dutzende verletzt. Ob die Klosteranlage durch russischen Beschuss oder durch herabfallende Trümmerteile in Brand geraten ist, ist noch unklar. Im Verfahren gegen Marius Borg Høiby soll heute das Urteil verkündet werden. Dem Sohn der norwegischen Kronprinzessin Mette Marit werden unter anderem 4 Vergewaltigungen vorgeworfen.
4: Es ist der wohl meist beachtete Kriminalfall der letzten Jahre in Norwegen. Dass Marius Borg Høiby hinter Gitter kommt, halten Experten für wahrscheinlich. Fragt sich nur, wie lange? In 40 Punkten ist Mette Marit Sohn angeklagt. Die schwersten Vorwürfe sind die Vergewaltigungen nach norwegischem Recht. Ihm werden aber auch Körperverletzung, häusliche Gewalt, Drohungen, Drogen- und Verkehrsdelikte zur Last gelegt. Die Staatsanwaltschaft fordert dafür mehr als 7 Jahre Haft. Aus Skandinavien, Julia Weschenbach.
2: Deutschland ist mit einem klaren Sieg in die Fußball-Weltmeisterschaft gestartet. 7:1 gegen Curaçao lautete das Ergebnis nach dem Abpfiff in Houston in Texas. Die Elfenbeinküste trennte sich 1:0 von Ecuador. Beide Teams spielen mit Deutschland in Gruppe E. Die Niederlande und Japan gingen unentschieden 2:2 auseinander und Schweden hat sich mit 5:1 gegen Tunesien durchgesetzt. Die DFB-Elf trifft als nächstes am Samstag auf die Elfenbeinküste.
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1: Auf der A2 Dortmund Richtung Hannover stockt der Verkehr zwischen Bad Nenndorf und Wunstorf-Kohlenfeld auf 4 Kilometern vor der Baustelle. Auf der B6 Hildesheim Richtung Hannover ist zwischen der B443 Reh um Theen Gewerbegebiet und Laatzen die Fahrbahn auf einen Fahrstreifen verengt.
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1: Frisch gemeldet, das sind die 8 aktuellsten Blitzer in der Region. Auf der B217 in Bad Münder am Deister, Gemarkung Hachmühlen, wird geblitzt. In Hannover-Davenstedt steht ein Blitzer im Davenstedter Holz, 80 Meter vor dem Spielplatz. Außerdem wird in Hannover auf der Schmiedestraße zwischen dem Restaurant und der Gedenkstätte kontrolliert. In Husum steht ein Blitzer auf der Brokeloer Straße, Ecke Siemershausen. Dazu in Isernhagen, Altwarmbüchen auf der Botfelder Straße. In Neustadt wird auf der Leinstraße auf Höhe des Bauhofs geblitzt. Und in Neustadt-Mühlenfelder Land an den Meierhöfen, Ecke zum Bürener Wald. Zum Schluss in Uetze, Hägewiesen auf der Sägemühlenstraße in der Nähe der Metzgerei. Weitere Blitzer in der Region stehen natürlich auch auf der Meerradio-Website und in unserer App. Gute Fahrt!
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6: Hallo zum Start in die neue Woche. Liebe Autofahrer, ihr hört jetzt bitte mal ganz genau her. Nicht, dass es heißt, wir hätten nichts gesagt. Wenn ihr regelmäßig zwischen Neustadt und Mardorf unterwegs seid, den 15. Juli würde ich an eurer Stelle mir mal merken, denn dann wird nämlich die Mohrstraße voll gesperrt. Grund sind umfangreiche Bauarbeiten, die voraussichtlich bis mindestens Ende Mai nächsten Jahres dauern. Also, das dauert. Die Umleitung führt euch dann durch Schneeren. Da dürfte es also künftig auch ein bisschen voller werden. Also habt's im Hinterkopf, ab dem 15. Juli wird an der Straße, der Mordorfer Straße, gewerkelt.

0: über Baustellen. Junge, Junge, Junge, hier ist mehr Radio. Ich grüße euch am Montag, Start in die neue Woche. Wer regelmäßig zwischen Schulenburg und Engelbostel unterwegs ist, ja, ihr braucht in den kommenden Monaten doch ziemlich starke Nerven, würde ich mal sagen. Unser Kollege Tom Schneider, der weiß Bescheid und fasst für uns die ganze Chose mal zusammen.
1: Wer regelmäßig zwischen Schulenburg und Engelbostel unterwegs ist, sollte sich auf ein paar anstrengende Monate einstellen. Ab Juli wird die Langenhagener Straße grundlegend saniert. Dafür muss die Strecke abschnittsweise gesperrt werden und Autofahrer müssen Umleitungen in Kauf nehmen. Richtig knifflig dürfte es dann in den Herbstferien werden. Da startet zusätzlich noch eine Baustelle des Landes an der Hannoverschen Straße. Die Stadt rechnet deshalb mit deutlich mehr Verkehr auf den Ausweichstrecken. Die gute Nachricht, zu Fuß und mit dem Fahrrad kommt man weiterhin durch. Und wenn die Arbeiten Ende des Jahres abgeschlossen sind, gibt's auch eine Verbesserung für viele Anwohner. An der Dorfstraße entsteht eine feste Bedarfsampel, die schon lange gefordert wurde.
0: Also bis Weihnachten soll dann alles fertig sein. Bis dahin heißt es, mehr Zeit einplanen, Umleitung beachten und vor allem jetzt in den Sommerferien mit ordentlich Verkehr. Rund um Schulenburg und Engelbostel rechnen.

0: Die WM heute ist ein riesiges Hightech-Event, man kann es nicht anders sagen. Ja? Da wird ja geplant, gewerkelt, Wochen, Monate, Jahre schon vorweg, 1930. War das aber deutlich abenteuerlicher. Kollege Gottschalk nimmt uns mit zur allerersten Fußball-Weltmeisterschaft, als schon die Anreise verspannender war als das Turnier selbst.
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2: Vor fast 100 Jahren ist Fußball in Europa und Südamerika längst groß. Eine Weltmeisterschaft aber noch Neuland. 1930 soll sie erstmals stattfinden. Nur eine Frage bleibt offen. Wer richtet das Ganze aus? Viele Verbände winken ab. Zu teuer, zu aufwendig, zu weit weg. Dann meldet sich Uruguay und sagt sinngemäß, wir machen das. Damit ist der Gastgeber gefunden. Nur liegt Uruguay aus europäischer Sicht nicht gerade ums Eck. Geflogen wird nicht, gereist wird per Schiff. Deutschland hat darauf keine Lust, viele andere auch nicht. Am Ende reisen aus Europa nur wenige Teams an. Unter anderem Frankreich und Belgien. Wochenlang auf See. Hin und zurück. Vor Ort folgt die nächste Überraschung. Auf der Südhalbkugel ist Winter. Am Eröffnungstag schneit es, Schiffe stecken im Nebel fest. Selbst Fans aus dem Nachbarland Argentinien kommen nur mühsam voran. Beim Finale zwischen Uruguay und Argentinien wird es dann vollends chaotisch. Viele argentinische Fans treffen wegen des Nebels zu spät ein. Als sie ankommen, ist das Spiel vorbei und Argentinien hat verloren. Die Stimmung war so aufgeheizt, dass die Behörden vorsorglich Revolver bereitgehalten hatten. So sah also die erste WM aus. Große Idee, große Emotionen und Organisation mit Abenteuerzulage.
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0: Guten Morgen. Im Moment melden Haste am Skatepark und Hemsen 13 Grad. Dort ist es bewölkt und trocken. Letter meldet ebenfalls 13 Grad. Dort regnet es. Der Vormittag zwischen Heide, Leine und Weser startet noch unter dichten Wolken. Im Laufe des Vormittags lockert es aber mehr und mehr auf. Dazu weht nur leichter bis zeitweise spürbarer Wind. Heute Nachmittag zeigen sich dann vielerorts aufgelockerte Abschnitte und am Abend bleibt es meist trocken. In der Nacht kühlt es auf etwa 8 bis 11 Grad ab. Morgen geht es nach frischem Start freundlich weiter. Später wird es angenehm warm bei 20 bis 22 Grad. Am Mittwoch bleibt es eher grau. Am Donnerstag setzt sich dann wieder deutlich freundlicheres und spürbar wärmeres Wetter durch. Etwas kühler bleibt es heute in den höheren Lagen am Deister und im Weserbergland.
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2: Ich bin Lea Matschulat. Um den Iran-Krieg zu beenden, haben sich die USA und der Iran auf eine vorläufige Übereinkunft verständigt.
3: Der Deal ist erst perfekt, wenn er unterschrieben ist. Und das soll Ende der Woche in der Schweiz passieren, angeblich persönlich und offiziell. Geburtstagsgeschenk für Trump. Die Straße von Hormuz wird frei befahrbar. Beide Länder heben ihre Seeblockaden auf. Ob der Iran Gebühren erheben wird, ist unklar. Weitere Verhandlungen über alle technischen Details sind nun geplant. Das iranische Atomprogramm, die Uranvorräte und der Stopp einer Unterstützung von Terrormilizen wie Hisbollah oder Hamas. Aus den USA, Tina Eck.
2: Während einer neuen Welle russischer Luftangriffe auf die Ukraine ist auch die Hauptkirche des Höhlenklosters in Kiew in Brand geraten. Das Höhlenkloster zählt zum Weltkulturerbe. Landesweit wurden ukrainischen Behörden zufolge mindestens 9 Menschen getötet und Dutzende verletzt. Ob die Klosteranlage durch russischen Beschuss oder durch herabfallende Trümmerteile in Brand geraten ist, ist noch unklar. Im Verfahren gegen Marius Borg-Höyby soll heute das Urteil verkündet werden. Dem Sohn der norwegischen Kronprinzessin Mette Marit werden unter anderem 4 Vergewaltigungen vorgeworfen.
4: Es ist der wohl meist beachtete Kriminalfall der letzten Jahre in Norwegen. Dass Marius Borg-Höyby hinter Gitter kommt, halten Experten für wahrscheinlich. Fragt sich nur, wie lange? In 40 Punkten ist Mette Marits Sohn angeklagt. Die schwersten Vorwürfe sind die Vergewaltigungen nach norwegischem Recht. Ihm werden aber auch Körperverletzung, häusliche Gewalt, Drohungen, Drogen- und Verkehrsdelikte zur Last gelegt. Die Staatsanwaltschaft fordert dafür mehr als 7 Jahre Haft. Aus Skandinavien, Julia Weschenbach.
2: Deutschland ist mit einem klaren Sieg in die Fußball-Weltmeisterschaft gestartet. 7:1 gegen Curaçao lautete das Ergebnis nach dem Abpfiff in Houston in Texas. Die Elfenbeinküste trennte sich 1:0 von Ecuador. Beide Teams spielen mit Deutschland in Gruppe E. Die Niederlande und Japan gingen unentschieden 2:2 auseinander und Schweden hat sich mit 5:1 gegen Tunesien durchgesetzt. Die DFB-Elf trifft als nächstes am Samstag auf die Elfenbeinküste.
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0: Auf der A2 Dortmund Richtung Hannover stockt der Verkehr zwischen Bad Nenndorf und Wunstorf-Kohlenfeld auf 3 Kilometern vor der Baustelle. Auf der B6 Hildesheim Richtung Hannover ist die Fahrbahn zwischen der B443 Rethen Gewerbegebiet und Laatzen auf einen Fahrstreifen verengt. Und das sind die 8 aktuellsten Blitzer in der Steinhuder Meerregion. Auf der A352 in der Wedemark in Mellendorf-Geilhof steht kurz vor der Abfahrt Dreieck Hannover-Nord ein Blitzer. Auf der B217 in Bad Münder am Deister, Gemarkung Hachmühlen, wird ebenfalls kontrolliert. Dazu in Husum auf der Brokeloer Straße Ecke Siemershausen. In Hannover steht ein Blitzer auf der Schmiedestraße zwischen dem Restaurant und der Gedenkstätte. Weiter geht es in Neustadt auf der Leinstraße auf Höhe des Bauhofs. Und in Neustadt-Mühlenfelder Land in den Meierhöfen Ecke zum Bürener Wald. Außerdem auf der Schwarmstädter Straße in Hellendorf in der Wedemark und in Mellendorf-Geilhof auf der Zellerstraße 110 Meter vor der Feuerwehr. Weitere Blitzer findet ihr natürlich auch online auf der Meerradio-Website und in unserer App. Kommt gut durch.
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0: Tatsächlich sollte es bei der Neugestaltung der Wunsdorfer Fußgängerzone endlich vorangehen. Stattdessen gibt es jetzt den nächsten Rückschlag. Hier ist mehr Radio für euch. Montag, wir starten mit euch in die neue Woche. Was da los ist, unser Kollege Tom Schneider, der weiß Bescheid.
1: Hintergrund ist ein Streit um die Vergabe des Planungsauftrags. Das Planungsbüro, das bei der Entscheidung leer ausgegangen ist, zieht jetzt vor das Oberlandesgericht in Celle. Damit kann die Stadt den Auftrag vorerst nicht vergeben. Wie lange das Verfahren dauern wird, ist aktuell völlig offen. Die Stadtverwaltung rechnet zwar mit einer beschleunigten Bearbeitung, einen konkreten Zeitplan gibt es aber nicht. Für die Innenstadt bedeutet das, die Planungen bleiben erst einmal auf Eis. Und auch die Frage, wann die eigentliche Umgestaltung der Fußgängerzone starten kann, lässt sich derzeit nicht beantworten. Aus der Politik kommt deshalb bereits Kritik und die Forderung nach mehr Transparenz über mögliche zusätzliche Kosten und weitere Verzögerungen.
0: Na, unterm Strich heißt es also, die Wunsdorfer Innenstadt braucht weiter Geduld und ein Ende der Hängepartie ist aktuell erstmal

0: Karate, bisschen Judo, bisschen Kickboxen, zusammengemischt ergibt das Jujutsu. Hier ist mehr Radio. Montag, wir starten in die neue Woche mit euch. Und das gibt es beim TSV Neustadt inzwischen seit 25 Jahren und das soll natürlich gefeiert werden. Jetzt am Samstag mit einem riesengroßen Bundeslehrgang, wie alles angefangen hat. Das erzählt uns Spartenleiter Luciano Köhler.
1: In der Regel alle 2 Jahre findet in Raum Neustadt ein Bundeslehrgang statt. Früher hat das dann auch immer in Roden oder Bad Münder stattgefunden. Aus Räumlichkeiten geht das leider nicht mehr und deswegen findet das jetzt halt überwiegend in Neustadt statt und ist halt international.
0: Ja, es gibt aber nicht nur Jujutsu zum Ausprobieren.
1: Es kommen halt auch andere Kampfsportarten an den Lehrgängen zutage, dass man halt auch mal der gesamte IBF, was die halt auch an anderen Kampfsportarten anbieten, gemeinsam an Bundeslehrgang vermittelt. Und das ist dann wie unter anderem auch Judo, Kickboxen, Aikido, Kyosho. Also Kyosho sind Nervendruckpunkte und so kommen dann halt alle zusammen.
0: Ja, und am Abend gibt es natürlich noch eine große Jubiläumsfeier, ist eine runde Sache. Und für alle, die jetzt sagen, oh, Jujutsu, können wir vorstellen, habe ich richtig Lust drauf bekommen. Wann finden denn die Trainings beim TSV Neustadt immer statt?
1: Also wir haben mittlerweile 2 Kindergruppen, die sind immer montags und freitags. Dann haben wir Dienstag und Donnerstag Jugend und Erwachsene und Sonntag haben wir dann freies Training. Das ist dann halt also auch laissez-faire Training. Da kann jeder machen, was er möchte. Die Trainer selber auch. Und Wettkampfvorbereitung. Wer Wettkämpfe macht, kann dann halt auch dort am Sonntag sich da vorbereiten.
0: Ja, 113 Mitglieder hat die Sparte. Nicht schlecht, würde ich sagen. Infos und die Kontaktdaten, die gibt es für euch zum Nachlesen online auf der Seite vom TSV Neustadt.

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1: Guten Morgen. Im Moment melden Garbsen-Stehlingen, Pole am Lindenbrink und Stolzenau jeweils 13 Grad. In Garbsen-Stehlingen regnet es, in Pole am Lindenbrink und Stolzenau ist es bewölkt und trocken. Der Vormittag startet bei uns in der Steinhuder Meerregion noch unter grauen Wolken. Im Laufe des Vormittags lockert es aber mehr und mehr auf. Später am Tag gibt es vielerorts heitere Abschnitte bei leichtem bis spürbarem Wind. Insgesamt bleibt es heute angenehm mit Höchstwerten zwischen 16 und 19 Grad. Etwas kühler bleibt es in höheren Lagen am Deister und im Weserberg. Bergland. Morgen zeigt sich das Wetter ähnlich heiter. Dazu wird es spürbar wärmer mit 20 bis 22 Grad. Am Mittwoch ist es dann eher grau, teils auch länger bewölkt. Am Donnerstag setzt sich wieder aufgelockertes Wetter durch und es wird deutlich wärmer.
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2: Ich bin Lea Matschulat. Die USA und der Iran haben eine vorläufige Übereinkunft für einen Ausweg aus dem Iran-Krieg gefunden.
3: Wichtige Punkte waren in letzter Minute gelöst worden, darunter die sofortige Aufhebung der US-Seeblockade und ein Ende aller Kriegshandlungen auch im Libanon. Unterzeichnet werden soll das Abkommen Ende der Woche in der Schweiz und dann erst wird die Straße von Hormuz geöffnet, dann erst ist der Deal offiziell besiegelt. In weiteren Gesprächen sollen weitere technische Details geklärt werden. Umsetzung und Kontrolle der Einhaltung werden dann kompliziert, denn die USA und der Iran verhandeln nach wie vor nicht direkt. Aus den USA, Tina Eck.
2: An deutschen Krankenhäusern gehen heute die Proteste gegen Kürzungen im Gesundheitswesen weiter. Die Gewerkschaft Verdi hat bundesweit Servicebeschäftigte an mehr als 120 Krankenhäusern und Pflegeeinrichtungen zu Aktionen aufgerufen. Es kann zu kleineren Einschränkungen kommen. Gefordert werden gute Bedingungen und Bezahlung für Bereiche wie Reinigung, Küche und Logistik. Anlass für den Protest sind die geplanten Reformprogramme von Gesundheitsministerin Warken. In Norwegen soll heute das Urteil gegen Marius Borg Høiby fallen. Der Sohn der norwegischen Kronprinzessin ist in 40 Punkten angeklagt, unter anderem wegen mehrerer Vergewaltigungen und Drogen- und Verkehrsdelikten. Die Staatsanwaltschaft hat 7 Jahre und 7 Monate Haft gefordert. Høiby wird die Urteilsverkündung aus dem Gefängnis verfolgen. Er muss aus gesundheitlichen Gründen nicht vor Gericht erscheinen. Schützenfest zum WM-Auftakt für die deutsche Fußballnationalmannschaft. Die DFB-Auswahl hat in Houston ihr erstes Gruppenspiel gegen WM-Neuling Curaçao mit 7:1 gewonnen.
4: 7:1, die deutschen Fans erinnern sich gerne an dieses Ergebnis und an das WM-Halbfinale 2014 gegen Brasilien. Danach wurde Deutschland Weltmeister. Der hohe Sieg gegen den WM-Neuling Curaçao ist natürlich kein wirklicher Maßstab, denn am Ende war der krasse Außenseiter völlig überfordert. Aber für das Selbstvertrauen kann das Ergebnis schon wichtig sein. Thomas Bremser, Houston.
2: Die Ergebnisse der anderen Spieler aus der Nacht. Die Elfenbeinküste gewinnt 1:0 gegen Ecuador. Die Niederlande und Japan trennen sich unentschieden 2:2. Und Schweden hat sich mit 5:1 gegen Tunesien durchgesetzt. Die DFB-Elf trifft im nächsten Spiel am Samstag auf die Elfenbeinküste.
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1: Auf der A2 Dortmund Richtung Hannover stockt der Verkehr zwischen Bad Nenndorf und Wunstorf-Kohlenfeld auf 3 Kilometern vor der Baustelle. Bitte die Rettungsgasse bilden. Auf der B6 Hildesheim Richtung Hannover ist zwischen der B443 Reh-Umten-Gewerbegebiet und Laatzen die Fahrbahn auf einen Fahrstreifen verengt.
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1: Frisch gemeldet, das sind die 8 aktuellsten Blitzer in der Region. Auf der A352 bei Mellendorf-Geilhof steht ein Blitzer, kurz vor der Abfahrt Dreieck Hannover-Nord. Auf der B217 in Bad Münder am Deister, Gemarkung Hachmühlen, wird ebenfalls geblitzt. In Hannover-Davenstedt steht ein Blitzer im Davenstedter Holz, 80 Meter vor dem Spielplatz. Dazu in Hannover-Isernhagen-Süd auf der Großen Heide, 100 Meter vor der Kirche und in Hannover auf der Schmiedestraße zwischen Restaurant und Gedenkstätte. Weiter geht es in Neustadt-Mühlenfelder Land in den Meierhöfen, Ecke zum Bürener Wald. Außerdem in Neustadt auf der Leinstraße auf Höhe des Bauhofs. Und in der Wedemark wird geblitzt, bei Mellendorf-Geilhof auf der Zellerstraße, 110 Meter vor der Feuerwehr. Weitere Blitzer in der Region stehen natürlich auch auf der Meerradio-Website und in unserer App. Gute Fahrt!
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6: Na, da war was los, kann ich euch sagen. Am Freitag in Garbsen, der Citylauf hat auch in diesem Jahr wieder einen neuen Rekord aufgestellt. Fast 2800 Läuferinnen und Läufer waren am Start. Dazu hunderte Zuschauer am Streckenrand und beste Stimmung rund ums Rad. Also ich kann euch sagen, da war was los. Selbst das Wetter hat nach einem kurzen Regenschauer mitgespielt. Die Organisatoren sagen, so groß war der Garbsener Citylauf.

0: Sommerferien. Sie rücken mit ganz großen Schritten näher und damit für viele Schülerinnen und Schüler rund um Stein oder Meer auch der Start ins Studium. Hier ist Meerradio am Montag. Damit dieser Start aber auch wirklich gut gelingt und ihr vor allem mathematisch gut vorbereitet seid, wird von der Leibniz-Universität seit über 20 Jahren der Vorbereitungskurs UniFit angeboten.
1: Also, wenn man ein mathematisch orientiertes Studium beginnen möchte, dann ist es gut, wenn man die mathematischen Grundlagen mitbringt. Für einige ist das schon eine Herausforderung, wie wir aus unseren Erfahrungen gesehen haben. Und deswegen haben wir das Programm UniFit aufgelegt. Dieses Jahr ganz besonders ist, dass es 3x3 Wochen angeboten wird online. Und in diesen 3 Wochen lernt man wirklich von Bruchrechnen bis hinein ins Studium die Lerninhalte von Analysis, lineare Algebra. Aber es fängt wirklich bei den Basics an, sodass wirklich jeder mitkommen sollte.
0: Das sagt uns Organisatorin Ina Fedrich von Unikick Schulprojekte. Der Intensivkurs ist kostenlos und das Ganze ist nicht nur für Mathe-Muffel.
1: Mathe in der Uni ist dann doch etwas anders. Man geht anders an die Lösung heran. Taschenrechner sind auch erstmal nicht die Regel, was für viele Schülerinnen und Schüler auch erstmal ein Sprung ins kalte Wasser ist. Und dass man da das Wasser etwas erwärmt, in das sie dann hineinspringen, deswegen gibt es UniFit.
0: Na, und wenn ihr eure Mathekenntnisse vor dem Start ins Studium noch mal ein bisschen auffrischen wollt, dann findet ihr alle weiteren Infos und die Möglichkeit zur Anmeldung im Netz uni-hannover.de/unifit. Los geht es offiziell dann am 17. August.

0: 3 ist nach Adam Riese 6. Ja, und jetzt müssen wir mal darüber sprechen. Ne? Ich dachte die ganze Zeit, dieser Adam Riese, das ist eine fiktive Person, aber den gibt's wirklich. Also ihn gab es wirklich. Kollege David Himmelreich, der war mal auf Spurensuche für uns.
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2: Adam Riese hieß eigentlich Adam Ries und lebte vor 500 Jahren im 16. Jahrhundert in Deutschland. Und er war tatsächlich das, was man heute mit ihm verbindet. Ein absoluter Rechenmeister. Er hat mehrere Bücher über das Rechnen geschrieben und weil seine Meinung damals sehr hoch angesehen war, wurden seine Mathematikbücher auch im Schulunterricht eingesetzt. Eine große Besonderheit bei seinen Büchern war außerdem die Sprache. Anders als andere Lehrbücher, die meist auf Latein waren, waren seine auf Deutsch. Er wollte das Rechnen dem einfachen Volk zugänglich machen. Damals war es nämlich nicht üblich, dass jeder rechnen konnte. Nicht selten wurden einfache Bürger von Kaufleuten knallhart übers Ohr gehauen. Nach Adam Riese wurde zur Redewendung und für eine korrekte und nachvollziehbare Rechnung. 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Da gibt es noch ganz viele Folgen Wissen zum Mitnehmen mehr.
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1: Derzeit melden Buchholz an der Aller 13 Grad, dazu regnet es. Lauenau am Sportplatz und Aiklingen melden jeweils 14 Grad, dort ist es bewölkt und trocken. Am Vormittag startet die Steinhuder Meerregion noch unter vielen Wolken. Im weiteren Verlauf lockert es aber mehr und mehr auf. Dazu weht nur ein leichter bis zeitweise spürbarer Wind. Heute Nachmittag wird es freundlicher mit bis zu 19 Grad. In höheren Lagen am Deister und im Weserbergland bleibt es etwas kühler. In der Nacht bleibt es meist trocken, örtlich kann es wieder dichter bewölkt sein. Morgen geht es nach frischem Start freundlich weiter. Am Nachmittag wird es angenehm warm mit bis zu 22 Grad. Am Mittwoch bleibt es eher grau. Am Donnerstag wird es dann deutlich freundlicher und spürbar wärmer.
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2: Ich bin Lea Matschulat. Die USA und der Iran haben eine vorläufige Übereinkunft für einen Ausweg aus dem Iran-Krieg gefunden.
3: Wichtige Punkte waren in letzter Minute gelöst worden, darunter die sofortige Aufhebung der US-Seeblockade und ein Ende aller Kriegshandlungen auch im Libanon. Unterzeichnet werden soll das Abkommen Ende der Woche in der Schweiz und dann erst wird die Straße von Hormuz

0: geöffnet, dann erst ist der Deal offiziell besiegelt. In weiteren Gesprächen sollen weitere technische Details geklärt werden. Umsetzung und Kontrolle der Einhaltung werden dann kompliziert, denn die USA und der Iran verhandeln nach wie vor nicht direkt. Aus den USA, Tina Eck.
1: An deutschen Krankenhäusern gehen heute die Proteste gegen Kürzungen im Gesundheitswesen weiter. Die Gewerkschaft Verdi hat bundesweit Servicebeschäftigte an mehr als 120 Krankenhäusern und Pflegeeinrichtungen zu Aktionen aufgerufen. Es kann zu kleineren Einschränkungen kommen. Gefordert werden gute Bedingungen und Bezahlung für Bereiche wie Reinigung, Küche und Logistik. Anlass für den Protest sind die geplanten Reformprogramme von Gesundheitsministerin Warken. In Norwegen soll heute das Urteil gegen Marius Borg Høiby fallen. Der Sohn der norwegischen Kronprinzessin ist in 40 Punkten angeklagt, unter anderem wegen mehrerer Vergewaltigungen und Drogen- und Verkehrsdelikten. Die Staatsanwaltschaft hat 7 Jahre und 7 Monate Haft gefordert. Høiby wird die Urteilsverkündung aus dem Gefängnis verfolgen. Er muss aus gesundheitlichen Gründen nicht vor Gericht erscheinen. Schützenfest zum WM-Auftakt für die deutsche Fußballnationalmannschaft. Die DFB-Auswahl hat in Houston ihr erstes Gruppenspiel gegen WM-Neuling Curaçao mit 7:1 gewonnen.
2: 7:1, die deutschen Fans erinnern sich gerne an dieses Ergebnis und an das WM-Halbfinale 2014 gegen Brasilien. Danach wurde Deutschland Weltmeister. Der hohe Sieg gegen den WM-Neuling Curaçao ist natürlich kein wirklicher Maßstab, denn am Ende war der krasse Außenseiter völlig überfordert. Aber für das Selbstvertrauen kann das Ergebnis schon wichtig sein. Thomas Bremser, Houston.
1: Die Ergebnisse der anderen Spieler aus der Nacht. Die Elfenbeinküste gewinnt 1:0 gegen Ecuador. Die Niederlande und Japan trennen sich unentschieden 2:2. Und Schweden hat sich mit 5:1 gegen Tunesien durchgesetzt. Die DFB-Elf trifft im nächsten Spiel am Samstag auf die Elfenbeinküste.
3: Verkehr. Auf der A2 Dortmund Richtung Hannover stockt der Verkehr zwischen Bad Nenndorf und Wunstorf-Kohlenfeld auf 3 Kilometern vor der Baustelle. Vorsicht auf der A2 Hannover Richtung Dortmund zwischen Lauenau und Rehren. Dort liegt ein Reifenmantel auf der Fahrbahn. Auf der B6 Hildesheim Richtung Hannover ist die Fahrbahn zwischen der B443 Rehtheten-Gewerbegebiet und Laatzen auf einen Fahrstreifen verengt. Hier kommen die 8 aktuellsten Blitzer für die Steinhuder Meerregion. In der Wedemark wird geblitzt bei A352 in Geilhof, kurz vor der Abfahrt Dreieck Hannover Nord, und bei A7 in Geilhof, ebenfalls kurz vor der Abfahrt Dreieck Hannover Nord. Dazu auf der B217 in Bad Münder am Deister, Gemarkung Hachmühlen. Außerdem steht ein Blitzer in Garbsen-Bärenbostel auf der roten Reihe, 110 Meter vor der Bäckerei. In Hannover auf der Schmiedestraße zwischen dem Restaurant und der Gedenkstätte. Weiter geht es in Husum auf der Brokeloer Straße Ecke Siemershausen und in Neustadt auf der Leinstraße auf Höhe des Bauhofs. Zum Schluss in Uetze, Hägewiesen auf der Sägemühlenstraße in der Nähe der Metzgerei. Weitere aktuelle Blitzer in der Region gibt es auch jederzeit online und in unserer Mehrradio-App. Gute Fahrt!
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Na, da waren am Wochenende offenbar Einbrecher unterwegs. Hier ist mehr Radio Montag in Wunsdorf und in den Ortsteilen hat es gleich mehrere Einbrüche und Einbruchsversuche gegeben. Betroffen waren Wohnhäuser in Kohlenfeld und in Wunsdorf sowie bei einer Firma in Luthe. Da wurden sogar rund 4.500 Euro Bargeld gestohlen. Die Polizei ermittelt jetzt und hofft auf Zeugenhinweise. Wenn ihr irgendwas mitbekommen habt, ja, irgendwas Verdächtiges, dann meldet euch gerne. Jeder kleinste Hinweis kann da wirklich helfen. 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
1: Es gibt Menschen, meine Damen und Herren, die haben ihr Leben komplett im Griff. Die gehen um 22 Uhr schlafen, trinken genug Wasser und wachen morgens gut gelaunt auf. Hier ist mehr Radio für euch am Montag. Ich kenne solche Menschen zwar nicht persönlich, aber ich habe von ihnen gehört. In meiner neuen Kolumne nehme ich euch mit und erzähle euch, warum ich persönlich mein eigener schlechter Umgang bin.
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1: Ich bin offiziell erwachsen, also so auf dem Papier. Ich zahle Rechnungen, ich trenne Müll, ich habe Versicherung, ich weiß, was ein Dauerauftrag ist. Ich bin basically eine Person, die theoretisch ihr Leben im Griff hat. Theoretisch, praktisch brauche ich dringend jemanden, der mir abends schreibt, leg das Handy weg, trink genug Wasser, geh schlafen, weil ich mir selbst in dieser Sache einfach nicht vertraue. Ich sage jeden Abend um 22 Uhr, aber gleich gehe ich ins Bett, jeden Abend und dann ist es plötzlich 1.36 Uhr und ich google Sachen wie, warum bin ich immer müde und gleichzeitig traurig oder wie viel Schlaf braucht ein Mensch wirklich, als würde mein Körper gleich aus mir ausziehen, wenn ich nicht sofort antworte. Netflix redet mit mir wie so ein toxischer Ex, nur noch eine Folge, die nächste ist aber richtig gut und plötzlich bin ich emotional investiert in Menschen, die ich gar nicht kenne, aber deren Liebesleben mich doch mehr stresst als mein eigenes. Ich bin mein eigener schlechter Einfluss. Ich weiß, dass ich schlafen sollte. Ich weiß auch, dass ich morgen Termine habe. Das weiß ich alles. Also das muss man mir nicht sagen, aber mein inneres Kind sitzt in der Ecke mit verschränkten Armen und sagt, hör mal, noch 5 Minuten. Ne? Ich bin erwachsen, aber eigentlich brauche ich eine WhatsApp-Gruppe, die mir abends einfach schreibt, schlaf jetzt, wirklich, Handy weg, Augen zu, wir kontrollieren das morgen. Euer René Oliver.
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1: Schönen Vormittag aus der Meerradio-Wetterredaktion. Im Moment melden Wunsdorf an der Stadtkirche und Steimke jeweils 14 Grad. Dazu ist es in weiten Teilen bewölkt. In Walsrode sind es 13 Grad, ebenfalls bewölkt und trocken. Heute Vormittag ist es in der Steinhuder Meerregion noch meist grau und bedeckt. Im Laufe des Tages lockert es aber mehr und mehr auf. Dazu weht nur ein leichter bis zeitweise spürbarer Wind. Heute werden im flacheren Land 11 bis 18 Grad erreicht. In höheren Lagen am Deister und im Weserbergland bleibt es etwas kühler. In der Nacht hält sich vielerorts dichte Bewölkung. Morgen startet der Tag noch frisch bei 7 Grad. Später wird es freundlich mit längeren sonnigen Abschnitten und am Nachmittag angenehm warm bei 21 Grad. Am Mittwoch zeigt sich das Wetter wieder deutlich trüber. Am Donnerstag geht es dann fast überall sonnig und spürbar wärmer weiter.
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2: Ich bin Lea Matschulat. Marius Borg-Helby, der Sohn von Norwegens Kronprinzessin Mette-Marit, ist norwegischen Medienberichten zufolge für eine Reihe von Straftaten zu 4 Jahren Haft verurteilt worden.
3: Ausufernde Partys, Drogen, Gewalt und andere schockierende Vorwürfe. Der Fall Helby hatte Norwegen monatelang in Atem gehalten. Mit dem Urteil ist nun ein vorläufiger Schlusspunkt gesetzt. Doch der Schaden für die Königsfamilie bleibt. Aus Skandinavien Julia Weschenbach.
2: Die USA und der Iran haben nach wochenlangen Verhandlungen eine vorläufige Übereinkunft für ein Ende des Iran-Krieges gefunden. Die für den weltweiten Öl- und Gashandel wichtige Straße von Hormuz soll US-Präsident Trump zufolge nach der Unterzeichnung des Abkommens am Freitag geöffnet werden. Trotzdem fielen die Ölpreise schon kurz nach Bekanntwerden der Einigung.
4: Die Kurse an den Börsen in Asien haben heute Morgen deutlich zugelegt. Parallel ist der Preis für die weltweite Ölreferenzorte um knapp 4% gefallen. Hintergrund ist, dass das Rahmenabkommen zwischen den USA und dem Iran unter anderem eine vollständige Öffnung der Straße von Hormuz vorsieht. Allerdings erst ab Freitag. Unterzeichnet ist der Deal nämlich noch nicht. Bundeskanzler Friedrich Merz ist trotzdem optimistisch, dass die Weltwirtschaft sich jetzt erholen könnte. Experten bremsen diesen Optimismus aber. Die Einigung sei nur ein erster wichtiger Zwischenschritt. Fiona Reinhardt, Nachrichtenredaktion.
2: Während einer neuen Welle von russischen Luftangriffen auf die Ukraine ist auch die Hauptkirche des Höhlenklosters in Kiew in Brand geraten. Das Höhlenkloster zählt zum Weltkulturerbe. Landesweit wurden ukrainischen Behörden zufolge mindestens 9 Menschen getötet und Dutzende verletzt. Ob die Klosteranlage durch russischen Beschuss oder durch herabfallende Trümmerteile in Brand geraten ist, ist noch unklar. Deutschland ist mit einem klaren Sieg in die Fußball-Weltmeisterschaft gestartet. 7:1 gegen Curaçao lautete das Ergebnis nach dem Abpfiff. Die Elfenbeinküste trennte sich 1:0 von Ecuador. Die Niederlande und Japan gingen unentschieden 2:2 auseinander und Schweden hat sich mit 5:1 gegen Tunesien durchgesetzt.
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1: Auf der A2 Dortmund Richtung Hannover stockt es zwischen Bad Nenndorf und Wunstorf-Kohlenfeld auf 3 Kilometern vor der Baustelle. Auf der B6 Hildesheim Richtung Hannover ist zwischen der B443 Rethen-Gewerbegebiet und Laatzen die Fahrbahn auf einen Fahrstreifen verengt.
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1: Frisch gemeldet, das sind die 8 aktuellsten Blitzer in der Region. In der Wedemark wird geblitzt, auf der A7 bei Mellendorf-Geilhof, kurz vor der Abfahrt Dreieck Hannover-Nord und auf der A352 bei Mellendorf-Geilhof, kurz vor der Abfahrt Dreieck Hannover-Nord. Dazu auf der B214 in Buchholz-Marklendorf und auf der B217 in Bad Münder am Deister, Gemarkung Hachmühlen. In Garbsen-Bärenbostel steht ein Blitzer auf der roten Reihe, 110 Meter vor der Bäckerei. Weiter geht es in Gerden-Lemje auf der Schulstraße. In Neustadt-Mühlenfelder Land wird in den Meierhöfen geblitzt, Ecke zum Bürener Wald und in Neustadt auf der Leinstraße auf Höhe des Bauhofs. Weitere Blitzer in der Region stehen natürlich auch auf der Meerradio-Website und in unserer App. Gute Fahrt.
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6: Na, da hat sich in Basinghausen doch ordentlich was getan. Die Umgestaltung des Ziegenteichparks, ja, ist jetzt komplett abgeschlossen. Ein Glück, sagen die einen. Die anderen sagen, ja, wird auch Zeit. Mit neuen Liegen, Sitzplätzen, einer Hängematte, sogar einer Bank in Bootsform ist aus dem Park ein echter Treffpunkt geworden. Offenbar kommt das auch richtig gut an. Inzwischen wird der Anleger und die ganze Anlage schon als Kulisse für Hochzeitsfotos genutzt. Ich würde sagen, alles richtig gemacht.

0: wir starten in die neue Woche. Hier ist mehr Radio für euch. Ich bin's René und ab heute, muss man sagen, gibt es in Esdorf gleich zwei neue Baustellen. Und die sorgen jetzt doch für ein wenig Einschränkungen und nicht nur zwei Tage lang, sondern es geht bis Ende August teilweise. Kollege Silas Müller, erzähl mal, was ist da los?
1: In Esdorf gelten seit heute mehrere Verkehrseinschränkungen. Komplett gesperrt ist die Orningstraße. Dort laufen Straßenbauarbeiten. Die Gemeinde erneuert die Fahrbahn und baut Rasengittersteine am Straßenrand ein. Die Arbeiten sollen bis zum 28. August dauern. Während der Bauzeit ist die Straße für den normalen Verkehr komplett dicht. Auch Fußgänger und Radfahrer müssen ausweichen. Anwohner können ihre Grundstücke meist weiter erreichen. Während einzelner Bauabschnitte kann die Zufahrt aber vorübergehend nicht möglich sein. Außerdem ist seit heute die Kreuzung Ludwig-Jahn-Straße und Bahnhofstraße gesperrt. Der Wasserverband Nienburger Land verlegt dort einen Schmutzwasser-Hausanschluss. Diese Sperrung dauert nur heute und morgen. Der Verkehr wird über die Schneiderstraße umgeleitet. Für Fußgänger und Radfahrer bleiben die Wege geöffnet. Wer heute durch Esdorf fährt, sollte also je nach Strecke ein paar Minuten mehr einplanen.

0: für ein WM-Start für Deutschland. 7:1 gegen Curaçao klingt nach Schützenfest, aber war das auch auf dem Platz so eindeutig? Darüber sprechen wir mit unserem Kollegen Thomas Bremser aus Houston. Thomas, wie dominant war denn die deutsche Mannschaft wirklich?
1: Ja, ich würde sagen, zum großen Teil hat das deutsche Team überzeugt. Es gab so eine kleine Delle. Nach rund 20 Minuten hat der krasse Außenseiter nämlich das 1:1 erzielt. Der erste Schuss auf Manuel Neuer gleich drin, auch weil er abgefälscht war. Direkt danach noch eine Chance für Curaçao, aber das deutsche Team hat sich schnell wieder gefangen. Danach wurde die Torhymne Major Tom zum Dauerhit. Bundestrainer Nagelsmann:
2: Viele schöne Tore gemacht, viele Tore gemacht und am Ende, ja, du musst auch erstmal 7 Tore schießen.
1: Am Ende der zweithöchste WM-Sieg für das deutsche Team, genauso hoch wie gegen Brasilien 2014, und wir wissen, wie das endete.
0: Ja, wir hatten die am besten gefallen vom deutschen Team.
1: Also Jamal Musiala hat nach langer Verletzungspause einen starken Auftritt hier hingelegt, ohnehin die Offensive oft mit viel Spielwitz, auch der Frankfurter Nathaniel Brown auf der linken Seite. Beide haben sich belohnt mit schönen Toren. Besonders im Fokus Manuel Neuer, er wurde kaum geprüft bei seinem Comeback. Für ihn ist es nach seinem eigentlichen Rücktritt eine ganz besondere WM, hat er bei Magenta TV gesagt.
3: Ich freue mich, wie es jetzt die erste sein würde für mich. So gehe ich das an und ich bin guter Dinge für die nächsten Spiele.
1: Neuer ist jetzt der älteste deutsche WM-Spieler mit seinen 40 Jahren.
0: Ja, die Frage ist jetzt natürlich, wie viel Aussagekraft hat dieser erste Sieg für das Turnier?
1: Schwer zu sagen. Mit dem klaren Sieg sind wir zumindest schon mal mit einem Bein im 16. Finale. Das liegt am neuen XXL-Modus bei dieser WM. Die beiden letzten WM-Turniere begannen ja mit einer Pleite und da war dann ja auch nach der Vorrunde schon Schluss. Also für das Selbstvertrauen war das schon sehr wichtig, sagt Julian Nagelsmann.
2: Das ist wichtig, dass die Überzeugung nach innen wächst und dann am Ende auch nach außen Menschen mitzunehmen. Ja, und ich glaube, die Überzeugung ist schon auf jeden Fall mehr als vor dem Spiel.
1: Aber auch klar, die Elfenbeinküste und Ecuador sind ein anderes Kaliber.
0: Ja, so kann es weitergehen. Am Samstag zum Beispiel gegen die Elfenbeinküste. Dann um 22 Uhr unserer Zeit. Also es bleibt spannend, wie das Ganze weitergeht. Die Weltmeisterschaft, sie läuft. Wir haben da natürlich einen Blick für euch drauf. Und wir starten mit euch jetzt erstmal lockerflockig rein in die neue Woche. Moin!

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1: Einen schönen Vormittag. Momentan messen wir in Hademsdorf an der Allerfähre 14 Grad. Dazu ist es bewölkt und trocken. In Langenhagen und Südheide regnet es bei 15 bzw. 13 Grad. Heute Vormittag lockert die dichte Bewölkung nach und nach auf. Im weiteren Verlauf gibt es aufgelockerte Abschnitte. Dazu weht zeitweise ein spürbarer Wind. In unserer Region bleibt es heute insgesamt angenehm mit etwa 11 bis 18 Grad. Die Nacht verläuft dann meist trocken und oft stark bewölkt. Morgen startet noch frisch. Später setzt sich aber häufiger die Sonne durch. Und am Nachmittag werden 21 Grad erreicht. Am Mittwoch bleibt es eher grau, bevor es am Donnerstag wieder deutlich heiterer und spürbar wärmer wird. In höheren Lagen am Deister und im Weserbergland bleibt es tagsüber meist etwas kühler als im flacheren Land.
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1: Auf der B6 Hildesheim Richtung Hannover ist zwischen der B443 Rethen-Gewerbegebiet und Laatzen die Fahrbahn auf einen Fahrstreifen verengt. Hier kommen die 8 aktuellsten Blitzer für die Steinhuder Meerregion. In der Wedemark auf der A352 kurz vor Abfahrtsdreieck Hannover Nord. Auf der B214 in Buchholz-Marklendorf und auf der B217 in Bad Münder am Deister, Gemarkung Hachmühlen, wird ebenfalls geblitzt. Dazu ein Blitzer auf der Bahnhofstraße in Landesbergen. In Gerdenlente steht einer an der Kreisstraße Ecke von Lenteallee. In Garbsen-Bärenbostel wird auf der Roten Reihe kontrolliert, 110 Meter vor der Bäckerei. Außerdem in Hannover-Groß-Buchholz auf der Hermann-Balsen-Allee, Ecke Lennbachstraße und in Neustadt auf der Leinstraße auf Höhe des Bauhofs. Weitere aktuelle Blitzer in der Region gibt es auch jederzeit online und in unserer Meerradio-App. Gute Fahrt!
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0: Na, ich kann es verstehen, die Freude ist riesengroß. Einen schönen Montag wünsche ich euch, ihr seid bei Mehrradio. Die Feuerwehr in Weetzen hat Verstärkung bekommen und zwar auf vier Rädern. Ja, nach langer Wartezeit konnte jetzt ein neues Fahrzeug offiziell in den Dienst gestellt werden. Unser Kollege Tom Schneider hat für uns alle Infos.
1: Bei der Ortsfeuerwehr in Ronnenberg-Weetzen gibt's jetzt ein neues Mannschaftstransportfahrzeug. Nach rund anderthalb Jahren Wartezeit hat Bürgermeister Marlo Kratzke den Schlüssel offiziell übergeben. Mit dem neuen VW Crafter können künftig Einsatzkräfte zu Einsätzen, Übungen oder Lehrgängen gebracht werden. Auch die Jugendfeuerwehr soll das Fahrzeug nutzen. Es ersetzt einen älteren Transporter, der bisher im Einsatz war und den heutigen Anforderungen nicht mehr richtig entsprach. Für die Feuerwehr ist das eine spürbare Erleichterung im Alltag. Die Stadt hat rund 87.000 Euro in das neue Fahrzeug investiert und setzt damit weiter auf eine moderne Ausstattung ihrer Ortswehren.
0: Ja, und nach der langen Laufzeit dürfte die Freude jetzt in Weetzen umso größer sein, dass das neue Fahrzeug endlich vor der Tür steht.

0: Mehr Radio, hallo, ein bisschen mehr Grün in der Innenstadt. Ja, du, das kann eigentlich nie schaden. Hier ist Mehr Radio, Montag. Ja, und genau daran wird in Neustadt gearbeitet. Direkt am Rathaus entsteht ein neuer kleiner Park mit Sitzgelegenheiten, viel Platz zum Verweilen und auch ein mobiler Pumptrack. Ja, und was da alles noch geplant ist. Eine weiß natürlich viel besser Bescheid als ich, ist die Projektleiterin Cornelia Ebert, und zwar von der Stadt Neustadt.
1: Insofern wird das einfach eine Grünfläche sein, die mit kleineren Hügeln einfach ein bisschen interessant gestaltet ist, sich dadurch auch ein bisschen abgrenzt von anderen Flächen, kleine Räume geschaffen werden, wir möglichst viel Grün mit Bäumen und Sträuchern in dieser Fläche haben, besonders viele Rasenflächen, und in dieser Fläche werden Liegedecks sein, also viele Aufenthaltsmöglichkeiten, Parkbänke zum Sitzen am Rande der grünen Flächen, teilweise mit und teilweise ohne Beleuchtung.
0: Ja, und für die Kinder und Skater hat sich die Stadt auch was gedacht.
1: Ansonsten wird es ein Spielbereich geben, also ein Spielgerät, dem Schwerpunkt Balancieren, ein bisschen Klettern, Rutsche dran, und dieses Spielgerät wird auch eine barrierefreie Zugangsmöglichkeit haben, und der weitere Part in der grünen Fläche ist eine sogenannte mobile Pumptrack, das sozusagen auf dieser wellenförmigen, kurvigen Bahn einfach durch Körperbewegung diese Pumptrack nutzbar ist für alles, was Rollen hat. Also nicht motorisiert. Also fürs BMX, fürs Skateboard, fürs Inline-Skaten, für den Roller.
0: Ja, 12 Uhr wird das Ganze am Samstag eröffnet, und Sprecherin Nadine Schley weiß natürlich auch, wer alles dabei sein wird bei der Eröffnung.
2: Das wird beginnen mit einer kleinen Rede des Bürgermeisters, und danach gibt es Vorführungen von Skatern, die auch dabei waren, diese Strecke zu planen. Danach sind alle Kinder eingeladen, die Strecke zu testen, und die Profis werden den Kindern ein bisschen zeigen, wie es geht, und auch ein paar Tricks verraten. Wir bitten darum, dass die Kinder entsprechend Helme und Sicherheitssachen dabei haben. Und als kleines Geschenk an die Kinder wird ab 12 ein Eiswagen da stehen. Und der wird eine Stunde lang kostenlos Eis an Kinder ausgeben.
0: Ja, klingt auf jeden Fall nach einem guten Deal für Kids. Samstag starten in Neustadt übrigens auch die Sommerwoche mit vielen Angeboten für Groß und Klein. Es ist also ordentlich was los am Wochenende. Lohnt sich rein in die Neustädter Kernstadt.

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1: Hallo, derzeit melden Rehburg-Lockum beim Klosterwald, Lohnde und Oldau jeweils 14 Grad. In Rehburg-Lockum beim Klosterwald und Lohnde regnet es, in Oldau ist es bewölkt und trocken. Am Vormittag ist es in der Steinhuder Meerregion noch meist bedeckt. Im Laufe des Tages lockert es aber mehr und mehr auf. Dazu weht ein spürbarer Wind und es wird insgesamt aufgelockerter. In der Nacht ist es dann windschwächer, bei Tiefstwerten zwischen 7 und 10 Grad. Morgen startet noch mit vielen Wolken, später setzt sich aber vielerorts die Sonne durch und es wird angenehm. Am Mittwoch bleibt es eher grau und zeitweise trüb. Am Donnerstag folgt dann ein deutlich wärmerer Tag mit 26 bis 27 Grad, wobei es in höheren Lagen am Deister und im Weserbergland etwas kühler bleibt.
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2: Ich bin Lea Matschulat. In Großbritannien will die Regierung ein Social-Media-Verbot für unter 16-Jährige durchsetzen. Soziale Medien machten Kinder unglücklich, sagte Premierminister Starmer. Und auch wenn die Nutzung Jugendlichen auch Vorteile bringe, sei ein vollständiges Verbot angesichts der Risiken und der negativen Konsequenzen richtig. Die USA und der Iran haben sich auf ein Abkommen zur Beilegung des Krieges verständigt. Die Einigung dürfte auch beherrschendes Thema beim G7-Gipfel sein, der heute im französischen Evian beginnt. Erwartet wird auch US-Präsident Trump. Das Abkommen zwischen den USA und dem Iran soll dann am Freitag in Genf in der Schweiz unterzeichnet werden.
3: Eigentlich sollte es beim Gipfel um Lieferketten, künstliche Intelligenz und Migration gehen. Doch das Rahmenabkommen zwischen den USA und dem Iran wird alles überstrahlen. Viel ist noch nicht bekannt, was genau in der Verabredung steht. Auf jeden Fall wird Trump den Moment am Genfer See nutzen, um andere G7-Länder in die nächsten Schritte einzubinden. Es geht um die Öffnung der Straße von Hormuz und vor allem danach. Die Sicherheit, dass Öltanker wieder problemlos die Meerenge passieren können. Aus Genf, Anna Ringle.
2: Marius Borghøby, der Sohn von Norwegens Kronprinzessin Mette-Marit, ist norwegischen Medienberichten zufolge für eine Reihe von Straftaten zu 4 Jahren Haft verurteilt worden.
4: Ausufernde Partys, Drogen, Gewalt und andere schockierende Vorwürfe. Der Fall Høyby hatte Norwegen monatelang in Atem gehalten. Mit dem Urteil ist nun ein vorläufiger Schlusspunkt gesetzt. Doch der Schaden für die Königsfamilie bleibt. Und die Belastungen für die Royals werden in Zukunft wohl nicht weniger. Neben dem Skandal um Marius Borghøyby steht vor allem dessen schwerkranke Mutter im Fokus. Mette-Marits Gesundheitszustand hatte sich zuletzt deutlich verschlechtert. Aus Skandinavien Julia Weschenbach.
2: Influencer und soziale Medien haben inzwischen einen erheblichen Einfluss auf das Online-Shopping-Verhalten von Kindern und Jugendlichen. So werden 47% der 10- bis 17-Jährigen durch Werbung auf Social-Media-Plattformen auf Produkte aufmerksam, 40% durch Empfehlungen von Influencerinnen und Influencern. Das zeigt die Mediensucht-Sonderanalyse unter anderem der Krankenkasse DAK Gesundheit.
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1: Auf der B6 Hildesheim Richtung Hannover ist zwischen der B443 Rethen-Gewerbegebiet und Laatzen die Fahrbahn auf einen Fahrstreifen verengt.
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1: Frisch gemeldet, das sind die 8 aktuellsten Blitzer in der Region. Auf der A352 bei Mellendorf-Geilhof steht ein Blitzer, kurz vor der Abfahrt Dreieck Hannover-Nord. Auf der B214 in Buchholz-Marklendorf wird geblitzt, dazu auf der B217 in Bad Münder am Deister, Gemarkung Hachmühlen. In Hannover steht ein Blitzer auf der Schmiedestraße zwischen dem Restaurant und der Gedenkstätte. Außerdem in Hannover Groß-Buchholz auf der Hermann-Balsen-Allee Ecke Lehnbachstraße. In Neustadt wird auf der Leinstraße auf Höhe des Bauhofs kontrolliert und in der Wedemark wird geblitzt, auf der Zellerstraße 110 Meter vor der Feuerwehr. Dazu in Wunstorf auf der Kohlenfelder Straße. Weitere Blitzer in der Region stehen natürlich auch auf der Meerradio-Website und in unserer App. Gute Fahrt!
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6: Hallo zum Start in die neue Woche. Liebe Autofahrer, ihr hört jetzt bitte mal ganz genau her. Nicht, dass es heißt, wir hätten nichts gesagt. Wenn ihr regelmäßig zwischen Neustadt und Mardorf unterwegs seid, den 15. Juli würde ich an eurer Stelle mir mal merken, denn dann wird nämlich die Moorstraße voll gesperrt. Grund sind umfangreiche Bauarbeiten, die voraussichtlich bis mindestens Ende Mai nächsten Jahres dauern. Also, das dauert. Die Umleitung führt euch dann durch Schneeren. Da dürfte es also künftig auch ein bisschen voller werden. Also habt's im Hinterkopf, ab dem 15. Juli wird an der Straße, der Mordorfer Straße, gewerkelt.

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1: Baustellen über Baustellen. Junge, Junge, Junge, hier ist mehr Radio. Ich grüße euch am Montagsstart in die neue Woche. Wer regelmäßig zwischen Schulenburg und Engelbostel unterwegs ist, ja, ihr braucht in den kommenden Monaten doch ziemlich starke Nerven, würde ich mal sagen. Unser Kollege Tom Schneider, der weiß Bescheid und fasst für uns die ganze Chose mal zusammen.
2: Wer regelmäßig zwischen Schulenburg und Engelbostel unterwegs ist, sollte sich auf ein paar anstrengende Monate einstellen. Ab Juli wird die Langenhagener Straße grundlegend saniert. Dafür muss die Strecke abschnittsweise gesperrt werden und Autofahrer müssen Umleitungen in Kauf nehmen. Richtig knifflig dürfte es dann in den Herbstferien werden. Da startet zusätzlich noch eine Baustelle des Landes an der Hannoverschen Straße. Die Stadt rechnet deshalb mit deutlich mehr Verkehr auf den Ausweichstrecken. Die gute Nachricht, zu Fuß und mit dem Fahrrad kommt man weiterhin durch. Und wenn die Arbeiten Ende des Jahres abgeschlossen sind, gibt's auch eine Verbesserung für viele Anwohner. An der Dorfstraße entsteht eine feste Bedarfsampel, die schon lange gefordert wurde.
1: Also bis Weihnachten soll dann alles fertig sein. Bis dahin heißt es, mehr Zeit einplanen, Umleitung beachten und vor allem jetzt in den Sommerferien mit ordentlich Verkehr rund um Schulenburg und Engelbostel rechnen.

0: Heute ist ein riesiges Hightech-Event, man kann es nicht anders sagen. Ja? Da wird ja geplant, gewerkelt, Wochen, Monate, Jahre schon vorweg. 1930 war das aber deutlich abenteuerlicher. Kollege Gottschalk nimmt uns mit zur allerersten Fußball-Weltmeisterschaft, als schon die Anreise verspannender war als das Turnier selbst.
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2: Vor fast 100 Jahren ist Fußball in Europa und Südamerika längst groß. Eine Weltmeisterschaft aber noch Neuland. 1930 soll sie erstmals stattfinden. Nur eine Frage bleibt offen. Wer richtet das Ganze aus? Viele Verbände winken ab. Zu teuer, zu aufwendig, zu weit weg. Dann meldet sich Uruguay und sagt sinngemäß, wir machen das. Damit ist der Gastgeber gefunden. Nur liegt Uruguay aus europäischer Sicht nicht gerade ums Eck. Geflogen wird nicht, gereist wird per Schiff. Deutschland hat darauf keine Lust, viele andere auch nicht. Am Ende reisen aus Europa nur wenige Teams an. Unter anderem Frankreich und Belgien. Wochenlang auf See. Hin und zurück. Vor Ort folgt die nächste Überraschung. Auf der Südhalbkugel ist Winter. Am Eröffnungstag schneit es, Schiffe stecken im Nebel fest. Selbst Fans aus dem Nachbarland Argentinien kommen nur mühsam voran. Beim Finale zwischen Uruguay und Argentinien wird es dann vollends chaotisch. Viele argentinische Fans treffen wegen des Nebels zu spät ein. Als sie ankommen, ist das Spiel vorbei und Argentinien hat verloren. Die Stimmung war so aufgeheizt, dass die Behörden vorsorglich Revolver bereitgehalten hatten. So sah also die erste WM aus. Große Idee, große Emotionen und Organisation mit Abenteuerzulage.
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1: Im Moment melden Neustadt-Pockenhagen 15 Grad, in Rodenberg am Lindenbrink und Radesdorf sind es 14 Grad. Dazu ist es verbreitet trocken und bewölkt. Gegen Mittag lockert es in unserer Region nur zögerlich auf. Im weiteren Verlauf gibt es neben vielen Wolken aber auch Auflockerungen. Dazu weht zeitweise ein spürbarer Wind. Heute Abend bleibt es meist trocken, in der Nacht wird es dann vielerorts wieder dichter bewölkt. Morgen startet die Steinhuder Meerregion noch frisch mit 7 bis 9 Grad. Später setzt sich immer häufiger die Sonne durch und es wird angenehm warm. Am Mittwoch zeigt sich das Wetter eher grau und zeitweise trüb. Am Donnerstag wird es deutlich freundlicher und spürbar wärmer mit 26 bis 27 Grad. Die höchsten Werte werden im flacheren Land erreicht. In höheren Lagen am Deister und im Weserbergland bleibt es etwas kühler.
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1: Vorsicht auf der A2, Braunschweig Richtung Hannover. An der Überleitung vom Kreuz Hannover Ost zur A7 Richtung Hannover liegen Spanngurte auf der Fahrbahn. Auf der B6 Hildesheim Richtung Hannover ist zwischen der B443 Reh um den Gewerbegebiet und Laatzen die Fahrbahn auf einen Fahrstreifen verengt. Hier kommen die 8 aktuellsten Blitzer für die Steinhuder Meerregion. Auf der A7 wird in der Wedemark geblitzt, in Mellendorf-Geilhof, kurz vor der Abfahrt Dreieck Hannover Nord. Auf der B217 steht ein Blitzer in Bad Münder am Deister, Gemarkung Hachmühlen. In Hannover wird auf der Schmiedestraße zwischen dem Restaurant und der Gedenkstätte kontrolliert. Dazu in Hannover Großbuchholz auf der Hermann-Balsen-Allee Ecke Lehnbachstraße. In Neustadt steht ein Blitzer auf der Leinstraße auf Höhe des Bauhofs. Und in der Wedemark außerdem in Mellendorf-Geilhof auf der Zellerstraße, 110 Meter vor der Feuerwehr, sowie in Hellendorf auf der Schwarmstädter Straße. Zum Schluss noch Wunsdorf auf der Kohlenfelder Straße. Weitere aktuelle Blitzer in der Region gibt es auch jederzeit online und in unserer Meerradio-App. Gute Fahrt!
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0: Eigentlich sollte es bei der Neugestaltung der Wunstorfer Fußgängerzone endlich vorangehen. Stattdessen gibt es jetzt den nächsten Rückschlag. Hier ist mehr Radio für euch. Montag, wir starten mit euch in die neue Woche. Was da los ist, unser Kollege Tom Schneider, der weiß Bescheid.
1: Hintergrund ist ein Streit um die Vergabe des Planungsauftrags. Das Planungsbüro, das bei der Entscheidung leer ausgegangen ist, zieht jetzt vor das Oberlandesgericht in Celle. Damit kann die Stadt den Auftrag vorerst nicht vergeben. Wie lange das Verfahren dauern wird, ist aktuell völlig offen. Die Stadtverwaltung rechnet zwar mit einer beschleunigten Bearbeitung, einen konkreten Zeitplan gibt es aber nicht. Für die Innenstadt bedeutet das, die Planungen bleiben erst einmal auf Eis. Und auch die Frage, wann die eigentliche Umgestaltung der Fußgängerzone starten kann, lässt sich derzeit nicht beantworten. Aus der Politik kommt deshalb bereits Kritik und die Forderung nach mehr Transparenz über mögliche zusätzliche Kosten und weitere Verzögerungen.
0: Na, unterm Strich heißt es also, die Wunstorfer Innenstadt braucht weiter Geduld und ein Ende der Hängepartie ist aktuell erstmal

0: 3 plus 3 ist nach Adam Riese 6. Ja, und jetzt müssen wir mal darüber sprechen. Ne? Ich dachte die ganze Zeit, dieser Adam Riese, das ist eine fiktive Person, aber den gibt's wirklich. Also ihn gab es wirklich. Kollege David Himmelreich, der war mal auf Spurensuche für uns.
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2: Adam Riese hieß eigentlich Adam Ries und lebte vor 500 Jahren im 16. Jahrhundert in Deutschland. Und er war tatsächlich das, was man heute mit ihm verbindet. Ein absoluter Rechenmeister. Er hat mehrere Bücher über das Rechnen geschrieben und weil seine Meinung damals sehr hoch angesehen war, wurden seine Mathematikbücher auch im Schulunterricht eingesetzt. Eine große Besonderheit bei seinen Büchern war außerdem die Sprache. Anders als andere Lehrbücher, die meist auf Latein waren, waren seine auf Deutsch. Er wollte das Rechnen dem einfachen Volk zugänglich machen. Damals war es nämlich nicht üblich, dass jeder rechnen konnte. Nicht selten wurden einfache Bürger von Kaufleuten knallhart übers Ohr gehauen. Nach Adam Riese wurde zur Redewendung und für eine korrekte und nachvollziehbare Rechnung. 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Da gibt es noch ganz viele Folgen Wissen zum Mitnehmen mehr.
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1: Schönen Mittag aus der Meerradio-Wetterredaktion. Im Moment melden Wennigsen am Kloster und Pattensen jeweils 15 Grad. Dort regnet es. Gegen Mittag lockert es nur zögerlich auf. Im weiteren Verlauf gibt es aber mehr Auflockerungen. Dazu weht ein spürbarer Wind und es bleibt insgesamt angenehm. In der Steinhuder Meerregion folgt auf einen meist trockenen Abend eine trockene Nacht. Morgen startet noch frisch mit 7 bis 9 Grad. Später setzt sich bei uns häufiger die Sonne durch und es wird deutlich angenehmer. Am Mittwoch zeigt sich der Himmel dagegen oft grau. Stellenweise kann es auch mal nass werden. Am Donnerstag wird es dann wieder klar und sonnig, mit Nachmittag 26 bis 27 Grad. Etwas kühler bleibt es in den höheren Lagen am Deister und im Weserbergland.
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2: Ich bin Lea Matschulat. Das Abkommen zwischen den USA und dem Iran könnte einen Aufschwung für die Wirtschaft bringen. Außerdem könnten neben den Ölpreisen auch die Spritpreise sinken. Das dürfte aber noch eine Weile dauern, selbst wenn die Straße von Hormuz wieder für den Schiffsverkehr freigegeben ist.
3: Eine schnelle Entspannung bei der Inflation und auf den Ölmärkten ist nicht in Sicht, sagt Bundesbankpräsident Joachim Nagel. Zustimmung bekommt er aus der Mineralölbranche. Bis sich die Spritpreise wieder normalisieren, könne es Monate dauern. Zwar soll die Straße von Hormuz laut der Einigung zwischen USA und Iran bald wieder freigegeben werden, dann müsse sie aber erstmal auf Minen untersucht werden. Außerdem sei die Infrastruktur in der Region stark beschädigt worden. Und besonders entscheidend, das Abkommen muss ja erstmal noch unterzeichnet werden. Das soll am Freitag passieren. Fiona Reinhardt, Nachrichtenredaktion.
2: In Großbritannien will die Regierung ein Social-Media-Verbot für unter 16-Jährige durchsetzen. Soziale Medien machten Kinder unglücklich, sagte Premierminister Starmer. Und auch wenn die Nutzung Jugendlichen auch Vorteile bringe, sei ein vollständiges Verbot angesichts der Risiken und der negativen Konsequenzen richtig. Starmer kündigte auch konsequente Maßnahmen beim Gaming und Livestreaming an. Marius Borghøby, der Sohn von Norwegens Kronprinzessin Mette Marit, ist norwegischen Medienberichten zufolge für eine Reihe von Straftaten zu 4 Jahren Haft verurteilt worden.
4: Ausufernde Partys, Drogen, Gewalt und andere schockierende Vorwürfe. Der Fall Høyby hatte Norwegen monatelang in Atem gehalten. Mit dem Urteil ist nun ein vorläufiger Schlusspunkt gesetzt. Doch der Schaden für die Königsfamilie bleibt. Und die Belastungen für die Royals werden in Zukunft wohl nicht weniger. Neben dem Skandal um Marius Borghøyby steht vor allem dessen schwerkranke Mutter im Fokus. Mette Marits Gesundheitszustand hatte sich zuletzt deutlich verschlechtert. Aus Skandinavien Julia Weschenbach.
2: Der ukrainische Präsident Zelensky hat die Gruppe der 7 großen Industrienationen zu einer entschlossenen Antwort auf die russischen Angriffe in Kiew und anderen Städten aufgerufen. Es brauche mehr Druck auf den Aggressor, mehr Unterstützung für die Luftverteidigung der Ukraine und vor allem zum Schutz vor Angriffen mit ballistischen Raketen. Das teilte Zelensky bei Telegram mit. Er wird am Abend beim G7-Gipfel im französischen Evian erwartet.
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1: Auf der A2 Dortmund Richtung Hannover ist zwischen Wunstorf-Kohlenfeld und Wunstorf-Lute vollgesperrt nach einem Unfall mit mehreren Fahrzeugen. Der Stau reicht dort schon 8 Kilometer zurück bis Bad Nenndorf. Bitte bildet die Rettungsgasse. In der Gegenrichtung staut es sich auf 3 Kilometern durch Gaffa. Auf der B6 Hildesheim Richtung Hannover ist zwischen der B443 Re-TN Gewerbegebiet und Laatzen die Fahrbahn auf einen Fahrstreifen verengt.
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1: Hier kommen die 8 aktuellsten Blitzer für die Steinhuder Meerregion. Auf der A7 bei Mellendorf-Geilhof, kurz vor der Abfahrt Dreieck Hannover-Nord, steht ein Blitzer. Auf der B217 in Bad Münder am Deister, Gemarkung Hachmühlen, wird kontrolliert. Ebenso auf der B442 in Neustadt-Pockenhagen. Dazu in Landesbergen auf der Bahnhofstraße und in Hannover auf der Schmiedestraße zwischen dem Restaurant und der Gedenkstätte. In Neustadt steht außerdem ein Blitzer auf der Leinstraße auf Höhe des Bauhofs. In Celle Neuenhäusen wird auf der Windmühlenstraße kurz nach der Apotheke geblitzt. Und in Garbsen-Bärenbostel steht ein Blitzer auf der Roten Reihe, 110 Meter vor der Bäckerei. Weitere aktuelle Blitzer in der Region gibt es auch jederzeit online und in unserer Meerradio-App. Gute Fahrt!
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1: Hallo, in Garbsen am Hasenberg und Messenkamp messen wir momentan 14 Grad, dazu ist es bewölkt. In Hornbostel sind es 15 Grad, dort ist es ebenfalls bewölkt. Am frühen Nachmittag lockert es nur zögerlich auf. Im weiteren Verlauf gibt es in unserer Region neben vielen Wolken aber auch sonnige Abschnitte. Dazu weht zeitweise ein spürbarer Wind. Rund ums Steinhuder Meer geht der Tag meist trocken zu Ende. In der Nacht wird es dann vielerorts trocken und frisch bei 7 bis 10 Grad. Morgen startet noch verhalten, ab Mittag setzt sich aber mehr und mehr freundliches Wetter durch. Später zeigt sich die Sonne häufiger. Am Mittwoch bleibt es oft grau, stellenweise fällt auch mal etwas Regen. Am Donnerstag wird es dann deutlich freundlicher und spürbar wärmer mit 26 bis 27 Grad. Etwas kühler bleibt es in höheren Lagen am Deister und im Weserbergland.
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1: Auf der A2 Dortmund Richtung Hannover staut es sich zwischen Bad Nenndorf und Wunstorf-Lute nach einem Unfall auf 5 Kilometern. Bitte die Rettungsgasse bilden. Auf der B6 Hildesheim Richtung Hannover ist die Fahrbahn zwischen der B443 Rethen-Gewerbegebiet und Laatzen auf einen Fahrstreifen verengt. Werfen wir einen Blick auf die 8 aktuellsten Blitzer rund ums Steinhuder Meer. Auf der B217 in Bad Münder am Deister, Gemarkung Hachmühlen, wird geblitzt, ebenso in Neustadt-Pockenhagen. In Hannover steht ein Blitzer auf der Schmiedestraße zwischen dem Restaurant und der Gedenkstätte. Dazu in Neustadt auf der Leinstraße auf Höhe des Bauhofs. Im Gärden-Lente wird auf der an der Kreisstraße kontrolliert, Ecke von Lente-Allee. Und in der Wedemark wird geblitzt, in Hellendorf auf der Schwarmstädter Straße und auf der Zellerstraße 110 Meter vor der Feuerwehr. Zum Schluss in Wunstorf-Kohlenfeld auf dem Hessischen Damm in der Nähe der Bäckerei. Weitere Blitzer in der Region stehen natürlich auch auf der Meerradio-Website und in unserer App. Gute Fahrt!
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1: Hallo, derzeit melden Hademsdorf an aller Fähre und Gerden jeweils 15 Grad. Dazu ist es dort bewölkt und trocken. In Seggebruch sind es 14 Grad, dort ist es ebenfalls bewölkt und trocken. In der Steinhuder Meerregion bleibt es am frühen Nachmittag noch meist bedeckt. Im weiteren Verlauf lockert es aber auf, dazu weht zeitweise ein spürbarer Wind und die Luft bleibt eher frisch. In der kommenden Nacht wird es vielerorts klarer, bei Tiefstwerten zwischen 8 und 11 Grad. Morgen startet heiter, später setzt sich in weiten Teilen ein angenehmer Mix aus Sonne und lockeren Wolken durch. Am Mittwoch bleibt es eher grau, im Weserbergland sind zeitweise auch einzelne Schauer möglich. Am Donnerstag wird es dann deutlich wärmer und wieder sonniger, mit Höchstwerten zwischen 26 und 27 Grad. Am Deister und im Weserbergland bleibt es insgesamt etwas kühler als im flacheren Land.
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2: Ich bin Lea Matschulat. In Großbritannien will die Regierung ein Social-Media-Verbot für unter 16-Jährige durchsetzen. Soziale Medien machten Kinder unglücklich, sagte Premierminister Starmer. Und auch wenn die Nutzung Jugendlichen auch Vorteile bringe, sei ein vollständiges Verbot angesichts der Risiken und der negativen Konsequenzen richtig. Die USA und der Iran haben sich auf ein Abkommen zur Beilegung des Krieges verständigt. Die Einigung dürfte auch beherrschendes Thema beim G7-Gipfel sein, der heute im französischen Evian beginnt. Erwartet wird auch US-Präsident Trump. Das Abkommen zwischen den USA und dem Iran soll dann am Freitag in Genf in der Schweiz unterzeichnet werden.
3: Eigentlich sollte es beim Gipfel um Lieferketten, künstliche Intelligenz und Migration gehen. Doch das Rahmenabkommen zwischen den USA und dem Iran wird alles überstrahlen. Viel ist noch nicht bekannt, was genau in der Verabredung steht. Auf jeden Fall wird Trump den Moment am Genfersee nutzen, um andere G7-Länder in die nächsten Schritte einzubinden. Es geht um die Öffnung der Straße von Hormuz und vor allem danach. Die Sicherheit, dass Öltanker wieder problemlos die Meerenge passieren können. Aus Genf, Anna Ringle.
2: Marius Borg-Höiby, der Sohn von Norwegens Kronprinzessin Mette-Marit, ist norwegischen Medienberichten zufolge für eine Reihe von Straftaten zu 4 Jahren Haft verurteilt worden.
4: Ausufernde Partys, Drogen, Gewalt und andere schockierende Vorwürfe. Der Fall Höiby hatte Norwegen monatelang in Atem gehalten. Mit dem Urteil ist nun ein vorläufiger Schlusspunkt gesetzt. Doch der Schaden für die Königsfamilie bleibt. Und die Belastungen für die Royals werden in Zukunft wohl nicht weniger. Neben dem Skandal um Marius Borg-Höiby steht vor allem dessen schwerkranke Mutter im Fokus. Mette-Marits Gesundheitszustand hatte sich zuletzt deutlich verschlechtert. Aus Skandinavien, Julia Weschenbach.
2: Influencer und soziale Medien haben inzwischen einen erheblichen Einfluss auf das Online-Shopping-Verhalten von Kindern und Jugendlichen. So werden 47% der 10- bis 17-Jährigen durch Werbung auf Social-Media-Plattformen auf Produkte aufmerksam, 40% durch Empfehlungen von Influencerinnen und Influencern. Das zeigt die Mediensucht-Sonderanalyse unter anderem der Krankenkasse DAK Gesundheit.
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1: Auf der B6 Hildesheim Richtung Hannover ist zwischen der B443 Reh-Ettten Gewerbegebiet und Laatzen die Fahrbahn auf einen Fahrstreifen verengt.
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1: Und das sind die 8 aktuellsten Blitzer in der Steinhuder Meerregion. Auf der B214 in Buchholz-Marklendorf und auf der B442 in Neustadt-Pockenhagen wird aktuell geblitzt. Dazu in Gerden-Lente an der Kreisstraße Ecke von Lente-Allee und in Neustadt auf der Leinstraße auf Höhe des Bauhofs. In Hannover steht ein Blitzer auf der Schmiedestraße zwischen dem Restaurant und der Gedenkstätte. Und in der Wedemark wird geblitzt auf der A352 kurz vor Abfahrt Dreieck Hannover Nord und auf der Zellerstraße 110 Meter vor der Feuerwehr. Außerdem in Gerden-Lemje auf der Schulstraße. Weitere Blitzer findet ihr natürlich auch online auf der Meerradio-Website und in unserer App. Kommt gut durch.
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0: Donnerstag setzt sich dann vielerorts freundlicheres und deutlich wärmeres Wetter durch. In höheren Lagen bleibt es meist etwas kühler als im flacheren Land.
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0: Vorsicht auf der A3 Hannover Richtung Celle zwischen Adelheidsdorf, Nienhagen und Celle Süd, Gewerbegebiet. Auf der Fahrbahn liegt ein Plastikteil. Auf der B6 Hildesheim Richtung Hannover zwischen der B443 Red-Tenn, Gewerbegebiet und Laatzen ist die Fahrbahn auf einen Fahrstreifen verengt. Vorsicht auf der L401 zwischen Ditterke und Leveste. Dort liegt ein totes Tier auf der Fahrbahn. Frisch gemeldet, das sind die 8 aktuellsten Blitzer in der Region. Auf der B6 in Garbsen wird auf Höhe des Friseurs kontrolliert. Auf der B214 in Buchholz-Marklendorf und auf der B217 in Bad Münder am Deister, Gemarkung Hachmühlen, wird ebenfalls geblitzt. Dazu ein Blitzer in Neustadt-Pockenhagen. In Hannover-Bodfeld steht ein Blitzer auf der Gernsstraße. Außerdem wird in Hannover auf der Schmiedestraße zwischen dem Restaurant und der Gedenkstätte kontrolliert. In Schwarmstedt-Grindau steht ein Blitzer auf der Dorfstraße Ecke am Tamrad. Und in Wunstorf-Kohlenfeld wird am Hessischen Damm in der Nähe der Bäckerei geblitzt. Alle weiteren Meldungen findet ihr wie immer auch auf der Mehrradio-Website und in unserer App. Kommt gut durch.
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1: Großmunzel bei der Kita Schaumburg-Bekedorf und Bergen melden jeweils 15 Grad. Dazu ist es vielerorts bewölkt. Am Nachmittag bleibt es erst einmal meist dicht bewölkt. Später lockert es etwas auf. Dazu weht nur ein leichter bis zeitweise spürbarer Wind. In unserer Region folgt auf den kühlen Tag eine frische Nacht mit Tiefstwerten zwischen 8 und 11 Grad. Morgen startet heiter, im Tagesverlauf zeigt sich dann häufiger die Sonne und es wird angenehm bei 20 bis 21 Grad. Am Mittwoch wirkt es insgesamt wieder grauer, einzelne Schauer sind möglich. Am Donnerstag setzt sich dann vielerorts freundlicheres und deutlich wärmeres Wetter durch. In höheren Lagen am Deister bleibt es meist etwas kühler.
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2: Ich bin Tine Klimach. Bundesaußenminister Johann Wadephul sieht in dem Rahmenabkommen zwischen den USA und dem Iran eine gute Chance für die gesamte Region, warnt aber vor voreiliger Euphorie. Die vorläufige Verständigung sei eine gute Nachricht. Gewissheit über die Substanz der Einigung werde man aber erst am Freitag haben. Das sagte Wadephul am Rande eines Treffens der EU-Außenminister in Luxemburg. Die USA und der Iran wollen die Einigung am Freitag in Genf unterzeichnen. Die britische Regierung plant ein Verbot von mehreren Social-Media-Plattformen für Kinder und Jugendliche unter 16 Jahren. Das kündigte Premierminister Starmer bei einer Pressekonferenz in London an. Damit folgt Großbritannien dem Vorbild Australiens.
3: Soziale Medien machen Kinder unglücklich, sagte Starmer. Aber weil sie auch Vorteile brächten, sei die Entscheidung nicht leicht gefallen. Doch die Risiken und negativen Konsequenzen überwiegen nach Ansicht der Regierung. Ein vollständiges Verbot sei daher die richtige Entscheidung. Geplant sind auch strengere Regeln für Gaming- und Streaming-Plattformen, damit Erwachsene dort keine Kinder direkt kontaktieren können. Kritiker befürchten, dass das Verbot von Teenagern leicht umgangen werden kann, zum Beispiel durch falsche Altersangaben oder VPN-Dienste, die den Standort virtuell verändern. Aus London, Philipp Detlefs.
2: Der älteste Sohn der norwegischen Kronprinzessin Mette Marit, Marius Borg-Høiby, ist von einem Gericht in Oslo für 34 Straftaten zu 4 Jahren Haft verurteilt worden. 4 Frauen muss der Norweger eine Entschädigung zahlen, darunter 2 Ex-Freundinnen.
4: Das Urteil fiel milder aus, als die Staatsanwaltschaft gefordert hatte. 4 Jahre dürften trotzdem ein schwerer Schlag sein. Nicht nur für Høiby, sondern für die ganze Königsfamilie. Schuldig in 34 Anklagepunkten, darunter in 2 Fällen von Vergewaltigung nach norwegischem Recht. Das Gericht sah es als erwiesen an, dass Høiby mit dem Finger in die Frauen eingedrungen war, während sie schliefen. Einen Freispruch gab es dagegen von 2 weiteren Vergewaltigungsvorwürfen. Aus Skandinavien, Julia Weschenbach.
2: Bei einem Flugzeugabsturz im US-Bundesstaat Missouri sind Behördenangaben zufolge alle 12 Insassen ums Leben gekommen. Die Maschine eines örtlichen Unternehmens habe nach dem Start nicht an Höhe gewinnen können, schreibt die Washington Post. Das Flugzeug schlug schließlich in einem steilen Winkel auf den Boden auf. Die Passagiere waren an Bord, um Fallschirm zu springen.
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1: Auf der A2 Hannover Richtung Dortmund steht an der Ausfahrt Hannover-Bothfeld ein defekter LKW. Auf der B6 Hildesheim Richtung Hannover ist zwischen der B443 Reh-Umten-Gewerbegebiet und Laatzen die Fahrbahn auf einen Fahrstreifen verengt.
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1: Hier kommen die 8 aktuellsten Blitzer für die Steinhuder Meerregion. Auf der B6 in Garbsen wird auf Höhe des Friseurs kontrolliert, auf der B214 in Buchholz-Marklendorf und auf der B217 in Bad Münder am Deister, Gemarkung Hachmühlen, stehen weitere Blitzer. Dazu auf der B442 in Neustadt-Pockenhagen, in Gerden-Lemje wird auf der Schulstraße geblitzt, ebenso in Landesbergen-Haidhausen auf der Feldstraße. Außerdem steht ein Blitzer in Neustadt auf der Leinstraße auf Höhe des Bauhofs und in Hellendorf auf der Schwarmstädter Straße. Weitere aktuelle Blitzer in der Region gibt es auch jederzeit online und in unserer Meerradio-App. Gute Fahrt.
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6: Ja, hätte ich auch nicht gedacht, dass die Pizza mal zur Nebensache wird. Aber in Seelze, da haben Unbekannte das Auto von einem Pizzalieferanten gestohlen und das mitten während der Auslieferung. Der Fahrer, der hatte seinen Wagen in der Mozartstraße abgestellt, um die Bestellung auszuliefern und hat dabei aber den Schlüssel stecken lassen. Und genau das haben die Täter dann ausgenutzt, sind eingestiegen und mit dem Fahrzeug davon gefahren. Die Polizei ermittelt jetzt und hofft auf Hinweise.

0: Montagnachmittag hier bei uns bei Mehr Radio. Der neue Song von Alvaro Soler und dem Nayanma Women's Choir. Das ist Cero hier bei uns bei Mehr Radio. Die Feuerwehr in Weetzen, die hat jetzt Verstärkung bekommen und zwar auf 4 Rädern. Nach langer Wartezeit konnte jetzt ein neues Fahrzeug offiziell in Dienst gestellt werden. Kollege Tom Schneider hat die Infos.
1: Bei der Ortsfeuerwehr in Ronnenberg-Weetzen gibt's jetzt ein neues Mannschaftstransportfahrzeug. Nach rund 1,5 Jahren Wartezeit hat Bürgermeister Malu Kratzke den Schlüssel offiziell übergeben. Mit dem neuen VW Crafter können künftig Einsatzkräfte zu Einsätzen, Übungen oder Lehrgängen gebracht werden. Auch die Jugendfeuerwehr soll das Fahrzeug nutzen. Es ersetzt einen älteren Transporter, der bisher im Einsatz war und den heutigen Anforderungen nicht mehr richtig entsprach. Für die Feuerwehr ist das eine spürbare Erleichterung im Alltag. Die Stadt hat rund 87.000 Euro in das neue Fahrzeug investiert und setzt damit weiter auf eine moderne Ausstattung ihrer Ortswehren.
0: Und nach der langen Lieferzeit, da dürfte die Freude jetzt in Weetzen natürlich noch mal umso größer sein, dass das neue Fahrzeug jetzt endlich vor der Tür steht.

0: Montagnachmittag mit Nico Santos, gleich 14:45. Ein bisschen Karate, ein bisschen Judo, ein bisschen Kickboxen. Zusammen ergibt das Ganze Jiu-Jitsu. Und das gibt's beim TSV Neustadt jetzt schon seit 25 Jahren. Gefeiert wird das Jubiläum jetzt am Samstag mit einem großen Bundeslehrgang. Wie das alles angefangen hat, das erklärt Spartenleiter Luciano Köhler.
1: In der Regel alle 2 Jahre findet in Raum Neustadt ein Bundeslehrgang statt. Früher hat das dann auch immer in Roden oder Bad Münder stattgefunden. Aus Räumlichkeiten geht das leider nicht mehr und deswegen findet das jetzt halt überwiegend in Neustadt statt und ist halt international.
0: Aber es gibt nicht nur Jiu-Jitsu zum Ausprobieren.
1: Es kommen halt auch andere Kampfsportarten an den Lehrgängen zutage, dass man halt auch mal der gesamte IBF, was die halt auch an anderen Kampfsportarten anbieten, gemeinsam an Bundeslehrgang vermittelt. Und das ist dann wie unter anderem auch Judo, Kickboxen, Aikido, Kyosho. Also Kyosho sind Nervendruckpunkte und so kommen dann halt alle zusammen.
0: Und am Abend gibt es dann noch die große Jubiläumsfeier. Also insgesamt eine schöne runde Sache. Für alle, die jetzt Lust gekriegt haben, das mal auszuprobieren, wann finden denn die Trainings beim TSV Neustadt statt?
1: Also wir haben mittlerweile 2 Kindergruppen. Das sind immer montags und freitags. Dann haben wir Dienstag und Donnerstag Jugend und Erwachsene. Und Sonntag haben wir dann freies Training. Das ist dann halt also auch laissez-faires Training. Da kann jeder machen, was er möchte. Die Trainer selber auch. Und Wettkampfvorbereitung. Wer Wettkämpfe macht, kann dann halt auch dort am Sonntag sich da vorbereiten.
0: Ganze 113 Mitglieder zählt die Sparte. Das ist echt schon mal eine Hausnummer. Infos und Kontaktdaten gibt's auf der Website vom TSV Neustadt.

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0: wieder aufgelockerte Abschnitte und am Nachmittag wird es mit 20 bis 21 Grad angenehm. Am Mittwoch zeigt sich der Himmel häufiger grau, auch einzelne Schauer sind möglich. Am Donnerstag wird es dann deutlich wärmer und vielerorts heiter, in höheren Lagen bleibt es meist etwas kühler.
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0: Auf der A2 Hannover Richtung Dortmund steht an der Ausfahrt Hannover-Bodfeld ein defekter LKW. Auf der B6 Hildesheim Richtung Hannover ist zwischen der B443 Rehumten Gewerbegebiet und Laatzen die Fahrbahn auf einen Fahrstreifen verengt. Hier kommen die 8 aktuellsten Blitzer für die Steinhuder Meerregion. Auf der B217 in Bad Münder am Deister, Gemarkung Hachmühlen, wird geblitzt. Dazu auf der B6 in Garbsen auf Höhe des Friseurs. In Hannover-Fahrenheide steht ein Blitzer auf dem Saalkamp. Außerdem in Neustadt auf der Leinstraße auf Höhe des Bauhofs und in Neustadt-Pockenhagen auf der B442. In der Wedemark wird geblitzt, in Hellendorf auf der Schwarmstädter Straße und auf der Zellerstraße, 110 Meter vor der Feuerwehr. Zum Schluss in Wunstorf am Hasenpfahl, kurz vor dem Restaurant. Weitere aktuelle Blitzer in der Region gibt es auch jederzeit online und in unserer Meerradio-App. Gute Fahrt!
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0: klingt mehr Radio für euch am Montagnachmittag. Schön, dass ihr mit dabei seid. Die Sommerferien, die rücken ja in großen Schritten näher. Und damit für viele Schülerinnen und Schüler rund ums Steinhuder Meer auch der Start ins Studium. Damit der gut gelingt und ihr vor allem mathematisch gut vorbereitet seid, wird von der Leibniz-Universität schon seit über 20 Jahren der Vorbereitungskurs Unifit angeboten.
1: Also, wenn man ein mathematisch orientiertes Studium beginnen möchte, dann ist es gut, wenn man die mathematischen Grundlagen mitbringt. Für einige ist das schon eine Herausforderung, wie wir aus unseren Erfahrungen gesehen haben. Und deswegen haben wir das Programm Unifit aufgelegt. Dieses Jahr ganz besonders ist, dass es 3x3 Wochen angeboten wird online. Und in diesen 3 Wochen lernt man wirklich von Bruchrechnen bis hinein ins Studium die Lerninhalte von Analysis, lineare Algebra. Aber es fängt wirklich bei den Basics an, sodass wirklich jeder mitkommen sollte.
0: Sagt Organisatorin Ina Fedrich von Unikick Schulprojekte. Die Intensivkurse sind kostenlos und das Ganze ist auch nicht nur für Mathe-Muffel.
1: Mathe in der Uni ist dann doch etwas anders. Man geht anders an die Lösungen heran. Taschenrechner sind auch erstmal nicht die Regel, was für viele Schülerinnen und Schüler auch erstmal ein Sprung ins kalte Wasser ist. Und dass man da das Wasser etwas erwärmt, in das sie dann hineinspringen, deswegen gibt es Unifit.
0: Und wenn ihr euch eure Mathekenntnisse vor dem Start ins Studio auch nochmal so ein bisschen auffrischen wollt, dann findet ihr alle weiteren Infos und auch die Möglichkeit zur Anmeldung im Netz unter uni-hannover.de/unifit. Los geht's offiziell am 17. August.

0: Madrid nie. Vor allem in der Stadt und noch mehr in der Innenstadt. Und genau daran wird gerade in Neustadt ein bisschen gearbeitet. Direkt am Rathaus entsteht gerade ein kleiner neuer Park mit Sitzgelegenheiten, viel Platz zum Verweilen und sogar einem mobilen Pumptrack. Was da alles geplant ist, verrät Projektleiterin Cornelia Ebert von der Stadt Neustadt.
1: Insofern wird das einfach eine Grünfläche sein, die mit kleineren Hügeln einfach ein bisschen interessant gestaltet ist, sich dadurch auch ein bisschen abgrenzt von anderen Flächen, kleine Räume geschaffen werden. Wir möglichst viel Grün mit Bäumen und Sträuchern in dieser Fläche haben, sonst viele Rasenflächen. Und in dieser Fläche werden Liegedecks sein, also viele Aufenthaltsmöglichkeiten, Parkbänke zum Sitzen am Rande der grünen Flächen, teilweise mit und teilweise ohne Beleuchtung.
0: Und für die Kinder und Skater hat sich die Stadt auch was ausgedacht.
1: Ansonsten wird es ein Spielbereich geben, also ein Spielgerät, dem Schwerpunkt Balancieren, ein bisschen Klettern, Rutsche dran. Und dieses Spielgerät wird auch eine barrierefreie Zugangsmöglichkeit haben. Und der weitere Part in der grünen Fläche ist eine sogenannte mobile Pumptrack, das sozusagen auf dieser wellenförmigen, kurvigen Bahn einfach durch Körperbewegung diese Pumptrack nutzbar ist für alles, was Rollen hat. Also nicht motorisiert. Also fürs BMX, fürs Skateboard, fürs Inline-Skaten, für den Roller.
0: Am Samstag um 12 Uhr wird das Ganze offiziell eröffnet. Pressesprecherin Nadine Schley, wer ist denn da eigentlich bei der Eröffnung alles dabei?
2: Das wird beginnen mit einer kleinen Rede des Bürgermeisters. Und danach gibt es Vorführungen von Skatern, die auch dabei waren, diese Strecke zu planen. Danach sind alle Kinder eingeladen, die Strecke zu testen. Und die Profis werden den Kindern ein bisschen zeigen, wie es geht und auch ein paar Tricks verraten. Wir bitten darum, dass die Kinder entsprechend Helme und Sicherheitssachen dabei haben. Und als kleines Geschenk an die Kinder wird ab 12 ein Eiswagen da stehen. Und der wird eine Stunde lang kostenlos Eis an Kinder ausgeben.
0: Klingt nach einem richtig guten Deal, vor allem für die Kinder. Samstag starten in Neustadt übrigens auch die Sommerwochen mit ganz vielen Angeboten für Groß und Klein. Da ist also richtig was los ab dem Wochenende.

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1: Moin aus der Meer-Radio-Wetterredaktion. Derzeit melden Brokeloh am Naturreservat, Sachsenhagen und Eschede jeweils 15 Grad. Dazu ist es verbreitet bewölkt. Heute Nachmittag bleibt es meist dicht bewölkt. Nur selten lockert es mal auf. In unserer Region ist es dabei eher frisch. Dazu weht ein spürbarer Wind, der zum Abend hin langsam nachlässt. In der Nacht lockert es häufiger auf und die Luft kühlt auf etwa 8 bis 11 Grad ab. Morgen startet es heiter. Später gibt es vielerorts aufgelockerte Abschnitte. Und am Nachmittag wird es angenehm mit 20 bis 21 Grad. Am Mittwoch zeigt sich der Himmel oft grau, später sind auch einzelne Schauer möglich. Am Donnerstag setzt sich dann deutlich freundlicheres und wärmeres Wetter durch. In höheren Lagen bleibt es meist etwas kühler.
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2: Ich bin Tine Klimach. Die Lage im Nahen Osten hat sich zuletzt etwas entspannt. Die Ölpreise sind gesunken. An den Zapfsäulen kommt davon bisher aber noch zu wenig an, sagt der ADAC. Der Verkehrsclub fordert deshalb, dass die Spritpreise jetzt schnell nachziehen.
3: Konkrete Zahlen nennt der ADAC zwar nicht, aber in angemessenem Umfang müssten die gesunkenen Ölpreise jetzt auch an die Autofahrer weitergegeben werden. Und das zügig, so die klare Forderung des Autoclubs. Der Preis für Superbenzin hat sich in den vergangenen Tagen im Schnitt kaum geändert. Diesel ist immerhin ein bisschen günstiger geworden. Aber im Moment werden die Spritpreise noch durch den Tankrabatt gedrückt. Der läuft aber am Monatsende aus. Und dann, so erwarten jedenfalls die Experten, dürfte der Sprit so oder so wieder teurer werden. Thomas Thonfeld, Nachrichtenredaktion.
2: Die Bundesregierung reagiert mit deutlicher Kritik auf eine Welle russischer Luftangriffe auf die Ukraine. Dabei ist auch die Hauptkirche des zum Weltkulturerbe zählenden Höhlenklosters in Kiew in Brand geraten. Die Angriffe auf das Kloster verurteilen wir auf das Schärfste, sagte ein Regierungssprecher. Es zeige, wie wenig ausgeprägt die Bereitschaft auf russischer Seite sei, irgendetwas in Richtung einer Beruhigung und einer Befriedung dieses Konfliktes zu tun. Bei den russischen Luftangriffen gab es landesweit ukrainischen Behördenangaben zufolge mindestens 10 Tote und Dutzende Verletzte. Wie steht es um die Bildung in Deutschland? Alle 2 Jahre präsentiert ein Bericht eine umfassende Bestandsaufnahme. In der heute in Berlin vorgestellten aktuellen Fassung wird nun eine Trendwende sichtbar. Der Geburtenknick macht sich bemerkbar.
4: Durch den Geburtenknick sinkt die Zahl der zu betreuenden Kinder. Noch bedeutet das aber keine spürbare Entlastung des Systems. Denn in den Kitas gibt es noch viele Personallücken und in Grundschulen erfordert der neue Rechtsanspruch auf eine ganztägige Betreuung viele Ressourcen. Inhaltlich bestätigt der aktuelle Bildungsbericht erneut 2 Trends. Die Kompetenzen in Lesen, in Mathe und Naturwissenschaften werden insgesamt schwächer. Und für den Bildungserfolg eines Kindes ist in Deutschland oft entscheidend, in was für einem Elternhaus es aufwächst. Aus Berlin, Ronny Torau.
2: Als Kate Tanner wurde sie in der Fernsehserie Alf berühmt. Nun ist die US-Schauspielerin Anne Shedeen im Alter von 77 Jahren gestorben. Ihr langjähriger Agent bestätigte den Tod auf Anfrage der deutschen Presseagentur. Eine Todesursache wurde nicht genannt.
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1: Auf der A2 Hannover Richtung Dortmund steht an der Ausfahrt Hannover-Bothfeld ein defekter LKW. Auf der B6 Hildesheim Richtung Hannover ist zwischen der B443 Rehertethen-Gewerbegebiet und Laatzen die Fahrbahn auf einen Fahrstreifen verengt.
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1: Hier kommen die 8 aktuellsten Blitzer für die Steinhuder Meerregion. Auf der B217 in Bad Münder am Deister, Gemarkung Hachmühlen, und auf der B442 in Neustadt-Bockenhagen wird geblitzt. Dazu in Neustadt auf der Leinstraße auf Höhe des Bauhofs. In Schwarmstedt-Grindau steht ein Blitzer auf der Dorfstraße Ecke am Tamrad. In Uetze-Hägewiesen wird auf der Sägemühlenstraße in der Nähe der Metzgerei kontrolliert. Und in der Wedemark wird geblitzt, in Hellendorf auf der Schwarmstädter Straße, in Mellendorf-Geilhof auf der Zellerstraße, 110 Meter vor der Feuerwehr. Außerdem in Hannover-Bothfeld auf der Gernsstraße. Weitere aktuelle Blitzer in der Region gibt es auch jederzeit online und in unserer Meerradio-App. Gute Fahrt!
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6: Also wenn in 10 Jahren mal jemand fragt, was ist dir mal so richtig Peinliches passiert? Nun, ich glaube, diese zwei Nienburger Mädels, die brauchen da nicht lange überlegen. Die haben sich nämlich am Samstag in eine richtig, richtig blöde Situation reingebracht. Sie haben sich nämlich, warum auch immer, mit Kabelbindern gefesselt, hatten aber keinen Plan, wie sie aus dieser Situation wieder rauskommen. Die einzige schlaue Idee, die sie hatten, lass mal die Feuerwehr rufen. Ja, klar! Der Brandmeister vom Dienst, der schnell vor Ort gewesen, hat dann mit einer Schere ausgeholfen und dann gab's natürlich noch eine dicke, fette Ansage. Einfach nur

Minuten nach drei ist es. Hier ist mehr Radio für euch am Montagnachmittag. Die finanzielle Lage in Ronnenberg, die wird immer und immer angespannter. Weil die Stadt mehrere Millionen Euro weniger zur Verfügung hat als geplant, unter anderem durch eine unerwartete Gewerbesteuerrückzahlung, hat die Verwaltung jetzt eine Haushaltssperre verhängt. Insgesamt fehlen rund 3 Millionen Euro. Das ist eine ganz schöne Stange Geld. Mit dem Problem steht Ronnenberg aber keineswegs alleine da. Nee. Viele Kommunen klagen gerade über steigende Kosten und gleichzeitig fehlende finanzielle Unterstützung von Land und Bund. Um weiter handlungsfähig zu bleiben, will die Stadt jetzt Ausgaben reduzieren, unter anderem bei Sachkosten und beim Personal. Ziel ist es, die Finanzen wieder in den Griff zu kriegen, ohne wichtige Aufgaben der Stadt zu gefährden. Aber ich weiß nicht, ob das am Ende wirklich die Lösung ist. Ich meine, die Leute brauchen ja dann auch alle wieder einen Job, ne?

0: Leute, ganz ehrlich, ich bin wirklich, wirklich schlecht in Mathe. Ich bin froh, dass ich die Uhr lesen kann. 3:15 ist es nämlich gleich. Ich weiß aber auch, 3+3 ist nach Adam Riese 6. Aber ich weiß nicht, wie es bei euch ist. Ich kenne diesen Adam Riese nicht. Ich habe von dem noch nie gehört und ich dachte immer, das wäre eine fiktive Person. Aber den gibt's wirklich, beziehungsweise den gab's wirklich. Kollege David Himmelreich.
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2: Adam Riese hieß eigentlich Adam Ries und lebte vor 500 Jahren im 16. Jahrhundert in Deutschland. Und er war tatsächlich das, was man heute mit ihm verbindet. Ein absoluter Rechenmeister. Er hat mehrere Bücher über das Rechnen geschrieben und weil seine Meinung damals sehr hoch angesehen war, wurden seine Mathematikbücher auch im Schulunterricht eingesetzt. Eine große Besonderheit bei seinen Büchern war außerdem die Sprache. Anders als andere Lehrbücher, die meist auf Latein waren, waren seine auf Deutsch. Er wollte das Rechnen dem einfachen Volk zugänglich machen. Damals war es nämlich nicht üblich, dass jeder rechnen konnte. Nicht selten wurden einfache Bürger von Kaufleuten knallhart übers Ohr gehauen. Nach Adam Riese wurde zur Redewendung und für eine korrekte und nachvollziehbare Rechnung. 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
1: Moin. Momentan messen wir in Bantorf, Winzlar und Drakenburg beim Rittergut jeweils 16 Grad. Dazu ist es in weiten Teilen bewölkt. Am Nachmittag wechseln sich in unserer Region Wolken und freundliche Abschnitte ab. Später lockert es stellenweise noch etwas auf. Dazu weht nur ein leichter bis zeitweise spürbarer Wind. In der Nacht wird es dann vielerorts trocken und frisch, mit Tiefstwerten zwischen 8 und 11 Grad. Morgen startet es oft noch verhalten. Am Mittag und Nachmittag zeigt sich dann aber häufiger die Sonne. In der Steinhuder Meerregion werden dazu 20 bis 21 Grad erreicht. Am Mittwoch bleibt es eher grau, einzelne Schauer sind möglich. Am Donnerstag setzt sich dann wieder deutlich freundlicheres und wärmeres Wetter durch. In höheren Lagen am Deister bleibt es meist etwas kühler.
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1: Auf der A2 Hannover Richtung Dortmund steht an der Ausfahrt Hannover-Bodfeld ein defekter LKW. Auf der B6 Hildesheim Richtung Hannover ist zwischen der B443 Rethrichen Gewerbegebiet und Laatzen die Fahrbahn auf einen Fahrstreifen verengt. Hier kommen die 8 aktuellsten Blitzer für die Steinhuder Meerregion. Auf der B217 in Bad Münder am Deister, Gemarkung Hachmühlen, wird geblitzt und auf der B442 in Neustadt-Pockenhagen auch. In Wunstorf steht ein Blitzer am Hasenpfahl, kurz vor dem Restaurant. In Schwarmstedt-Grindau wird auf der Dorfstraße kontrolliert, Ecke am Tamrad. Dazu in Neustadt auf der Leinstraße auf Höhe des Bauhofs. In Hannover-Fahrenheide steht ein Blitzer auf dem Saalkamp. Und in der Wedemark wird geblitzt, auf der Zellerstraße in Mellendorf-Geilhof, 110 Meter vor der Feuerwehr, und in Hellendorf auf der Schwarmstädter Straße. Weitere aktuelle Blitzer in der Region gibt es auch jederzeit online und in unserer Meerradio-App. Gute Fahrt!
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0: ihr eigentlich auch regelmäßig zwischen Schulenburg und Engelbossel unterwegs? Dann braucht ihr in den kommenden Monaten starke Nerven. Hier ist mehr Radio für euch am Montagnachmittag. Kollege Tom Schneider weiß Bescheid und fasst für euch zusammen, was da los ist.
1: Wer regelmäßig zwischen Schulenburg und Engelbossel unterwegs ist, sollte sich auf ein paar anstrengende Monate einstellen. Ab Juli wird die Langenhagener Straße grundlegend saniert. Dafür muss die Strecke abschnittsweise gesperrt werden und Autofahrer müssen Umleitungen in Kauf nehmen. Richtig knifflig dürfte es dann in den Herbstferien werden. Da startet zusätzlich noch eine Baustelle des Landes an der Hannoverschen Straße. Die Stadt rechnet deshalb mit deutlich mehr Verkehr auf den Ausweichstrecken. Die gute Nachricht, zu Fuß und mit dem Fahrrad kommt man weiterhin durch. Und wenn die Arbeiten Ende des Jahres abgeschlossen sind, gibt's auch eine Verbesserung für viele Anwohner. An der Dorfstraße entsteht eine feste Bedarfsampel, die schon lange gefordert wurde.
0: Bis Weihnachten soll dann alles fertig sein. Bis dahin heißt es aber, mehr Zeit einplanen, Umleitungen beachten und vor allem in den Herbstferien mit ordentlich Verkehr rund um Schulenburg und Engelbostel rechnen.

0: Zurück aus dem Urlaub und rein in den Montag.
1: Nee,
0: nicht rein in den Montag, eigentlich schon fast raus aus dem Montag. Für dich geht's raus aus dem Montag.
1: Für mich geht's raus aus dem Montag und für dich geht's rein jetzt erstmal wieder in eine sehr arbeitsreiche Zeit. Wie war der Urlaub?
0: Nass, stürmisch, kühl.
1: Herrlich.
0: Fasst es ganz gut zusammen.
1: So, wie ich es persönlich liebe.
0: Ja, also es war ein schöner Urlaub, wenn man nicht rausgeht.
1: Wo warst du?
0: Auf Ameland in den Niederlanden.
1: Und, sagst du, kann man empfehlen?
0: Ja, doch schon. Ist auf jeden Fall familienfreundlich. Es gibt sehr viele Pferde, sehr viele Schafe, sehr viele Kühe. Es ist schön, ich war nämlich mit einer Freundin unterwegs und die sagte, ey, guck mal, da sind Schweine auf der Wiese. Und ich so, es sind Schafe, aber ist okay.
1: Kommt die aus der Stadt, deine Freundin?
0: Nee.
1: Sahen die aus wie die Schweine kommt, oder wie kamen sie darauf, dass das Schweine sind?
0: Ja, weil also es waren halt gefleckte Schafe und die haben da so gelegen und es sah wirklich so ein bisschen aus dem Augenwinkel aus wie Wollschweine.
1: Na gut, dann lassen wir ihr das nochmal durchgehen.
0: Ja, aber da dachte ich dann auch an meinen Moment zurück, wo ich durch Frankreich fuhr und gesagt habe, ey, guck mal, der Porri hier ist voll krass und mein Vater dann sagte, Miriam, das ist Mais.
1: Wow.
0: Ja.
1: Frau Kurt.
0: Hier ist keiner besser als der andere.
1: Herrlich.
0: Wir sind schön, alle nur Menschen.
1: Und schön, dass du wieder zurück bist. Wir freuen uns sehr. Wir starten morgen in den Dienstag rein und haben natürlich wieder ein pickepackevolles Programm. Die Nachspielzeit bei uns geht weiter. Das ist ja unsere neue Rubrik, die wir hier haben. Ganz spannende und auch ein bisschen verrückte WM- und Fußballfakten gibt's jetzt tagtäglich hier bei uns im Programm.
0: Ich habe schon gesehen, morgen geht's um Obst.
1: Es geht um Obst. Ich habe es mir schon angehört, ich möchte gar nicht zu viel versprechen, aber ich kann euch sagen, ist schon auch ziemlich lustig und wild. Aber nicht nur das, wir haben natürlich wieder vorgesorgt und wir werden euch reinholen, gerade Wissen zum Mitnehmen zum Beispiel, gerade ein Thema, was uns beide ja doch arg beschäftigt. Wir beide lieben es, ja, Knoblauch. Das Schlimme ist, im Prinzip auch gleichzeitig das Gute, dadurch, dass wir beide so viel Knoblauch essen, riechen wir uns gegenseitig nicht. Wenn wir dann doch mal wieder das heilige Knöllchen in uns hineingeworfen haben.
0: Aber das Problem ist, dass der Gottschalk von unserem Knoblauchrhythmus immer abweicht.
1: Das stimmt. Das heißt, einer ist immer am Jammern, dass es hier nach Knoblauch mieft. Warum wir aber nach dem Verzehr von Knoblauch aus dem Maul stinken, das ist morgen Thema. Und ich freue mich drauf, dass wir das nämlich einmal klären. Also ihr merkt schon, ein buntes Potpourri, und damit meine ich nicht ein buntes Porree, wie Frau Kurtitz sagen würde, ein Potpourri an Irrsinnigkeiten haben wir morgen für euch vorbereitet. Ab 6 hier

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1: Moin, in Hohnhorst am Sportplatz, Linzburg und Eistrup sind es momentan jeweils 16 Grad. Dazu ist es verbreitet bewölkt. Am Nachmittag wechseln sich in unserer Region Wolken und freundliche Abschnitte ab. Später lässt der Wind etwas nach und in der Nacht bleibt es vielerorts trocken, bei frischen 8 bis 11 Grad. Morgen startet es oft eher grau, im Tagesverlauf lockert es aber nach und nach auf. Bei uns in der Region bleibt es dabei meist eher frisch, mit Höchstwerten zwischen 18 und 20 Grad. Am Mittwoch setzt sich das freundlichere Wetter häufiger durch, im Schaumburger Land und im Weserbergland sind anfangs noch dichtere Wolken möglich. Am Donnerstag wird es dann deutlich wärmer und vielerorts sonnig. In den höheren Lagen am Deister und im Weserbergland bleibt es etwas kühler.
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2: Ich bin Tine Klimach. Nach Wochen der Verhandlungen gibt es Bewegungen im Konflikt zwischen den USA und dem Iran. Beide Seiten haben sich auf ein Rahmenabkommen verständigt. Das soll kommenden Freitag in Genf unterzeichnet werden. Die Einigung dürfte auch den heute beginnenden G7-Gipfel im französischen Evian prägen, zu dem unter anderem US-Präsident Trump erwartet wird.
3: Der G7-Gipfel startet mit einem Signal der Hoffnung und Trump wird das Rahmenabkommen mit dem Iran als Triumph verkaufen. Aber schon jetzt gibt es Streit über die Bedingungen. So deutet der Iran an, nach den 60 weiteren Verhandlungstagen doch eine Gebühr in der Straße von Hormuz zu erheben. Es gibt auch Differenzen über freizugebende Vermögenswerte des Irans. Die Umsetzung der Vereinbarung wird ein Drahtseilakt. Aber zunächst erhoffen sich die Gipfelpartner einen positiven Effekt auf andere schwierige Themen, wie NATO- und Ukraine-Diplomatie. Aus den USA, Tina Eck.
2: Nach jahrelangen Verhandlungen um Fluggastrechte in der EU ist klar, es bleibt bei den bisherigen Entschädigungszahlungen bei Verspätungen. Reisende haben damit ab 3 Stunden Verspätung unter bestimmten Voraussetzungen Anspruch auf Geld. Vertreter von Europaparlament und EU-Staaten haben sich aber auf einige Änderungen verständigt.
4: Die EU-Abgeordneten wollten ursprünglich, dass Passagiere immer ein Recht auf Mitnahme eines kleinen Koffers haben. Damit konnten sie sich nicht durchsetzen. Aber Preise sollen im Netz immer einschließlich Handgepäck angezeigt werden, der Transparenz wegen. Kinder müssen nicht für einen reservierten Sitzplatz neben den Eltern zahlen. Bei Verspätungen bleibt es beim bisherigen. Ab 3 Stunden gibt es Geld, gestaffelt nach Entfernungen, wenn die Fluggesellschaft Schuld hat. Aus Brüssel, Dieter Ebeling.
2: In Großbritannien will die Regierung ein Social-Media-Verbot für unter 16-Jährige durchsetzen. Auch wenn die Nutzung Jugendlichen Vorteile bringe, sei ein vollständiges Verbot angesichts der Risiken richtig, sagte Premierminister Keir Starmer. Er kündigte auch konsequente Maßnahmen bei Gaming- und Livestream-Plattformen an. Fremde Erwachsene sollen nicht mehr mit Kindern chatten können. Der Sohn von Norwegens Kronprinzessin Mette-Marit, Marius Borg-Høiby, will laut norwegischen Medien Berufung gegen das ihnen ergangene Urteil einlegen. Ein Gericht in Oslo hatte ihn für insgesamt 34 Straftaten zu 4 Jahren Haft verurteilt.
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1: Auf der A2 Hannover Richtung Braunschweig liegen zwischen Kreuz Hannover Ost und Lehrte Gegenstände auf der Fahrbahn. Auf der A2 Hannover Richtung Dortmund liegen zwischen Hannover Lahe und Hannover Langenhagen Gegenstände auf dem rechten und dem mittleren Fahrstreifen. Außerdem steht an der Ausfahrt Hannover Bodfeld ein defekter LKW. Vorsicht auf der A2 Dortmund Richtung Hannover zwischen Wunsdorf-Kohlenfeld und Wunsdorf-Lute. Dort ist die Unfallstelle noch nicht gesichert. Vorsicht auf der B3 Celle Richtung Hannover. Am Kreuz Messeschnellweg auf der Seelhorst-Überleitung zur B65 Richtung Celle ist die Unfallstelle noch nicht gesichert. Auf der B6 Hildesheim Richtung Hannover ist zwischen der B443 Rethen-Gewerbegebiet und Laatzen die Fahrbahn auf einen Fahrstreifen verengt.
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1: Hier kommen die 8 aktuellsten Blitzer für die Steinhuder Meerregion. Auf der B217 in Bad Münder am Deister, Gemarkung Hachmühlen, wird geblitzt. Und in Neustadt auf der B442 in Pockenhagen auch. Dazu steht ein Blitzer in Wunsdorf am Hasenpfahl, kurz vor dem Restaurant. In Landesbergen-Haidhausen wird auf der Feldstraße kontrolliert. In Hannover-Bodfeld steht ein Blitzer auf der Gernsstraße. Außerdem in Neustadt auf der Leinstraße auf Höhe des Bauhofs. Und in der Wedemark wird geblitzt. Auf der Zellerstraße in Geilhof, 110 Meter vor der Feuerwehr. Und in Hellendorf auf der Schwarmstädter Straße. Weitere aktuelle Blitzer in der Region gibt es auch jederzeit online und in unserer Meerradio-App. Gute Fahrt!
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6: Es war ein beängstigender Fund, der da am Samstag in Hildesheim gemacht worden ist und der dann auch für einen größeren Einsatz gesorgt hat. Kinder haben beim Spielen an der Innerste eine Handgranate entdeckt und dann sofort natürlich die Einsatzkräfte informiert. Super verantwortungsbewusst. Praktischerweise waren die Feuerwehrleute sowieso gerade da wegen einem Quietscheentenrennen ganz in der Nähe und deswegen schnell vor Ort. Aus Sicherheitsgründen wurde das Gebiet großräumig abgesperrt. Sogar eine Tennishalle, ein Sportplatz und ein Schwimmbad mussten vorübergehend geräumt werden. Erst nach rund 6 Stunden konnte der Kampfmittelbeseitigungsdienst eine Warnung geben und die Granate kontrolliert sprengen. Verletzt worden ist zum Glück niemand. Die Polizei geht davon aus, dass der Sprengkörper sogar noch aus dem Zweiten Weltkrieg stammt.

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0: Euer Weg rein in den Feierabend mit mehr Radio am Montag. Eigentlich sollte es bei der Neugestaltung der Wunsdorfer Fußgängerzone endlich vorangehen. Stattdessen gibt's jetzt den nächsten Rückschlag. Mal wieder. Was da los ist, weiß Kollege Tom Schneider.
1: Hintergrund ist ein Streit um die Vergabe des Planungsauftrags. Das Planungsbüro, das bei der Entscheidung leer ausgegangen ist, zieht jetzt vor das Oberlandesgericht in Celle. Damit kann die Stadt den Auftrag vorerst nicht vergeben. Wie lange das Verfahren dauern wird, ist aktuell völlig offen. Die Stadtverwaltung rechnet zwar mit einer beschleunigten Bearbeitung, einen konkreten Zeitplan gibt es aber nicht. Für die Innenstadt bedeutet das, die Planungen bleiben erst einmal auf Eis. Und auch die Frage, wann die eigentliche Umgestaltung der Fußgängerzone starten kann, lässt sich derzeit nicht beantworten. Aus der Politik kommt deshalb bereits Kritik und die Forderung nach mehr Transparenz über mögliche zusätzliche Kosten und weitere Verzögerungen.
0: Unterm Strich heißt das also, die Wunsdorfer Innenstadt braucht weiter Geduld und ein Ende der Hängepartie ist aktuell.

0: rein in den Montagnachmittag. Hier ist mehr Radio. Heute ist ja so eine WM wirklich ein riesiges Hightech-Event. 1930 war das noch deutlich abenteuerlicher. Kollege Gottschalk nimmt uns mit zur allerersten Fußball-Weltmeisterschaft, als schon die Anreise fast spannender war als das Turnier an sich.
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2: Vor fast 100 Jahren ist Fußball in Europa und Südamerika längst groß. Eine Weltmeisterschaft aber noch Neuland. 1930 soll sie erstmals stattfinden. Nur eine Frage bleibt offen. Wer richtet das Ganze aus? Viele Verbände winken ab. Zu teuer, zu aufwendig, zu weit weg. Dann meldet sich Uruguay und sagt sinngemäß, wir machen das. Damit ist der Gastgeber gefunden. Nur liegt Uruguay aus europäischer Sicht nicht gerade ums Eck. Geflogen wird nicht, gereist wird per Schiff. Deutschland hat darauf keine Lust, viele andere auch nicht. Am Ende reisen aus Europa nur wenige Teams an. Unter anderem Frankreich und Belgien, wochenlang auf See, hin und zurück. Vor Ort folgt die nächste Überraschung. Auf der Südhalbkugel ist Winter. Am Eröffnungstag schneit es, Schiffe stecken im Nebel fest. Selbst Fans aus dem Nachbarland Argentinien kommen nur mühsam voran. Beim Finale zwischen Uruguay und Argentinien wird es dann vollends chaotisch. Viele argentinische Fans treffen wegen des Nebels zu spät ein. Als sie ankommen, ist das Spiel vorbei und Argentinien hat verloren. Die Stimmung war so aufgeheizt, dass die Behörden vorsorglich Revolver bereitgehalten hatten. So sah also die erste WM aus. Große Idee, große Emotionen und Organisation mit Abenteuerzulage.
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1: Garbsenhorst und Elze an der Dorfkirche in der Wedemark melden 17 Grad, Hermannsburg 16, dazu ist es verbreitet bewölkt. Heute Nachmittag zeigt sich die Steinhuder Meerregion mit einem Mix aus Wolken und Auflockerungen. Bis zum Abend bleibt es meist trocken, dazu weht zeitweise ein spürbarer Wind. In der Nacht lässt der Wind nach, vielerorts wird es grau und frisch bei 8 bis 12 Grad. Morgen startet es oft noch trüb, später lockert es hier und da etwas spürbarer Wind. In der Nacht lässt der Wind nach, vielerorts wird es grau und frisch bei 8 bis 12 Grad. Morgen startet es oft noch trüb, später lockert es

0: Richtung Hannover. Auf Höhe Messeschnellweg am Kreuz. Die Unfallstelle ist noch nicht gesichert. Vorsicht auch auf der B6 Hildesheim Richtung Hannover zwischen Messe Süd in Altlarzen und Messe Nord in Hannover. Dort liegen Reifenteile auf der Fahrbahn und ein defekter LKW blockiert den rechten Fahrstreifen und den Standstreifen. Bitte die Rettungsgasse bilden. Diese 8 Blitzer habt ihr uns zuletzt gemeldet. Auf der B442 in Neustadt-Poggenhagen und auf der B217 in Bad Münder am Deister, Gemarkung Hachmühlen, wird kontrolliert. Dazu in Neustadt auf der Leinstraße auf Höhe des Bauhofs und in Uetze Hägewiesen auf der Sägemühlenstraße in der Nähe der Metzgerei. In der Wedemark wird geblitzt, auf der Zellerstraße in Mellendorf-Geilhof, 110 Meter vor der Feuerwehr, und in Hellendorf auf der Schwarmstädter Straße. Außerdem in Wunstorf am Hasenpfahl, kurz vor dem Restaurant. Und in Hannover auf der Schmiedestraße zwischen dem Restaurant und der Gedenkstätte. Einen Überblick über alle aktuellen Blitzer findet ihr auch online auf der Mehrradio-Website und in unserer App. Kommt gut durch.
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Markt mit I Said Hi hier bei uns bei mehr Radio auf dem Weg in den Feierabend. Wir wollen ja nicht, dass es nachher heißt, wir hätten nichts gesagt. Ne? Lieber Autofahrer, wer regelmäßig zwischen Neustadt und Mardorf unterwegs ist, der sollte sich den 15. Juli merken. Da ist Stichtag. Dann wird nämlich die Moorstraße vollgesperrt. Grund sind umfangreiche Bauarbeiten, die voraussichtlich bis Ende Mai nächsten Jahres dauern. Seien wir mal ehrlich, es ist wirklich mehr als überfällig. Die Umleitung, die führt euch dann durch Schneeren. Da dürfte es also in Zukunft ein bisschen voller werden. Also, habt schon mal im Hinterkopf, ab dem 15. Juli, da wird gebaut.

0: 20 Minuten vor 5 hier bei uns bei Mehr Radio. Mal ist es der angebliche Enkel in Not, dann ein falscher Polizist oder ein angeblicher Mitarbeiter von Bank oder Staatsanwaltschaft. Die Geschichten ändern sich von Woche zu Woche. Das Ziel bleibt aber immer das gleiche, möglichst schnell an möglichst viel Geld kommen. Welche Maschen aktuell besonders beliebt sind, darüber sprechen wir jetzt mit dem Kollegen Simon Walter.
1: Ja, die Betrüger geben sich meistens als Verwandte oder gute Bekannte aus und bitten dann sehr schnell am Telefon um viel Geld. Da geht's dann mal um einen schweren Unfall, wo man jetzt gerade ganz dringend Geld für eine Behandlung braucht oder um nicht ins Gefängnis zu müssen wegen dieses Unfalls. Es geht aber auch mal um finanzielle Engpässe oder andere Notlagen. Die Betrüger sind dabei durchaus geschickt, schlüpfen auch mal in die Rolle von Polizisten oder Anwälten. Die Botschaft ist aber immer dieselbe, das Opfer und sein Geld sind die allerletzte Rettung.
0: Trotz aller Warnungen und Vorsicht fallen aber immer wieder Menschen auf den Enkeltrick rein. Was tun Opfer am besten, wenn es dann passiert ist?
1: Also ganz wichtig ist, nicht schweigen. Viele Opfer schämen sich extrem und das ist erstmal auch völlig normal. Denn man denkt ja, mein Gott, wie konnte ich so blöd sein, auf sowas reinzufallen? Man weiß ja von dieser Betrugsmasche. Und dann gibt es eben viele, die sich auch selbst die Schuld daran geben, machen sich also quasi selbst noch zum Täter. Und genau das ist falsch, denn die Täter sind sehr geschickt. Sie sind sehr geschult darin, ihre Opfer unter Druck zu setzen. Und deswegen muss man sagen, bei aller Vorsicht, niemand ist komplett davor geschützt, auf so einen Enkeltrick reinzufallen. Also kein Grund, sich zu schämen.
0: Du sagst, nicht schweigen. Also direkt zur Polizei gehen?
1: Ja, genau. Das sollte man auf jeden Fall tun. Bei der Polizei gibt's geschulte Beamte, die sich um Betrugsopfer kümmern und auch wissen, zum Beispiel um die Scham, die Opfer dann in solchen Situationen empfinden. Im Bestfall sorgt die Anzeige dann auch für die Aufklärung des Falls, damit also auch dafür, dass nicht noch mehr Menschen auf diese Täter reinfallen. Allein im letzten Jahr hat die Polizei mehr als 1000 Verdächtige in Sachen Enkeltrick ermittelt. Und vor dem Gang zur Polizei kann es auch sehr hilfreich sein, sich erstmal an seine wirklichen Verwandten zu wenden. Da ist die Schamschwelle dann vielleicht nicht ganz so hoch.
0: Also seid lieber einmal mehr aufmerksam als zu wenig. Ich glaube ja auch, wenn man so drüber spricht, dann denkt man ja immer, mir passiert sowas nie. Aber wenn du dann doch mal in so einer Situation bist, da weißt du dann auch gar nicht mehr so richtig, was da jetzt wirklich richtig ist.

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1: Moin aus der Meerradio-Wetterredaktion. Momentan messen wir in Buchholz an der Aller 16 Grad. Dazu ist es bewölkt. In Bissendorf-Wietze am Dorfteich und in Bröckel sind es jeweils 17 Grad. Dort ist es ebenfalls bewölkt. Am Nachmittag wechseln sich Wolken und freundliche Abschnitte ab. Bis zum Abend bleibt es meist trocken. Dazu weht zeitweise ein spürbarer Wind. In der Steinhuder Meerregion folgt auf eine frische Nacht mit 8 bis 12 Grad. Morgen oft ein eher grauer Start. Später lockert es stellenweise etwas auf. Am Mittwoch zeigt sich das Wetter wieder freundlicher. Nur im Schaumburger Land und im Weserbergland sind anfangs noch dichtere Wolken oder vereinzelt Schauer möglich. Am Donnerstag setzt sich dann vielerorts sonniges und deutlich wärmeres Wetter durch mit 26 bis 27 Grad. Etwas kühler bleibt es in den höheren Lagen am Deister und im Weserbergland.
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2: Ich bin Tine Klimach. Wenige Tage vor der erwarteten Unterzeichnung eines Rahmenabkommens mit dem Iran hat US-Vizepräsident J.D. Vance den direkten Draht zu Teheran betont. Man spreche jetzt direkt mit dem iranischen System. Man habe dort einige gute Beziehungen. Daher werden diese Verhandlungen erfolgreich sein, sagte er im Gespräch mit dem US-Sender CNBC. Washington und Teheran seien nicht mehr auf die Vermittlung durch Dritte angewiesen. In der Vergangenheit hatte etwa Pakistan und der Oman vermittelt. Wie steht es um die Bildung in Deutschland? Alle 2 Jahre präsentiert ein Bericht eine umfassende Bestandsaufnahme. In der heute in Berlin vorgestellten aktuellen Fassung wird nun eine Trendwende sichtbar. Der Geburtenknick macht sich auch hier bemerkbar.
3: Durch den Geburtenknick sinkt die Zahl der zu betreuenden Kinder. Noch bedeutet das aber keine spürbare Entlastung des Systems. Denn in den Kitas gibt es noch viele Personallücken und in Grundschulen erfordert der neue Rechtsanspruch auf eine ganztägige Betreuung viele Ressourcen. Inhaltlich bestätigt der aktuelle Bildungsbericht erneut 2 Trends. Die Kompetenzen in Lesen, in Mathe und Naturwissenschaften werden insgesamt schwächer. Und für den Bildungserfolg eines Kindes ist in Deutschland oft entscheidend, in was für einem Elternhaus es aufwächst. Aus Berlin, Ronny Torchau.
2: Die britische Regierung plant ein Verbot von mehreren Social-Media-Plattformen für Kinder und Jugendliche unter 16 Jahren. Das kündigte Premierminister Keir Starmer bei einer Pressekonferenz in London an. Damit folgt Großbritannien dem Vorbild Australiens.
4: Soziale Medien machen Kinder unglücklich, sagte Starmer. Aber weil sie auch Vorteile brächten, sei die Entscheidung nicht leicht gefallen. Doch die Risiken und negativen Konsequenzen überwiegen nach Ansicht der Regierung. Ein vollständiges Verbot sei daher die richtige Entscheidung. Geplant sind auch strengere Regeln für Gaming- und Streaming-Plattformen, damit Erwachsene dort keine Kinder direkt kontaktieren können. Kritiker befürchten, dass das Verbot von Teenagern leicht umgangen werden kann, zum Beispiel durch falsche Altersangaben oder VPN-Dienste, die den Standort virtuell verändern. Aus London, Philipp Detlefs.
2: Zum Sport. Am 5. Tag der Fußball-Weltmeisterschaft steigt in einer Stunde Spanien ein. In Atlanta geht es gegen Kap Verde. Sie ist mit 500.000 Einwohnern die drittkleinste Nation, die sich je für eine WM qualifiziert hat. Später am Abend um 21 Uhr trifft Belgien auf Ägypten. Beide Spiele gibt es live im Ersten, aber auch bei Magenta TV zu sehen.
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1: Auf der A7 Hannover Richtung Hamburg steht zwischen Großburg-Wedel und Mellendorf ein defekter PKW auf dem Standstreifen.
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1: Hier kommen die 8 aktuellsten Blitzer für die Steinhuder Meerregion. Auf der B217 in Bad Münder am Deister, Gemarkung Hachmühlen, und auf der B442 in Neustadt-Pockenhagen wird geblitzt. In Hannover-Oststadt steht ein Blitzer auf der Friesenstraße, 120 Meter vor der Apotheke. Dazu wird in Hannover auf der Schmiedestraße zwischen dem Restaurant und der Gedenkstätte kontrolliert. In Neustadt steht ein Blitzer auf der Leinstraße auf Höhe des Bauhofs, außerdem in Garbsen Schloss Ricklingen auf der Burgstraße. Und in der Wedemark wird geblitzt, auf der Zellerstraße in Mellendorf-Geilhof, 110 Meter vor der Feuerwehr, und auf der Schwarmstädter Straße in Hellendorf. Weitere aktuelle Blitzer in der Region gibt es auch jederzeit online und in unserer Meerradio-App. Gute Fahrt!
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6: Ab der nächsten Woche schon mal den Wischeimer mit Wasser für nachts nebens Klo stellen. In Basinghausen, Kirchdorf und Egesdorf, da überprüfen die Stadtwerke ab dem 22. Juni das Trinkwassernetz und führen dafür eine sogenannte Zuflussanalyse durch. Die Kontrollen laufen knapp 2 Wochen lang, jeweils nachts zwischen 22 Uhr und 7 Uhr früh. Dabei kann es dann vereinzelt zu Druckschwankungen oder auch leicht getrübtem Wasser kommen. Die Stadtwerke betonen aber ganz deutlich, dass die Trinkwasserqualität dadurch nicht beeinträchtigt wird. Es geht darum, mögliche Leckagen im Leitungsnetz aufzuspüren und Wasserverluste zu reduzieren. Ist also sinnvoll, also wundert euch nicht für den Fall, dass da mal plötzlich nicht mehr ganz so viel Wasser kommt beim Spülen.

0: Spray für euren Weg durch den Montagnachmittag. Hier bei uns bei mehr Radio, die Feuerwehr in Weetzen, die hat Verstärkung bekommen und die hat 4 Räder. Nach langer, langer Wartezeit konnte jetzt ein neues Fahrzeug offiziell in Dienst gestellt werden. Kollege Tom Schneider hat für euch die Infos.
1: Bei der Ortsfeuerwehr in Ronnenberg-Weetzen gibt's jetzt ein neues Mannschaftstransportfahrzeug. Nach rund 1,5 Jahren Wartezeit hat Bürgermeister Malu Kratzke den Schlüssel offiziell übergeben. Mit dem neuen VW Crafter können künftig Einsatzkräfte zu Einsätzen, Übungen oder Lehrgängen gebracht werden. Auch die Jugendfeuerwehr soll das Fahrzeug nutzen. Es ersetzt einen älteren Transporter, der bisher im Einsatz war und den heutigen Anforderungen nicht mehr richtig entsprach. Für die Feuerwehr ist das eine spürbare Erleichterung im Alltag. Die Stadt hat rund 87.000 Euro in das neue Fahrzeug investiert und setzt damit weiter auf eine moderne Ausstattung ihrer Ortswehren.
0: Und nach der langen Lieferzeit, da dürfte die Freude natürlich in Weetzen schon mal doppelt so groß sein, dass das neue Fahrzeug jetzt endlich vor der Tür steht.

0: Mittag ganz entspannt geht's Richtung Feierabend. Ein wohlverdienter Feierabend, denn gestern Abend, da ist er noch groß gefeiert worden. Ein Spektakel mit einem furiosen 7:1 Sieg gegen Curaçao ist die deutsche Fußballelf in die Weltmeisterschaft gestartet. Es hat auch schon so ein kleines bisschen Brasilien-Vibes gegeben mit dem 7:1. Wer hätte erwartet, dass wir das nochmal bringen? Na gut, nichts ist unmöglich, ne? Und ungefähr das sagen ja auch die teils kuriosesten Orakel, die zu den Deutschlandspielen tippen. Die Frage ist, hat irgendeins davon richtig gelegen? Kollege Ronny Tuchau, wie haben sich die Orakel geschlagen beim ersten Spiel der Deutschen?
1: Also generell ziemlich gut. Die meisten Orakeltiere haben sich ja vorher für Deutschland entschieden, indem sie zum Beispiel einen Futtertrog mit Deutschlandfahne zuerst angesteuert haben. Aber gut, das war ja jetzt natürlich auch eine leichte Aufwärmübung. Die Tiere mussten ja nur die sportlichen Vorberichte so ein bisschen gucken oder die Buchmacherquoten sich anschauen oder die KI befragen. Dann wussten sie natürlich, dass Deutschland für dieses erste Spiel als klarer Favorit galt.
0: Okay, aber 7:1 hat ja kein Orakel vorhergesagt, aber tun sich trotzdem bestimmte Orakeltiere hervor mit ihrem Tipp?
1: Naja, einige Orakeltiere haben zumindest angedeutet, dass sie einen deutlichen Deutschlandsieg erwarten. Eine Hündin zum Beispiel lief ganz schnell zum deutschen Futter, ein Elefant schnappte sich sehr schnell den deutschen Ball und ein Kamel würdigte das Curaçao-Futter kaum eines Blickes und eine Ziege in Niedersachsen, die schleuderte sogar den Curaçao-Futternapf weg. Ja, und manche Orakeltiere haben auch so einen Riecher gehabt, dass Deutschland Probleme kriegen könnte. Ein Ameisenbär in Münster und ein Landschaf in Berlin tippten unentschieden. Wenn sich Deutschland nach dem 1:1 nicht berappelt hätte, dann wären die zwei jetzt die Orakel-Stars.
0: Aber gut, Fazit also insgesamt, nicht nur die deutsche Elf hat sich beim ersten Spiel gut geschlagen, sondern auch die tierischen Orakel. Mal sehen, wie gut die Vorhersagen fürs zweite deutsche Spiel gegen die Elfenbeinküste so liegen. Das wird eine ganz andere Nummer, heißt es ja.

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1: Moin. Im Moment melden Gilten an der Dorfkirche und Stadthagen jeweils 16 Grad. Dazu ist es bewölkt. In Hülsede sind es 17 Grad. Dort ist es ebenfalls bewölkt. Heute Abend zeigt sich das Wetter in unserer Region trocken. Später ziehen ein paar Wolkenfelder durch. Insgesamt bleibt es trocken und in der Nacht wird es vielerorts grau. Morgen startet oft trüb. Erst im Tagesverlauf lockert es etwas auf. Morgen früh bleibt es mit 8 Grad frisch. Tagsüber werden bis 20 Grad erreicht. Am Mittwoch wird es dann freundlicher und spürbar wärmer, auch wenn es zeitweise noch einzelne Schauer geben kann. Am Donnerstag setzt sich der freundliche Trend fort. Morgen früh liegen die Werte bei 15 Grad, tagsüber bei 27. Zwischen Heide, Leine und Weser ist es in den höheren Lagen am Deister und im Weserbergland meist etwas kühler als im flacheren Land.
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1: Auf der A7 Hannover Richtung Hamburg steht zwischen Großburg-Wedel und Mellendorf ein defekter PKW auf dem Standstreifen. Und das sind die 8 aktuellsten Blitzer in der Steinhuder Meerregion. Auf der B217 in Bad Münder am Deister, Gemarkung Hachmühlen, und auf der B442 in Neustadt-Pockenhagen wird geblitzt. Dazu in Garbsen, Schloss Ricklingen auf der Burgstraße. In Hannover-List steht ein Blitzer auf der Port-Bielski-Straße, 110 Meter vor der Gedenkstätte. Außerdem wird in Hannover auf der Schmiedestraße zwischen dem Restaurant und der Gedenkstätte kontrolliert. Weiter geht es in Neustadt auf der Leinstraße auf Höhe des Bauhofs und in der Wedemark in Hellendorf auf der Schwarmstädter Straße. Zum Schluss in Uetze, Hägewiesen auf der Sägemühlenstraße in der Nähe der Metzgerei. Weitere Blitzer findet ihr natürlich auch in Hellendorf auf der Schwarmstädter Straße. Zum Schluss in Uetze, Hägewiesen auf der Sägemühlenstraße in der Nähe der Metzgerei. Weitere Blitzer

0: die Stimmung für den Weg in den Feierabend. Was gibt's da auch anderes als Party zu machen, oder? Hier ist mehr Radio für euch am Montag. Die Sommerferien, die rücken in großen Schritten näher. Und damit für viele Schülerinnen und Schüler rund ums Steinhuder Meer auch der Start ins Studium. Damit der auch wirklich gelingt und ihr vor allem mathematisch gut vorbereitet seid, wird von der Leibniz-Universität seit über 20 Jahren schon der Vorbereitungskurs Unifit angeboten.
1: Also, wenn man ein mathematisch orientiertes Studium beginnen möchte, dann ist es gut, wenn man die mathematischen Grundlagen mitbringt. Für einige ist das schon eine Herausforderung, wie wir aus unseren Erfahrungen gesehen haben. Und deswegen haben wir das Programm Unifit aufgelegt. Dieses Jahr ganz besonders ist, dass es 3x3 Wochen angeboten wird online. Und in diesen 3 Wochen lernt man wirklich von Bruchrechnen bis hinein ins Studium. Die Lerninhalte von Analysis, lineare Algebra. Aber es fängt wirklich bei den Basics an, sodass wirklich jeder mitkommen sollte.
0: Sagt Organisatorin Ina Fedrich von Unikick Schulprojekte. Die Intensivkurse, die sind kostenlos und das Ganze, das ist auch nicht nur was für Mathe-Muffel.
1: Mathe in der Uni ist dann doch etwas anders. Man geht anders an die Lösungen heran. Taschenrechner sind auch erstmal nicht die Regel, was für viele Schülerinnen und Schüler auch erstmal ein Sprung ins kalte Wasser ist. Und dass man da das Wasser etwas erwärmt, in das sie dann hineinspringen, deswegen gibt es Unifit.
0: Ihr wollt eure Mathe-Kenntnisse vorm Start ins Studium auch nochmal so ein bisschen aufmöbeln, dann findet ihr alle weiteren Infos und auch die Möglichkeit zur Anmeldung im Netz unter uni-hannover.de/unifit. Los geht's dann am 17. August.

0: Menschen, die haben ihr Leben komplett im Griff. Die gehen um 22 Uhr schlafen, die trinken genug Wasser, wachen morgens gut gelaunt auf. Diese Menschen sind mir suspekt. Aber Kollege René Oliver, der hat da irgendwie auch nochmal einen anderen Bezug zu.
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2: Ich bin offiziell erwachsen, also so auf dem Papier. Ich zahle Rechnungen, ich trenne Müll, ich habe Versicherung, ich weiß, was ein Dauerauftrag ist. Ich bin basically eine Person, die theoretisch ihr Leben im Griff hat. Theoretisch, praktisch brauche ich dringend jemanden, der mir abends schreibt, leg das Handy weg, trink genug Wasser, geh schlafen, weil ich mir selbst in dieser Sache einfach nicht vertraue. Ich sage jeden Abend um 22 Uhr, hör mal, gleich gehe ich ins Bett, jeden Abend, und dann ist es plötzlich 1.36 Uhr und ich google Sachen wie, warum bin ich immer müde und gleichzeitig traurig, oder wie viel Schlaf braucht ein Mensch wirklich, als würde mein Körper gleich aus mir ausziehen, wenn ich nicht sofort antworte. Netflix redet mit mir wie so ein toxischer Ex, nur noch eine Folge, die nächste ist aber richtig gut, und plötzlich bin ich emotional investiert in Menschen, die ich gar nicht kenne, aber deren Liebesleben mich doch mehr stresst als mein eigenes. Ich bin mein eigener schlechter Einfluss. Ich weiß, dass ich schlafen sollte. Ich weiß auch, dass ich morgen Termine habe. Das weiß ich alles. Also das muss man mir nicht sagen, aber mein inneres Kind sitzt in der Ecke mit verschränkten Armen und sagt, hör mal, noch 5 Minuten. Ne? Ich bin erwachsen, aber eigentlich brauche ich eine WhatsApp-Gruppe, die mir abends einfach schreibt, schlaf jetzt, wirklich, Handy weg, Augen zu, wir kontrollieren das morgen. Euer René Oliver.
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1: Hallo, im Moment melden Neustadt-Otternhagen 17 Grad, dazu ist es klar. In Rohrsen an den Weserwiesen sind es 17 Grad und leicht bewölkt, in Adelheidsdorf 18 Grad und ebenfalls leicht bewölkt. Heute Abend bleibt es bei uns in der Region locker bewölkt, bei nur leichtem Wind. Später lockert es nur langsam auf, in der Nacht wird es dann vielerorts grau und frisch. Morgen startet der Tag meist trüb, am Nachmittag sind aber auch aufgelockerte Abschnitte dabei, dazu liegen die Höchstwerte meist zwischen 18 und 20 Grad. Am Mittwoch bleibt es zunächst noch überwiegend bedeckt, später ziehen einzelne Schauer durch. Am Donnerstag setzt sich dann wieder deutlich freundlicheres Wetter durch. Dazu wird es spürbar wärmer mit 26 bis 27 Grad. In höheren Lagen bleibt es etwas kühler als im flacheren Land.
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2: Ich bin Tine Klimach. Nach Wochen der Verhandlungen gibt es Bewegung im Konflikt zwischen den USA und dem Iran. Beide Seiten haben sich auf ein Rahmenabkommen verständigt. Das soll kommenden Freitag in Genf unterzeichnet werden. Die Einigung dürfte auch den heute beginnenden G7-Gipfel im französischen Evian prägen. US-Präsident Trump ist bereits eingetroffen.
3: Auch wenn vieles beim Deal der USA mit dem Iran noch offen ist, wird es hier beim G7-Gipfel darum gehen, wie die Schifffahrt durch die vom Iran blockierte Straße von Hormuz wieder in Gang kommt. Und dabei kann der US-Präsident Hilfe gut gebrauchen. Frankreich und Großbritannien haben eine Marinemission vorbereitet, bei der es um das Räumen von Minen und das Begleiten von Schiffen durch die Meerenge geht. Auch Deutschland hat eine Beteiligung in Aussicht gestellt. Aus Evian, Michael Evers.
2: Die Lage im Nahen Osten hat sich zuletzt etwas entspannt. Die Ölpreise sind gesunken. An den Zapfsäulen kommt davon bisher aber noch zu wenig an, sagt der ADAC. Der Verkehrsclub fordert deshalb, dass die Spritpreise jetzt schnell nachziehen.
4: Konkrete Zahlen nennt der ADAC zwar nicht, aber in angemessenem Umfang müssten die gesunkenen Ölpreise jetzt auch an die Autofahrer weitergegeben werden. Und das zügig, so die klare Forderung des Autoclubs. Der Preis für Superbenzin hat sich in den vergangenen Tagen im Schnitt kaum geändert. Diesel ist immerhin ein bisschen günstiger geworden. Aber im Moment werden die Spritpreise noch durch den Tankrabatt gedrückt. Der läuft aber am Monatsende aus. Und dann, so erwarten jedenfalls die Experten, dürfte der Sprit so oder so wieder teurer werden. Thomas Thon, Feld Nachrichtenredaktion.
2: Der Sohn von Norwegens Kronprinzessin Mette Marit, Marius Borg-Høiby, will laut norwegischen Medien Berufung gegen ihn ergangene Urteil einlegen. Ein Gericht in Oslo hatte ihn für insgesamt 34 Straftaten zu 4 Jahren Haft verurteilt. Nicht akzeptieren wollte sein Mandant die Verurteilung wegen 2 Vergewaltigungen sowie wegen des Missbrauchs einer Ex-Freundin, sagte sein Verteidiger der Nachrichtenagentur NTB zufolge. Influencer und soziale Medien haben inzwischen einen erheblichen Einfluss auf das Online-Shopping-Verhalten von Kindern und Jugendlichen. So werden 47% der 10- bis 17-Jährigen durch Werbung auf Social-Media-Plattformen auf Produkte aufmerksam. 40% durch Empfehlungen von Influencern. Das zeigt die Mediensucht-Sonderanalyse der Krankenkasse DRK Gesundheit und des Universitätsklinikums Hamburg-Eppendorf.
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1: Vorsicht auf der A352 Hannover West Richtung Hannover Nord zwischen Hannover Flughafen und Langenhagen-Kaltenweide. Dort liegen Gegenstände auf der Fahrbahn. Achtet auf Spanngurte.
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1: Und das sind die 8 aktuellsten Blitzer in der Steinhuder Meerregion. Auf der B217 in Bad Münder am Deister, Gemarkung Hachmühlen, und auf der B442 in Neustadt-Poggenhagen wird geblitzt. Dazu steht in Hannover auf der Schmiedestraße ein Blitzer zwischen Restaurant und Gedenkstätte. In Neustadt wird auf der Leinstraße auf Höhe des Bauhofs kontrolliert. Und in der Wedemark wird geblitzt, auf der Zellerstraße, 110 Meter vor der Feuerwehr, und in Hellendorf auf der Schwarmstädter Straße. Außerdem steht ein Blitzer in Garbsen, Schloss Ricklingen, auf der Burgstraße. Zum Schluss noch Uetze-Hägewiesen auf der Sägemühlenstraße in der Nähe der Metzgerei. Weitere Blitzer findet ihr natürlich auch online auf der Meerradio-Website und in unserer App. Kommt gut durch.
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6: Da hat sich in Basinghausen aber ordentlich was getan. Die Umgestaltung vom Ziegenteichpark, die ist jetzt komplett abgeschlossen. Neue Liegen, Sitzplätze, eine Hängematte und sogar eine Bank in Bootsform. Das macht den Park zu einem richtigen Treffpunkt. Und offenbar kommt es auch richtig gut an. Inzwischen wird nämlich die Anlage sogar gerne als Kulisse für Hochzeitsfotos genutzt.

0: Geduld auf der Straße ist gefragt. Hier ist mehr Radio für euch. Montagabend. Ihr braucht in den kommenden Monaten ein ganzes Stück starke Nerven. Kollege Tom Schneider weiß, was ansteht.
1: Wer regelmäßig zwischen Schulenburg und Engelbostel unterwegs ist, sollte sich auf ein paar anstrengende Monate einstellen. Ab Juli wird die Langenhagener Straße grundlegend saniert. Dafür muss die Strecke abschnittsweise gesperrt werden und Autofahrer müssen Umleitungen in Kauf nehmen. Richtig knifflig dürfte es dann in den Herbstferien werden. Da startet zusätzlich noch eine Baustelle des Landes an der Hannoverschen Straße. Die Stadt rechnet deshalb mit deutlich mehr Verkehr auf den Ausweichstrecken. Die gute Nachricht, zu Fuß und mit dem Fahrrad kommt man weiterhin durch. Und wenn die Arbeiten Ende des Jahres abgeschlossen sind, gibt's auch eine Verbesserung für viele Anwohner. An der Dorfstraße entsteht eine feste Bedarfsampel, die schon lange gefordert wurde.
0: Bis Weihnachten soll dann alles fertig sein. Bis dahin heißt es aber, plant bitte mehr Zeit ein, achtet auf die Umleitung und vor allem in den Herbstferien rechnet mit einer deutlich höheren Zahl an Verkehr rund um Schulenburg und Engelbostel. Lena.

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1: Moin aus der Meerradio-Wetterredaktion. Momentan messen wir in Landesbergen am Abenteuerspielplatz und Estorf 17 Grad. Dazu ist es leicht bewölkt und trocken. In Pennigsel sind es 16 Grad, ebenfalls leicht bewölkt und trocken. Heute Abend zeigt sich die Steinhuder Meerregion noch aufgelockert mit lockeren Wolken. In den kommenden Stunden bleibt es meist trocken, später lockert es stellenweise weiter auf. In der Nacht wird es vielerorts grau und frisch bei 8 bis 12 Grad. Morgen startet es oft trüb, tagsüber sind aber auch heitere Abschnitte dabei. Insgesamt bleibt es meist trocken. Am Mittwoch ziehen ab dem Nachmittag einzelne Schauer auf, zuvor ist es noch längere Zeit dicht bewölkt. Am Donnerstag setzt sich dann deutlich freundlicheres und wärmeres Wetter durch mit 26 bis 27 Grad. Etwas kühler bleibt es in höheren Lagen am Deister und im Weserbergland.
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1: Die Polizei meldet derzeit keine Verkehrsbehinderungen rund ums Steinhuder Meer. Hier kommen die 8 aktuellsten Blitzer für die Steinhuder Meerregion. Auf der B214 in Wietzen und auf der B217 in Bad Münder am Deister, Gemarkung Hachmühlen, wird geblitzt. Dazu auf der B442 in Neustadt-Pockenhagen. In Hannover-Oststadt steht ein Blitzer auf der Friesenstraße, 120 Meter vor der Apotheke. Außerdem wird in Hannover auf der Schmiedestraße zwischen dem Restaurant und der Gedenkstätte kontrolliert. Weiter geht es in Neustadt auf der Leinstraße auf Höhe des Bauhofs. Und in der Wedemark wird geblitzt, in Hellendorf auf der Schwarmstädter Straße und in Mellendorf-Geilhof auf der Zellerstraße, 110 Meter vor der Feuerwehr. Weitere aktuelle Blitzer in der Region gibt es auch jederzeit online und in unserer Meerradio-App. Gute Fahrt!
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0: So langsam neigt sich der Montag dem Ende zu. Und zum Ende des Tages, da bringen wir doch nochmal eine kleine Matheaufgabe. Ne? Also ich bin wirklich schlecht mit Zahlen, aber ich weiß zumindest, 3 plus 3 ist... Richtig, 7 nach Adam Riese. Nein, ich weiß, es ist eine 6. Ja, beruhigt euch, okay? Nach Adam Riese ist es 6. Ich frage mich aber eigentlich eher, wer ist dieser Adam Riese? Kollege David Himmelreich.
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2: Adam Riese hieß eigentlich Adam Ries und lebte vor 500 Jahren im 16. Jahrhundert in Deutschland. Und er war tatsächlich das, was man heute mit ihm verbindet. Ein absoluter Rechenmeister. Er hat mehrere Bücher über das Rechnen geschrieben und weil seine Meinung damals sehr hoch angesehen war, wurden seine Mathematikbücher auch im Schulunterricht eingesetzt. Eine große Besonderheit bei seinen Büchern war außerdem die Sprache. Anders als andere Lehrbücher, die meist auf Latein waren, waren seine auf Deutsch. Er wollte das Rechnen dem einfachen Volk zugänglich machen. Damals war es nämlich nicht üblich, dass jeder rechnen konnte. Nicht selten wurden einfache Bürger von Kaufleuten knallhart übers Ohr gehauen. Nach Adam Riese wurde zur Redewendung und für eine korrekte und nachvollziehbare Rechnung. Ganz korrekt ist auch mehrradio.de, besonders unsere Mehrradio-Audiothek. Da gibt's noch ganz viele Folgen Wissen zum Mitnehmen mehr.
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1: Euch einen schönen Abend. Momentan messen wir in Neustadt-Poggenhagen, Barsinghausen, am Kloster und Winsen an der Aller jeweils 17 Grad. Dazu ist es vielerorts leicht bewölkt. Heute Abend bleibt es meist locker bewölkt und trocken. In unserer Region hält sich das Wetter auch in den nächsten Stunden, bevor die Nacht vielerorts klar bis leicht bewölkt und frisch wird. Morgen geht es nach einem teils noch trüben Start heiter weiter. Später lockert es an den meisten Orten auf. Morgen früh liegen die Werte bei 8 Grad, tagsüber bei 21. Am Mittwoch ziehen nach einem noch passablen Vormittag dichtere Wolken auf. Ab Mittag fällt stellenweise Regen. Am Donnerstag wird es wieder deutlich heiterer und spürbar wärmer. Am Donnerstag früh liegen die Werte bei 16 Grad, tagsüber bei 27. Etwas kühler bleibt es in den höheren Lagen am Deister und im Weserbergland.
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3: Ich bin Tine Klimach. Mit großen Krisen auf der Tagesordnung beginnt morgen der G7-Gipfel im französischen Evian. Bundeskanzler Friedrich Merz reist vorsichtig optimistisch zu dem Treffen und sieht trotz der angespannten Lage Chancen auf Fortschritte, sowohl im Konflikt mit dem Iran als auch im Ukraine-Krieg.
4: Die Ukraine ist heute in einer neuen Position der Stärke. Russland kann militärisch nicht gewinnen. Zudem ist seine Wirtschaft angeschlagen. Ich sage mit der sehr gebotenen Vorsicht und Zurückhaltung, erstmals kann sich hier langsam ein Fenster für die Diplomatie öffnen. Auch hier liegt eine Chance.
3: US-Präsident Trump und die anderen Staats- und Regierungschefs der G7 tagen im Kohort Evian am Genfer See. Zur Gruppe der G7 gehören die wirtschaftsstarken Demokratien wie USA, Kanada, Japan, Frankreich, Großbritannien, Italien und Deutschland. Nach jahrelangen Verhandlungen um Fluggastrechte in der EU ist klar, es bleibt bei den bisherigen Entschädigungszahlungen bei Verspätungen. Reisende haben damit ab 3 Stunden Verspätung unter bestimmten Voraussetzungen Anspruch auf Geld. Vertreter von Europaparlament und EU-Staaten haben sich aber auf einige Änderungen verständigt.
5: Die EU-Abgeordneten wollten ursprünglich, dass Passagiere immer ein Recht auf Mitnahme eines kleinen Koffers haben. Damit konnten sie sich nicht durchsetzen. Aber Preise sollen im Netz immer einschließlich Handgepäck angezeigt werden, der Transparenz wegen. Kinder müssen nicht für einen reservierten Sitzplatz neben den Eltern zahlen. Bei Verspätungen bleibt es beim bisherigen. Ab 3 Stunden gibt es Geld, gestaffelt nach Entfernungen, wenn die Fluggesellschaft Schuld hat. Aus Brüssel, Dieter Ebeling.
3: In Großbritannien will die Regierung ein Social-Media-Verbot für unter 16-Jährige durchsetzen. Auch wenn die Nutzung Jugendlichen Vorteile bringe, sei ein vollständiges Verbot angesichts der Risiken richtig, sagte Premierminister Keir Starmer. Er kündigte auch konsequente Maßnahmen bei Gaming- und Livestream-Plattformen an. Fremde Erwachsene sollen nicht mehr mit Kindern chatten können. Als Kate Tanner wurde sie in der Fernsehserie ALF berühmt. Nun ist die US-Schauspielerin Ann Schedin im Alter von 77 Jahren gestorben. Ihr langjähriger Agent bestätigte den Tod auf Anfrage der deutschen Presseagentur. Eine Todesursache wurde nicht genannt.
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1: Es liegen keine Meldungen vor. Gute und sichere Fahrt.
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1: Das sind die aktuellen Blitzer in der Steinhuder Meerregion. Auf der B217 wird in Bad Münder am Deister, Gemarkung Hachmühlen, kontrolliert. Dazu auf der B442 in Neustadt-Poggenhagen. In Hannover steht ein Blitzer auf der Schmiedestraße zwischen dem Restaurant und der Gedenkstätte. Außerdem wird in Neustadt auf der Leinstraße auf Höhe des Bauhofs geblitzt. In Uetze-Hägewiesen steht ein Blitzer auf der Sägemühlenstraße in der Nähe der Metzgerei. Und in der Wedemark wird geblitzt, in Hellendorf auf der Schwarmstädter Straße, in Mellendorf-Geilhof auf der Zellerstraße, 110 Meter vor der Feuerwehr. Die aktuelle Verkehrslage findet ihr wie immer auch im Netz und in unserer Meerradio-App. Gute Fahrt!
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7: Ich kann es irgendwie nachvollziehen, aber nur, solange die Pizza noch drin ist. In Seelze, da wurde ein Pizzalieferantenauto geklaut von Unbekannten und das mitten während der Auslieferung. Der Fahrer, der hatte seinen Wagen in der Mozartstraße abgestellt und war gerade mit den Pizzen auf dem Weg zur Haustür. Offenbar hat er aber den Schlüssel im Auto stecken lassen und genau das haben sich Täter zunutze gemacht, sind eingestiegen und einfach weggefahren. Die Polizei ermittelt jetzt und hofft natürlich auf Hinweise zum Verbleib des gestohlenen Autos, damit auch in Zukunft Seelze weiter

0: der Soundtrack für euren Montagabend. Der erste Feierabend der Woche schmeckt ganz besonders. Und dazu gibt es nochmal eine Portion WM-Fakten. Die Weltmeisterschaft im Fußball ist ja ein riesengroßes Hightech-Event. 1930, da war das aber noch deutlich abenteuerlicher. Kollege Gottschalk nimmt uns nämlich mit zur allerersten Fußball-WM. Als schon die Anreise fast spannender war als das eigentliche Turnier.
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2: Vor fast 100 Jahren ist Fußball in Europa und Südamerika längst groß. Eine Weltmeisterschaft aber noch Neuland. 1930 soll sie erstmals stattfinden. Nur eine Frage bleibt offen. Wer richtet das Ganze aus? Viele Verbände winken ab. Zu teuer, zu aufwendig, zu weit weg. Dann meldet sich Uruguay und sagt sinngemäß, wir machen das. Damit ist der Gastgeber gefunden. Nur liegt Uruguay aus europäischer Sicht nicht gerade ums Eck. Geflogen wird nicht, gereist wird per Schiff. Deutschland hat darauf keine Lust, viele andere auch nicht. Am Ende reisen aus Europa nur wenige Teams an. Unter anderem Frankreich und Belgien. Wochenlang auf See. Hin und zurück. Vor Ort folgt die nächste Überraschung. Auf der Südhalbkugel ist Winter. Am Eröffnungstag schneit es, Schiffe stecken im Nebel fest. Selbst Fans aus dem Nachbarland Argentinien kommen nur mühsam voran. Beim Finale zwischen Uruguay und Argentinien wird es dann vollends chaotisch. Viele argentinische Fans treffen wegen des Nebels zu spät ein. Als sie ankommen, ist das Spiel vorbei und Argentinien hat verloren. Die Stimmung war so aufgeheizt, dass die Behörden vorsorglich Revolver bereitgehalten hatten. So sah also die erste WM aus. Große Idee, große Emotionen und Organisation mit Abenteuerzulage.
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1: Hallo, im Moment melden Gretem am Moor und Wietzen 16 Grad, dazu ist es leicht bewölkt und trocken. Heute Abend ist es meist aufgelockert, teils auch schon klar. In der Nacht wird es weiter klarer, dazu wird es frisch bei etwa 8 bis 12 Grad. Morgen geht es zunächst noch mit einzelnen trüben oder kurzen nassen Phasen los, später setzt sich vielerorts freundliches Wetter durch. Bei uns in der Region wird es am Nachmittag angenehm mit 19 bis 21 Grad. Am Mittwoch überwiegen dann dichte Wolken und ab Mittag ziehen stellenweise Regenphasen durch. Am Donnerstag folgt schon wieder ein deutlich freundlicherer und spürbar wärmerer Tag. In höheren Lagen am Deister und im Weserbergland bleibt es etwas kühler.
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1: Es liegen keine Meldungen vor. Gute und sichere Fahrt. Hier kommt euer Blitzerüberblick für die Region. Auf der B217 wird in Bad Münder am Deister, Gemarkung Hachmühlen, geblitzt und auf der B442 in Neustadt-Brockenhagen. In Hannover steht ein Blitzer auf der Schmiedestraße zwischen dem Restaurant und der Gedenkstätte. Dazu in Neustadt auf der Leinstraße auf Höhe des Bauhofs und in Uetze, Hägewiesen, auf der Sägemühlenstraße in der Nähe der Metzgerei. Und in der Wedemark wird kontrolliert, in Hellendorf auf der Schwarmstädter Straße, in Geilhof auf der Zellerstraße, 110 Meter vor der Feuerwehr. Die aktuelle Verkehrslage gibt es für euch auch jederzeit online auf der Meerradio-Website und in unserer App. Gute Fahrt!
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0: zurück aus dem Urlaub und rein in den Montag. Nee, nicht rein in den Montag, eigentlich schon fast raus aus dem Montag. Für dich geht's raus aus dem Montag.
1: Für mich geht's raus aus dem Montag und für dich geht's rein jetzt erstmal wieder in eine sehr arbeitsreiche Zeit. Wie war der Urlaub?
0: Nass, stürmisch, kühl.
1: Herrlich.
0: Fasst es ganz gut zusammen.
1: So, wie ich es persönlich liebe.
0: Ja, also es war ein schöner Urlaub, wenn man nicht rausgeht.
1: Wo warst du?
0: Auf Ameland in den Niederlanden.
1: Und, sagst du, kann man empfehlen?
0: Ja, doch schon. Ist auf jeden Fall familienfreundlich. Es gibt sehr viele Pferde, sehr viele Schafe, sehr viele Kühe. Es ist schön, ich war nämlich mit einer Freundin unterwegs und die sagte, ey, guck mal, da sind Schweine auf der Wiese. Und ich so, es sind Schafe, aber ist okay.
1: Kommt die aus der Stadt, deine Freundin?
0: Nee.
1: Sahen die aus wie die Schweine oder wie kamen sie darauf, dass das Schweine sind?
0: Ja, weil also es waren halt gefleckte Schafe und die haben da so gelegen und es sah wirklich so ein bisschen aus dem Augenwinkel aus wie Wollschweine.
1: Na gut, dann lassen wir ihr das nochmal durchgehen.
0: Ja, aber da dachte ich dann auch an meinen Moment zurück, wo ich durch Frankreich fuhr und gesagt habe, ey, guck mal, der Porri hier ist voll krass und mein Vater dann sagte, Miriam, das ist Mais.
1: Wow.
0: Ja.
1: Frau Kurt.
0: Hier ist keiner besser als der andere.
1: Herrlich.
0: Wir sind schön. Alle nur Menschen.
1: Und schön, dass du wieder zurück bist. Wir freuen uns sehr. Wir starten morgen in den Dienstag rein und haben natürlich wieder ein pickepackevolles Programm. Die Nachspielzeit bei uns geht weiter. Das ist ja unsere neue Rubrik, die wir hier haben. Ganz spannende und auch ein bisschen verrückte WM- und Fußballfakten gibt es jetzt tagtäglich hier bei uns im Programm.
0: Ich habe schon gesehen, morgen geht es um Obst.
1: Es geht um Obst. Ich habe es mir schon angehört, ich möchte gar nicht zu viel versprechen, aber ich kann euch sagen, ist schon auch ziemlich lustig und wild. Aber nicht nur das, wir haben natürlich wieder vorgesorgt und wir werden euch reinholen. Gerade Wissen zum Mitnehmen zum Beispiel, gerade ein Thema, was uns beide ja doch arg beschäftigt. Wir beide lieben es, ja, Knoblauch. Das Schlimme ist, im Prinzip auch gleichzeitig das Gute, dadurch, dass wir beide so viel Knoblauch essen, riechen wir uns gegenseitig nicht. Wenn wir dann doch mal wieder das heilige Knöllchen in uns hineingeworfen haben.
0: Aber das Problem ist, dass der Gottschalk von unserem Knoblauchrhythmus immer abweicht.
1: Das stimmt. Das heißt, einer ist immer am Jammern, dass es hier nach Knoblauch mieft. Warum wir aber nach dem Verzehr von Knoblauch aus dem Maul stinken, das ist morgen Thema. Und ich freue mich drauf, dass wir das nämlich einmal klären. Also ihr merkt schon, ein buntes Potpourri, und damit meine ich nicht ein buntes Porree, wie Frau Kurtitz sagen würde, ein Potpourri an Irrsinnigkeiten haben wir morgen für euch vorbereitet. Ab 6 hier bei uns bei mehr Radio.

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1: Moin aus der Meerradio Wetterredaktion. Im Moment melden Steinhude an den Strandterrassen Messenkamp und Rinteln jeweils 17 Grad. Dazu ist es in weiten Teilen leicht bewölkt. Rund ums Steinhuder Meer klingt der Tag klar aus. Bis Mitternacht bleibt es meist locker bewölkt oder klar. Dazu weht nur leichter Wind. In der Nacht kühlt es vielerorts auf etwa 8 bis 12 Grad ab. Morgen startet der Tag teils noch mit dichteren Wolken. Später lockert es wieder auf. Am Mittwoch wird es zunächst noch recht grau. Am Nachmittag sind dann stellenweise Schauer dabei. Am Donnerstag wird es bei uns in der Region sonnig und deutlich wärmer mit 26 bis 27 Grad. In höheren Lagen bleibt es etwas frischer.
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3: Ich bin Tine Klimach. Nach Wochen der Verhandlungen gibt es Bewegungen im Konflikt zwischen den USA und dem Iran. Beide Seiten haben sich auf ein Rahmenabkommen verständigt. Das soll kommenden Freitag in Genf unterzeichnet werden. Die Einigung dürfte auch den heute beginnenden G7-Gipfel im französischen Evian prägen, zu dem unter anderem US-Präsident Trump erwartet wird.
4: Der G7-Gipfel startet mit einem Signal der Hoffnung und Trump wird das Rahmenabkommen mit dem Iran als Triumph verkaufen. Aber schon jetzt gibt es Streit über die Bedingungen. So deutet der Iran an, nach den 60 weiteren Verhandlungstagen doch eine Gebühr in der Straße von Hormuz zu erheben. Es gibt auch Differenzen über freizugebende Vermögenswerte des Irans. Die Umsetzung der Vereinbarung wird ein Drahtseilakt. Aber zunächst erhoffen sich die Gipfelpartner einen positiven Effekt auf andere schwierige Themen wie NATO und Ukraine-Diplomatie. Aus den USA, Tina Eck.
3: Bundeskanzler Friedrich Merz hat sich vor dem offiziellen Start des G7-Gipfels vorsichtig optimistisch zu Fortschritten bei der Lösung der Kriege in der Ukraine und im Iran geäußert. Dieser Gipfel finde in einer ausgesprochenen bewegten Phase der Weltpolitik statt. Das eröffne aber auch einige Chancen, sagte Merz vor seinem Abflug nach Evian. Russland könne militärisch nicht gewinnen, zudem sei seine Wirtschaft angeschlagen. Erstmals könne sich hier langsam ein Fenster für Diplomatie öffnen, so Merz. Wie steht es um die Bildung in Deutschland? Alle zwei Jahre präsentiert ein Bericht eine umfassende Bestandsaufnahme. In der heute in Berlin vorgestellten aktuellen Fassung wird nun eine Trendwende sichtbar. Der Geburtenknick macht sich auch hier bemerkbar.
5: Durch den Geburtenknick sinkt die Zahl der zu betreuenden Kinder. Noch bedeutet das aber keine spürbare Entlastung des Systems. Denn in den Kitas gibt es noch viele Personallücken und in Grundschulen erfordert der neue Rechtsanspruch auf eine ganztägige Betreuung viele Ressourcen. Inhaltlich bestätigt der aktuelle Bildungsbericht erneut zwei Trends. Die Kompetenzen in Lesen, in Mathe und Naturwissenschaften werden insgesamt schwächer. Und für den Bildungserfolg eines Kindes ist in Deutschland oft entscheidend, in was für einem Elternhaus es aufwächst. Aus Berlin, Ronny Torau.
3: Nach gut 5 Wochen im künstlichen Koma ist die britische Popsängerin Bonnie Tyler wieder bei Bewusstsein. Sie werde weiter auf der Intensivstation eines Krankenhauses in Portugal behandelt, teilte ihr Management mit. Die Ärzte der 75-Jährigen seien weiterhin zuversichtlich, dass sie sich gut erholen werde.
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1: Vorsicht auf der A2, Hannover Richtung Dortmund zwischen Hannover-Langenhagen und Hannover-Herrenhausen. Dort liegt eine Metallplatte als verlorene Ladung auf dem mittleren Fahrstreifen. Das sind die aktuellen Blitzer in der Steinhuder Meerregion. Auf der B217 in Bad Münder am Deister, Gemarkung Hachmühlen und auf der B442 in Neustadt-Pockenhagen wird geblitzt. Dazu steht in Hannover auf der Schmiedestraße ein Blitzer zwischen dem Restaurant und der Gedenkstätte. In Neustadt wird auf der Leinstraße auf Höhe des Bauhofs kontrolliert. Außerdem in Uetze, Hägewiesen auf der Sägemühlenstraße in der Nähe der Metzgerei. Und in der Wedemark wird geblitzt, in Hellendorf auf der Schwarmstädter Straße und in Geilhof auf der Zellerstraße, 110 Meter vor der Feuerwehr. Die aktuelle Verkehrslage findet ihr wie immer auch im Netz und in unserer Meerradio-App. Gute Fahrt!
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1: Moin aus der Meerradio Wetterredaktion. Im Moment melden Steinhude an den Strandterrassen Messenkamp und Rinteln jeweils 17 Grad. Dazu ist es in weiten Teilen leicht bewölkt. Rund ums Steinhuder Meer klingt der Tag klar aus. Bis Mitternacht bleibt es meist locker bewölkt oder klar. Dazu weht nur leichter Wind. In der Nacht kühlt es vielerorts auf etwa 8 bis 12 Grad ab. Morgen startet der Tag teils noch mit dichteren Wolken. Später lockert es wieder auf. Am Mittwoch wird es zunächst noch recht grau. Am Nachmittag sind dann stellenweise Schauer dabei. Am Donnerstag wird es bei uns in der Region sonnig und deutlich wärmer mit 26 bis 27 Grad. In höheren Lagen bleibt es etwas frischer.
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1: Vorsicht auf der A2, Hannover Richtung Dortmund zwischen Hannover-Langenhagen und Hannover-Herrenhausen. Dort liegt eine Metallplatte als verlorene Ladung auf dem mittleren Fahrstreifen. Das sind die aktuellen Blitzer in der Steinhuder Meerregion. Auf der B217 in Bad Münder am Deister, Gemarkung Hachmühlen, und auf der B442 in Neustadt-Pockenhagen wird geblitzt. Dazu steht in Hannover auf der Schmiedestraße ein Blitzer zwischen dem Restaurant und der Gedenkstätte. In Neustadt wird auf der Leinstraße auf Höhe des Bauhofs kontrolliert. Außerdem in Uetze, Hägewiesen auf der Sägemühlenstraße in der Nähe der Metzgerei. Und in der Wedemark wird geblitzt, in Hellendorf auf der Schwarmstädter Straße und in Geilhof auf der Zellerstraße, 110 Meter vor der Feuerwehr. Die aktuelle Verkehrslage findet ihr wie immer auch im Netz und in unserer Meerradio-App. Gute Fahrt!
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1: Hallo, im Moment melden Wunsdorf, Lute und Hambüren 17 Grad. In Wunsdorf-Lute ist es locker bewölkt, in Hambüren klar. Gärden am Marktplatz meldet 16 Grad, dazu ist es leicht bewölkt. In der Steinhuder Meerregion bleibt es heute Abend gering bewölkt. In den kommenden Stunden ziehen nur lockere Wolken durch. Später in der Nacht wird es vielerorts klar und frisch, bei etwa 8 bis 11 Grad. Morgen startet der Tag teils mit dichteren Wolken, vereinzelt auch mit einem kurzen Schauer. Danach setzt sich mehr und mehr aufgelockertes Wetter durch. Am Nachmittag wird es angenehm warm, meist mit Auflockerungen und nur schwachem Wind. Am Mittwoch zeigt sich der Himmel zunächst noch heiter, später wird es grauer und ab dem Mittag sind stellenweise Schauer dabei. Am Donnerstag folgt dann ein deutlich wärmerer Tag mit 26 bis 27 Grad, wobei es in höheren Lagen am Deister und im Weserbergland etwas kühler bleibt.
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2: Ich bin Tine Klimach. Die EU hat die Beitrittsverhandlungen mit der Ukraine begonnen. Vertreter beider Seiten starteten am Abend in Luxemburg offiziell die Aufnahme von Gesprächen zum ersten Themenblock, wie ein Sprecher des Rates der Mitgliedstaaten sagte. Mit dem ersten Verhandlungsabschnitt werden Gespräche über Themen wie das Justizsystem, den Grundwerteschutz und Sicherheit begonnen. Kandidatenländer müssen dabei unter anderem nachweisen, dass ihre Rechtssysteme, der Grenzschutz und die Polizei den EU-Standards entsprechen. Nach Wochen der Verhandlungen gibt es Bewegung im Konflikt zwischen den USA und dem Iran. Beide Seiten haben sich auf ein Rahmenabkommen verständigt. Das soll kommenden Freitag in Genf unterzeichnet werden. Die Einigung dürfte auch den heute beginnenden G7-Gipfel im französischen Evian prägen. US-Präsident Trump ist bereits eingetroffen.
3: Auch wenn vieles beim Deal der USA mit dem Iran noch offen ist, wird es hier beim G7-Gipfel darum gehen, wie die Schifffahrt durch die vom Iran blockierte Straße von Hormuz wieder in Gang kommt. Und dabei kann der US-Präsident Hilfe gut gebrauchen. Frankreich und Großbritannien haben eine Marinemission vorbereitet, bei der es um das Räumen von Minen und das Begleiten von Schiffen durch die Meerenge geht. Auch Deutschland hat eine Beteiligung in Aussicht gestellt. Aus Evian, Michael Evers.
2: Per Mausklick landen Sneaker, Beautyprodukte und Elektronik im Warenkorb. Influencer und soziale Medien haben inzwischen einen erheblichen Einfluss auf das Shoppingverhalten von Kindern und Jugendlichen. Das geht aus der Mediensucht Sonderanalyse der Krankenkasse DRK Gesundheit und des Universitätsklinikums Hamburg-Eppendorf hervor.
4: Knapp die Hälfte der 10- bis 17-Jährigen wird demnach via Social Media auf Produkte aufmerksam. 40% folgen Kaufempfehlungen von Influencerinnen und Influencern. Deren Einfluss und vom Algorithmus gesteuerte Werbung können aber zur Gefahr werden und einen Kaufrausch auslösen. Laut Studie stöbern inzwischen fast 4 von 10 Kindern und Jugendlichen zwischen 10 und 17 Jahren mindestens einmal pro Woche in Online-Shops. Mehr als jeder Zehnte gibt dann bis zu 1.200 Euro pro Jahr fürs Shopping aus. Katrin Müller, Nachrichtenredaktion.
2: Zum Sport. Favorit Spanien hat die erste große WM-Überraschung hinnehmen müssen und ist mit einem 0:0 gegen Außenseiter Kap Verde ins Turnier gestartet. Der Europameister war in Atlanta zwar überlegen, doch vor dem Tor fast komplett harmlos. Vor 4 Jahren war Spanien noch mit einem 7:0 gegen Costa Rica in die WM gestartet.
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1: Es liegen keine Meldungen vor. Gute und sichere Fahrt. Diese 8 Blitzer habt ihr uns zuletzt gemeldet. Auf der B3 in Hannover-Bult wird kurz vor der Abfahrt Bult geblitzt. Dazu auf der B217 in Bad Münder am Deister, Gemarkung Hachmühen, und auf der B442 in Neustadt-Poggenhagen. In Hannover-Oststadt steht ein Blitzer auf der Friesenstraße, 150 Meter vor dem Restaurant. Außerdem wird in Hannover auf der Schmiedestraße zwischen dem Restaurant und der Gedenkstätte kontrolliert. In Neustadt auf der Leinstraße steht ein Blitzer auf Höhe des Bauhofs. In der Wedemark auf der Zellerstraße, 110 Meter vor der Feuerwehr, und in Uetze-Hägewiesen auf der Sägemühlenstraße in der Nähe der Metzgerei. Alle weiteren Meldungen gibt's wie immer auch auf der Meerradio-Website und in unserer App. Kommt gut durch!
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1: Hallo, im Moment melden Wunsdorf, Lute und Hambüren 17 Grad. In Wunsdorf-Lute ist es locker bewölkt, in Hambüren klar. Gerden am Marktplatz meldet 16 Grad, dazu ist es leicht bewölkt. In der Steinhuder Meerregion bleibt es heute Abend gering bewölkt. In den kommenden Stunden ziehen nur lockere Wolken durch. Später in der Nacht wird es vielerorts klar und frisch, bei etwa 8 bis 11 Grad. Morgen startet der Tag teils mit dichteren Wolken, vereinzelt auch mit einem kurzen Schauer. Danach setzt sich mehr und mehr aufgelockertes Wetter durch. Am Nachmittag wird es angenehm warm, meist mit Auflockerungen und nur schwachem Wind. Am Mittwoch zeigt sich der Himmel zunächst noch heiter, später wird es grauer und ab dem Mittag sind stellenweise Schauer dabei. Am Donnerstag folgt dann ein deutlich wärmerer Tag mit 26 bis 27 Grad, wobei es in höheren Lagen am Deister und im Weserbergland etwas kühler bleibt.
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1: Es liegen keine Meldungen vor. Gute und sichere Fahrt. Diese 8 Blitzer habt ihr uns zuletzt gemeldet. Auf der B3 in Hannover-Bult wird kurz vor der Abfahrt Bult geblitzt. Dazu auf der B217 in Bad Münder am Deister, Gemarkung Hachmühen, und auf der B442 in Neustadt-Poggenhagen. In Hannover-Oststadt steht ein Blitzer auf der Friesenstraße, 150 Meter vor dem Restaurant. Außerdem wird in Hannover auf der Schmiedestraße zwischen dem Restaurant und der Gedenkstätte kontrolliert. In Neustadt auf der Leinstraße steht ein Blitzer auf Höhe des Bauhofs. In der Wedemark auf der Zellerstraße, 110 Meter vor der Feuerwehr, und in Uetze-Hägewiesen auf der Sägemühlenstraße in der Nähe der Metzgerei. Alle weiteren Meldungen gibt's wie immer auch auf der Meerradio-Website und in unserer App. Kommt gut durch!
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1: Hallo, Niedernstöcken am Sportplatz und Lindwedel melden jeweils 14 Grad, dazu ist es locker bewölkt und trocken. In Südwinsen sind es 15 Grad, dort ist es klar und trocken. Heute Abend bleibt es meist dicht bewölkt, nur vereinzelt lockert es noch etwas auf. In der Nacht wird es stellenweise klarer, dazu wird es frisch mit 8 bis 12 Grad. In unserer Region startet der Dienstag oft noch grau, später zeigen sich aber mehr aufgelockerte Abschnitte und am Nachmittag wird es angenehm warm. Am Mittwoch überwiegen dann wieder die Wolken. Im Schaumburger Land, am Deister und im Weserbergland sind auch einzelne Schauer dabei. Am Donnerstag setzt sich deutlich freundlicheres Wetter durch. Dann wird es spürbar wärmer mit 26 bis 27 Grad. In den höheren Lagen von Deister und Weserbergland bleibt es dabei insgesamt etwas kühler als im flacheren Land.
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2: Ich bin Ursula Winkler. Die EU hat die Beitrittsverhandlungen mit der Ukraine offiziell begonnen. In Luxemburg haben Vertreter beider Seiten am Abend die Gespräche zum ersten Verhandlungskapitel gestartet. Das sagte ein Sprecher des Rates der Mitgliedstaaten der deutschen Presseagentur.
3: Es geht jetzt erstmal um grundlegende Fragen wie Rechtsstaatlichkeit, Justiz, Sicherheit und den Schutz von Grundrechten. Die Ukraine muss dabei nachweisen, dass sie die Standards der Europäischen Union erfüllt. Bundesaußenminister Wadephul spricht von einem historischen Zeitpunkt für Europa und die Ukraine. Der Verhandlungsbeginn sei mehr als Symbolik. Bis zu einem möglichen EU-Beitritt dürfte es trotzdem noch Jahre dauern. Dafür sind weitere Reformen nötig, etwa im Kampf gegen Korruption. Tine Klimach, Nachrichtenredaktion.
2: Nach jahrelangen Verhandlungen um Fluggastrechte in der EU ist klar, es bleibt bei den bisherigen Entschädigungszahlungen bei Verspätungen. Reisende haben damit ab 3 Stunden Verspätung unter bestimmten Voraussetzungen Anspruch auf Geld. Vertreter von Europaparlament und EU-Staaten haben sich aber auf einige Änderungen verständigt.
4: Die EU-Abgeordneten wollten ursprünglich, dass Passagiere immer ein Recht auf Mitnahme eines kleinen Koffers haben, zusätzlich zu einem persönlichen Gegenstand. Damit konnten sie sich nicht durchsetzen. Aber Preise sollen im Netz immer einschließlich Handgepäck angezeigt werden, der Transparenz wegen. Kinder müssen nicht für einen reservierten Sitzplatz neben den Eltern zahlen. Bei Verspätungen bleibt es beim bisherigen. Ab 3 Stunden gibt es Geld, gestaffelt nach Entfernungen, wenn die Fluggesellschaft Schuld hat. Dieter Ebeling, Brüssel.
2: Influencer und soziale Medien haben inzwischen einen erheblichen Einfluss auf das Online-Shopping-Verhalten von Kindern und Jugendlichen. So werden 47% der 10- bis 17-Jährigen durch Werbung auf Social-Media-Plattformen auf Produkte aufmerksam. 40% durch Empfehlungen von Influencerinnen und Influencern. Das zeigt die Mediensucht-Sonderanalyse der Krankenkasse DAK Gesundheit. Zum Fußball. Spanien hat die erste große WM-Überraschung hinnehmen müssen und ist mit einem 0:0 gegen Außenseiter Kap Verde ins Turnier gestartet. Auch der lange verletzte und spät eingewechselte Jungstar Jamal traf nicht. Vor 4 Jahren war Spanien noch mit einem 7:0 gegen Costa Rica in die WM gestartet.
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1: Es liegen keine Meldungen vor. Gute und sichere Fahrt. Das sind die aktuellen Blitzer in der Steinhuder Meerregion. Auf der B217 in Bad Münder am Deister, Gemarkung Hachmühlen, und auf der B442 in Neustadt-Pockenhagen wird geblitzt. In Hannover-Oststadt steht ein Blitzer auf der Friesenstraße, 150 Meter vor dem Restaurant. Dazu wird in Hannover auf der Schmiedestraße zwischen dem Restaurant und der Gedenkstätte kontrolliert. In Neustadt steht ein Blitzer auf der Leinstraße auf Höhe des Bauhofs. Außerdem in Uetze, Hägewiesen auf der Sägemühlenstraße in der Nähe der Metzgerei. Und in der Wedemark wird geblitzt, auf der Schwarmstädter Straße in Hellendorf und auf der Zellerstraße in Geilhof, 110 Meter vor der Feuerwehr. Die aktuelle Verkehrslage findet ihr wie immer auch im Netz und in unserer Meerradio-App. Gute Fahrt!
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1: Ich bin Ursula Winkler. Die EU hat die Beitrittsverhandlungen mit der Ukraine begonnen. Vertreter beider Seiten starteten am Abend in Luxemburg offiziell die Gespräche zum ersten Themenblock. Mit dem ersten Verhandlungsabschnitt werden Gespräche über Themen wie das Justizsystem, dem Grundwerteschutz und Sicherheit begonnen. Kandidatenländer müssen dabei unter anderem nachweisen, dass ihre Rechtssysteme, der Grenzschutz und die Polizei den EU-Standards entsprechen. Nach Wochen der Verhandlungen gibt es Bewegung im Konflikt zwischen den USA und dem Iran. Beide Seiten haben sich auf ein Rahmenabkommen verständigt. Das soll am Freitag in Genf unterzeichnet werden. Die Einigung dürfte auch den aktuellen G7-Gipfel im französischen Evian prägen.
2: Auch wenn vieles beim Deal der USA mit dem Iran noch offen ist, wird es hier beim G7-Gipfel darum gehen, wie die Schifffahrt durch die vom Iran blockierte Straße von Hormuz wieder in Gang kommt. Und dabei kann der US-Präsident Hilfe gut gebrauchen. Frankreich und Großbritannien haben eine Marinemission vorbereitet, bei der es um das Räumen von Minen und das Begleiten von Schiffen durch die Meerenge geht. Präsident Macron pochte bereits darauf, die Mission solle möglichst schnell starten, schon in einigen Tagen. Auch Deutschland hat eine Beteiligung in Aussicht gestellt. Michael Evers, Evian.
1: Wie steht es um die Bildung in Deutschland? Alle 2 Jahre präsentiert der Bericht Bildung in Deutschland dazu eine umfassende Bestandsaufnahme. In der in Berlin vorgestellten aktuellen Fassung wird nun eine Trendwende sichtbar, denn der Geburtenknick macht sich bemerkbar.
3: Durch den Geburtenknick sinkt die Zahl der zu betreuenden Kinder. Noch bedeutet das aber keine spürbare Entlastung des Systems. Denn in den Kitas gibt es noch viele Personallücken und in Grundschulen erfordert der neue Rechtsanspruch auf eine ganztägige Betreuung viele Ressourcen. Inhaltlich bestätigt der aktuelle Bildungsbericht erneut 2 Trends. Die Kompetenzen in Lesen, in Mathe und Naturwissenschaften werden insgesamt schwächer. Und für den Bildungserfolg eines Kindes ist in Deutschland oft entscheidend, in was für einem Elternhaus es aufwächst. Ronny Thorau, Berlin.
1: Zum Fußball. Spanien hat die erste große WM-Überraschung hinnehmen müssen und ist mit einem 0:0 gegen Außenseiter Kap Verde ins Turnier gestartet. Auch der lange verletzte und spät eingewechselte Jungstar Jamal traf nicht. Vor 4 Jahren war Spanien noch mit einem 7:0 gegen Costa Rica in die WM gestartet.

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0: Ich bin Ursula Winkler. Die EU hat die Beitrittsverhandlungen mit der Ukraine begonnen. Vertreter beider Seiten starteten am Abend in Luxemburg offiziell die Gespräche zum ersten Themenblock. Mit dem ersten Verhandlungsabschnitt werden Gespräche über Themen wie das Justizsystem, den Grundwerteschutz und Sicherheit begonnen. Kandidatenländer müssen dabei unter anderem nachweisen, dass ihre Rechtssysteme, der Grenzschutz und die Polizei den EU-Standards entsprechen. Beim G7-Gipfel im französischen Evian stehen große Krisen auf der Tagesordnung. Bundeskanzler Merz zeigte sich vorsichtig optimistisch und sieht trotz der angespannten Lage Chancen auf Fortschritte, sowohl im Konflikt mit dem Iran als auch im Ukraine-Krieg.
1: Merz spricht von einem möglichen Fenster für die Diplomatie. Die Ukraine sei heute in einer stärkeren Position als noch vor einiger Zeit, sagte der Kanzler vor seinem Abflug. In Evian will er mit US-Präsident Trump und den anderen G7-Staaten über neue diplomatische Anläufe sprechen. Positiv sieht Merz auch die Einigung zwischen den USA und dem Iran. Das vereinbarte Rahmenabkommen könne aus seiner Sicht zur Stabilisierung der Region beitragen und der Weltwirtschaft neuen Rückenwind geben. Zoe Tassovali, Nachrichtenredaktion.
0: Der älteste Sohn der norwegischen Kronprinzessin Mette-Marit, Marius Borghøby, ist vor einem Gericht in Oslo für 34 Straftaten zu 4 Jahren Haft verurteilt worden. 4 Frauen muss der Norweger eine Entschädigung zahlen, darunter 2 Ex-Freundinnen.
2: Das Urteil fiel milder aus, als die Staatsanwaltschaft gefordert hatte. 4 Jahre dürften trotzdem ein schwerer Schlag sein. Nicht nur für Høyby, sondern für die ganze Königsfamilie. Schuldig in 34 Anklagepunkten, darunter in 2 Fällen von Vergewaltigung nach norwegischem Recht. Das Gericht sah es als erwiesen an, dass Høyby mit dem Finger in die Frauen eingedrungen war, während sie schliefen. Einen Freispruch gab es dagegen von 2 weiteren Vergewaltigungsvorwürfen. Aus Skandinavien, Julia Weschenbach.
0: Zum Fußball. Belgien hat am Abend Ägypten den ersten Sieg der WM-Geschichte verdorben. Die Partie endete 1:1 unentschieden. Auch die WM-Partie davor war ein Unentschieden. Spanien und der Außenseiter Kap Verde trennten sich mit 0:0.

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1: Ich bin Ursula Winkler. Die EU hat die Beitrittsverhandlungen mit der Ukraine offiziell begonnen. In Luxemburg haben Vertreter beider Seiten am Abend die Gespräche zum ersten Verhandlungskapitel gestartet. Das sagte ein Sprecher des Rates der Mitgliedstaaten der deutschen Presseagentur.
2: Es geht jetzt erstmal um grundlegende Fragen wie Rechtsstaatlichkeit, Justiz, Sicherheit und den Schutz von Grundrechten. Die Ukraine muss dabei nachweisen, dass sie die Standards der Europäischen Union erfüllt. Bundesaußenminister Wadephul spricht von einem historischen Zeitpunkt für Europa und die Ukraine. Der Verhandlungsbeginn sei mehr als Symbolik. Bis zu einem möglichen EU-Beitritt dürfte es trotzdem noch Jahre dauern. Dafür sind weitere Reformen nötig, etwa im Kampf gegen Korruption. Tine Klimach, Nachrichtenredaktion.
1: Nach jahrelangen Verhandlungen um Fluggastrechte in der EU ist klar, es bleibt bei den bisherigen Entschädigungszahlungen bei Verspätungen. Reisende haben damit ab 3 Stunden Verspätung unter bestimmten Voraussetzungen Anspruch auf Geld. Vertreter von Europaparlament und EU-Staaten haben sich aber auf einige Änderungen verständigt.
3: Die EU-Abgeordneten wollten ursprünglich, dass Passagiere immer ein Recht auf Mitnahme eines kleinen Koffers haben, zusätzlich zu einem persönlichen Gegenstand. Damit konnten sie sich nicht durchsetzen. Aber Preise sollen im Netz immer einschließlich Handgepäck angezeigt werden, der Transparenz wegen. Kinder müssen nicht für einen reservierten Sitzplatz neben den Eltern zahlen. Bei Verspätungen bleibt es beim bisherigen. Ab 3 Stunden gibt es Geld, gestaffelt nach Entfernungen, wenn die Fluggesellschaft Schuld hat. Dieter Ebeling, Brüssel.
1: Influencer und soziale Medien haben inzwischen einen erheblichen Einfluss auf das Online-Shopping-Verhalten von Kindern und Jugendlichen. So werden 47% der 10- bis 17-Jährigen durch Werbung auf Social-Media-Plattformen auf Produkte aufmerksam. 40% durch Empfehlungen von Influencerinnen und Influencern. Das zeigt die Mediensucht-Sonderanalyse der Krankenkasse DAK Gesundheit. Zum Fußball. Belgien hat am Abend Ägypten den ersten Sieg der WM-Geschichte verdorben. Die Partie endete 1:1 unentschieden. Auch die WM-Partie davor war ein Unentschieden. Spanien und der Außenseiter Kap Verde trennten sich mit 0:0.

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1: Ich bin Ursula Winkler. Am Genfer See starten heute die G7 in den zweiten Tag ihres Gipfeltreffens. Die Staats- und Regierungschefs beraten unter anderem über gemeinsame Positionen, was den Welthandel sowie den Iran- und den Ukraine-Krieg angeht. Auch der ukrainische Präsident Zelensky soll bei der Arbeitssitzung im französischen Evian dabei sein.
2: Bislang galten die USA als alleiniger Vermittler im Ukraine-Krieg. Nun will man hier in Evian mit US-Präsident Trump über Vorschläge sprechen, die Deutschland, Frankreich und Großbritannien mit Zelensky beraten haben. Die Europäer wollen mit am Verhandlungstisch sitzen, sollte es zu neuen Gesprächen zwischen Russland und der Ukraine kommen. Das Problem, sie sind sich untereinander nicht einig, wer in Sachen Ukraine für sie sprechen soll. Außerdem ist die Initiative bei osteuropäischen EU-Mitgliedern wie Polen auf Skepsis gestoßen. Michael Evers, Evian.
1: Die EU hat die Beitrittsverhandlungen mit der Ukraine begonnen. Vertreter beider Seiten starteten am Abend in Luxemburg offiziell die Gespräche zum ersten Themenblock. Mit dem ersten Verhandlungsabschnitt werden Gespräche über Themen wie das Justizsystem, den Grundwerteschutz und Sicherheit begonnen. Kandidatenländer müssen dabei unter anderem nachweisen, dass ihre Rechtssysteme, der Grenzschutz und die Polizei den EU-Standards entsprechen. Die britische Regierung plant ein Verbot von mehreren Social-Media-Plattformen für Kinder und Jugendliche unter 16 Jahren. Das kündigte Premierminister Starmer bei einer Pressekonferenz in London an. Damit folgt Großbritannien dem Vorbild Australiens.
3: Soziale Medien machen Kinder unglücklich, sagte Starmer. Aber weil sie auch Vorteile brächten, sei die Entscheidung nicht leicht gefallen. Doch die Risiken und negativen Konsequenzen überwiegen nach Ansicht der Regierung. Ein vollständiges Verbot sei daher die richtige Entscheidung. Geplant sind auch strengere Regeln für Gaming- und Streaming-Plattformen, damit Erwachsene dort keine Kinder direkt kontaktieren können. Kritiker befürchten, dass das Verbot von Teenagern leicht umgangen werden kann, zum Beispiel durch falsche Altersangaben oder VPN-Dienste, die den Standort virtuell verändern. Aus London, Philipp Detlefs.
1: Zum Fußball. Belgien hat am Abend Ägypten den ersten Sieg der WM-Geschichte verdorben. Die Partie endete 1:1 unentschieden. Auch die WM-Partie davor wurde ein Remis. Spanien und der Außenseiter Kap Verde trennten sich mit 0:0 unentschieden.